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2: Ich bin Birgit Dolgler. Guten Morgen. Die Chefin des Universitätsspitals Zürich, Monika Jennicke, hat sich beim Whistleblower bedankt, der die Aufklärung um die Missstände an der Uniklinik für Herzchirurgie ins Rollen gebracht hatte. In einem Interview mit der Sonntagszeitung sagt sie, der Whistleblower habe auf die Missstände öffentlich hingewiesen und das Thema immer wieder aufgebracht. Dafür gebühre ihm Respekt. Der Whistleblower ist unterdessen entlassen worden. Die Frage der Wiedergutmachung werde deshalb ein Thema sein. Die Fluggesellschaft Swiss hat ihre Sparmaßnahmen auf das Bodenpersonal ausgeweitet. Ziel sei, dass die Swiss rund 10% der administrativen Mitarbeitenden abbaut. Das sagt Swiss-Chef Fehlinger in einem Interview mit der NZZ am Sonntag. Entlassungen wolle die Fluggesellschaft nicht vornehmen. Die Rede sei ausschließlich von freiwilligen Abgängen. Der Iran droht den USA im Fall von weiteren Angriffen auf iranische Handelsschiffe im Persischen Golf mit Vergeltung. Jeder Angriff auf iranische Schiffe werde eine massive Attacke auf eines der US-Zentren in der Region nach sich ziehen, warnten die iranischen Revolutionsgarden. Ob der Iran die von US-Präsident Trump erwartete Antwort auf einen US-Friedensvorschlag mittlerweile übergeben hat, ist immer noch unklar. Kreml-Chef Wladimir Putin ist bereit zu direkten Gesprächen mit dem ukrainischen Präsidenten Volodymyr Zelensky, allerdings nur in Moskau. Wer sich mit ihm treffen wolle, müsse nach Moskau kommen, sagte Putin nach der Siegesparade zum Ende des Zweiten Weltkriegs. Zelensky schließt eine Reise nach Moskau allerdings aus. Fußball-Super-League-Schlusslicht Winterthur hat nach einem 2:1 Heimsieg gegen Lausanne-Sport Hoffnung auf den Ligaerhalt. Da die Grasshoppers das Derby gegen den FCZ 1:2 verloren haben, könnte sich Winterthur noch in die Barrage retten. Luzern und Servette spielen 3:3 unentschieden. Die Schweizer Hockey-Nazi hat das zweite Spiel der Euro-Hockey-Tour verloren. Die Schweiz unterlag Schweden 0:3.
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2: Der Tag startet heute freundlich. Im Verlauf des Nachmittags gibt es dann aber immer mehr Wolken und gegen den Abend Regen oder Gewitter. Die Temperatur die ist heute bei maximal 21 Grad.
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2: Keine Meldungen. Gute Fahrt.
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3: Ich bin Birgit Dolgler. Guten Morgen. Auf der Insel Teneriffa ist das Kreuzfahrtschiff, auf dem das Hantavirus ausgebrochen ist, angekommen. Von Teneriffa aus sollen die Menschen an Bord in ihre Heimatländer ausgeflogen werden. Auf dem Schiff befindet sich auch ein Schweizer Crewmitglied. Der Mann habe keine Symptome, sei aber eine Kontaktperson, sagte die Direktorin des Bundesamts für Gesundheit an Levi bei SRF. Die Fluggesellschaft Swiss hat ihre Sparmaßnahmen auf das Bodenpersonal ausgeweitet. Ziel sei, dass die Swiss rund 10% der administrativen Mitarbeitenden abbaut. Das sagt Swiss-Chef Fehlinger in einem Interview mit der NZZ am Sonntag. Entlassungen wolle die Fluggesellschaft nicht vornehmen. Die Rede sei ausschließlich von freiwilligen Abgängen. Der Iran droht den USA im Fall von weiteren Angriffen auf iranische Handelsschiffe im Persischen Golf mit Vergeltung. Jeder Angriff auf iranische Schiffe werde eine massive Attacke auf eines der US-Zentren in der Region nach sich ziehen, warnten die iranischen Revolutionsgarden. Ob der Iran die von US-Präsident Trump erwartete Antwort auf einen US-Friedensvorschlag mittlerweile übergeben hat, ist immer noch unklar. Kreml-Chef Wladimir Putin ist bereit zu direkten Gesprächen mit dem ukrainischen Präsidenten Volodymyr Zelensky, allerdings nur in Moskau. Wer sich mit ihm treffen wolle, müsse nach Moskau kommen, sagte Putin nach der Siegesparade zum Ende des Zweiten Weltkriegs. Zelensky schließt eine Reise nach Moskau allerdings aus. Fußball Super League Schlusslicht Winterthur hat nach einem 2:1 Heimsieg gegen Lausanne Sport Hoffnung auf den Ligaerhalt. Da die Grasshoppers das Derby gegen den FCZ 1:2 verloren haben, könnte sich Winterthur noch in die Barrage retten. Luzern und Servette spielen 3:3 unentschieden. Die Schweizer Hockey-Nazi hat das zweite Spiel der Euro-Hockey-Tour verloren. Die Schweiz unterlag Schweden 0:3.
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3: Der Tag startet heute freundlich. Im Verlauf des Nachmittags gibt es dann aber immer mehr Wolken und gegen den Abend Regen oder Gewitter. Die Temperatur die ist heute bei maximal 21 Grad.
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3: Keine Meldungen. Gute Fahrt.

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7: Ich bin Birgit Dolgler. Guten Morgen. Auf der Insel Teneriffa ist das Kreuzfahrtschiff, auf dem das Hantavirus ausgebrochen ist, angekommen. Von Teneriffa aus sollen die Menschen an Bord in ihre Heimatländer ausgeflogen werden. Auf dem Schiff befindet sich auch ein Schweizer Crewmitglied. Der Mann habe keine Symptome, sei aber eine Kontaktperson, sagte die Direktorin des Bundesamts für Gesundheit an Levi bei SRF. Die Chefin des Universitätsspitals Zürich, Monika Jennicke, hat sich beim Whistleblower bedankt, der die Aufklärung um die Missstände an der Uniklinik für Herzchirurgie ins Rollen gebracht hatte. In einem Interview mit der Sonntagszeitung sagt sie, der Whistleblower habe auf die Missstände öffentlich hingewiesen und das Thema immer wieder aufgebracht. Dafür gebühre ihm Respekt. Der Whistleblower ist unterdessen entlassen worden. Die Frage der Wiedergutmachung werde deshalb ein Thema sein. Das Bundesamt für Gesundheit will US-Firmen von einem Millionenauftrag ausschließen. Das schreibt die NZZ. Beim Projekt geht es um die Digitalisierung der Schweizer Gesundheitsdaten. In ersten Unterlagen habe das Bundesamt für Gesundheit geschrieben, dass Firmen, die dem US-Cloud Act unterstehen, nicht zum Zug kommen sollen. Ein interner E-Mail-Verkehr zeigt zudem größte Vorbehalte gegen US-Lösungen. Es gehe um hochsensitive Gesundheitsdaten, die besonders schützenswert seien. Die Stadt Zürich hat die Benennung eines Mädchens nach dem getöteten Anführer der islamischen Hamas im Gazastreifen genehmigt. Das schreibt die Sonntagszeitung. Das Mädchen heißt mit Vorname Sinwa. Die Mutter sei eine Palästina-Aktivistin. Ihre Tochter habe sie nach Tihia al-Sinwar benannt. Er gilt als Drahtzieher des Massakers am 7. Oktober 2023. Fußball-Super-League-Schlusslicht Winterthur hat nach einem 2:1-Heimsieg gegen Lausanne Sport Hoffnung auf den Ligaerhalt. Da die Grasshoppers das Derby gegen den FCZ 1:2 verloren haben, könnte sich Winterthur noch in die Barrage retten. Luzern und Servette spielen 3:3 unentschieden. Die Schweizer Hockey-Nazi hat das zweite Spiel der Euro-Hockey-Tour verloren. Die Schweiz unterlag Schweden 0:3.
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7: Der Tag startet heute freundlich. Im Verlauf des Nachmittags gibt es dann aber immer mehr Wolken und gegen den Abend Regen oder Gewitter. Die Temperatur die ist heute bei maximal 21 Grad.
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7: Keine Meldungen. Gute Fahrt.
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5: Ich bin Birgit Orgler. Der Kanton Wallis hat die Freigabe von Akten im Fall von Gromontana aus Angst vor öffentlicher Empörung verweigert. Das schreibt die Sonntagszeitung. Die Veröffentlichung könnte die Staatsanwaltschaft unter zusätzlichen Druck setzen, zitiert die Zeitung aus einem Schreiben des Dienstes für zivile Sicherheit und Militär. Der Kanton Wallis will sich nicht zum Inhalt des Schreibens äußern. Das Bundesamt für Gesundheit will US-Firmen von einem Millionenauftrag ausschließen. Das schreibt die NZZ. Beim Projekt geht es um die Digitalisierung der Schweizer Gesundheitsdaten. In ersten Unterlagen habe das Bundesamt für Gesundheit geschrieben, dass Firmen, die dem US-Cloud Act unterstehen, nicht zum Zug kommen sollen. Ein interner E-Mail-Verkehr zeigt zudem größte Vorbehalte gegen US-Lösungen. Es gehe um hochsensitive Gesundheitsdaten, die besonders schützenswert seien. Ein von der Schweiz ausgelieferter mutmaßlicher Menschenhändler ist in Bosnien-Herzegowina freigekommen. Das schreibt der Sonntagsblick. Fast 4 Jahre sei er in der Schweiz inhaftiert gewesen. Am 31. März wurde er ausgeliefert, wie ein Sprecher des Bundesamts für Justiz sagt. Der Gerichtshof in Sarajevo habe den Mann allerdings vor 10 Tagen unter Auflagen freigelassen. Die Aargauer Staatsanwaltschaft hatte dem Mann vorgeworfen, Teil eines internationalen Prostitutions- und Menschenhandelsnetzwerks zu sein. Hunderte Feuerwehrleute kämpfen weiter gegen einen Waldbrand in der radioaktiv belasteten Sperrzone um das ehemalige Atomkraftwerk Tschernobyl in der Ukraine. Das nach ukrainischen Angaben durch 2 russische Drohnen ausgelöste Feuer hat inzwischen mehr als 1200 Hektar erfasst. Vom Brand gehe aber keine radioaktive Gefahr aus. Die Stadt Zürich hat die Benennung eines Mädchens nach dem getöteten Anführer der islamischen Hamas im Gazastreifen genehmigt. Das schreibt die Sonntagszeitung. Das Mädchen heißt mit Vorname Sinwa. Die Mutter sei eine Palästina-Aktivistin. Ihre Tochter habe sie nach Tihia al-Sinwa benannt. Er gilt als Drahtzieher des Massakers am 7. Oktober 2023.
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5: Der Tag startet heute freundlich. Im Verlauf des Nachmittags gibt es dann aber immer mehr Wolken und gegen den Abend Regen oder Gewitter. Die Temperatur die ist heute bei maximal 21 Grad.
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5: Keine Meldungen. Gute Fahrt.
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4: Ich bin Birgit Orgler. Der Kanton Wallis hat die Freigabe von Akten im Fall von Gromontana aus Angst vor öffentlicher Empörung verweigert. Das schreibt die Sonntagszeitung. Die Veröffentlichung könnte die Staatsanwaltschaft unter zusätzlichen Druck setzen, zitiert die Zeitung aus einem Schreiben des Dienstes für zivile Sicherheit und Militär. Der Kanton Wallis will sich nicht zum Inhalt des Schreibens äußern. Das Bundesamt für Gesundheit will US-Firmen von einem Millionenauftrag ausschließen. Das schreibt die NZZ. Beim Projekt geht es um die Digitalisierung der Schweizer Gesundheitsdaten. In ersten Unterlagen habe das Bundesamt für Gesundheit geschrieben, dass Firmen, die dem US-Cloud Act unterstehen, nicht zum Zug kommen sollen. Ein interner E-Mail-Verkehr zeigt größte Vorbehalte gegen US-Lösungen. Hunderte Feuerwehrleute kämpfen weiter gegen einen Waldbrand in der radioaktiv belasteten Sperrzone um das ehemalige Atomkraftwerk Tschernobyl in der Ukraine. Das nach ukrainischen Angaben durch zwei russische Drohnen ausgelöste Feuer hat inzwischen mehr als 1200 Hektar erfasst. Vom Brand gehe aber keine radioaktive Gefahr aus. In Rohrbass ist gestern ein Autofahrer nach einem Selbstunfall festgenommen worden. Der 28-jährige Autofahrer war mit einem 480 PS starken Personenwagen Richtung Bülach unterwegs. In einer Kurvenkombination verlor er die Kontrolle über sein Auto und geriet auf die Gegenfahrbahn. Das Auto stürzte zudem über eine steile Böschung hinunter. Der Lenker blieb unverletzt, wurde aber wegen des Verdachts auf ein Raserdelikt festgenommen. Der Zürcher Kunsthändler Bruno Bischofberger ist im Alter von 86 Jahren gestorben. Das gab seine Galerie bekannt. Bischofbergers Galerie gilt bis heute als eine der bedeutendsten Institutionen des europäischen Kunstmarktes. Der Schweizer Kunsthändler brachte beispielsweise Werke von Andy Warhol nach Europa.
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4: Der Tag startet heute freundlich. Im Verlauf des Nachmittags gibt es dann aber immer mehr Wolken und gegen den Abend Regen oder Gewitter. Die Temperatur die ist heute bei maximal 21 Grad.
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4: Keine Meldungen. Gute Fahrt.
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5: Das ist der Doppelpunkt. Heute ein Gespräch mit dem Dr. André Plass. Er ist der Whistleblower in dem grossen Skandal im Unispital mit 70 Toten. Er hat aufgrund von seinen Aktivitäten im Jahr 2020 seine Stelle verloren. Und jetzt im ersten grossen Radiointerview im Doppelpunkt am Mikrofon im Verlauf dieser Stunde, Roger Schawinski.

0: Es ist ein unglaublicher Skandal. Man kann es fast nicht fassen. Gegen 70 Patienten sind unnötigerweise gestorben im Zürcher Unispital. Dazu letzte Woche hat es einen Untersuchungsbericht gegeben. Und in der NZZ hat geschrieben, ohne André Place hätte die Öffentlichkeit wohl nie etwas über die Missstände in der Herzklinik des Universitätsspitals erfahren. Sie sind jetzt mein Gast, ich freue mich darüber. Danke vielmals. Herr Plass, wer sind Sie?
1: Ja, grüezi wohl. Herr Schawinski, es ist eine große Ehre, dass ich mein erstes großes Radiointerview bei Ihnen da machen kann. Und auch vielen Dank für die Einladung. Ich selbst bin seit 25 Jahren, 30 Jahren wieder in der Schweiz. Ich lebe im Kanton Schweiz. Da gibt es immer die große lustige Sache, dass dort die Schweiz nicht die Schweiz ist, sondern die Schweiz, sonst weiß keiner, wer Schweiz und Schweiz ist. Dort bin ich auch im Kantonsrat tätig, schon seit mittlerweile ein paar Jahren, also politisch aktiv, auch in meiner Gemeinde in Wollerau bin ich da deutlich mit einigen Projekten involviert, die spannend sind, vieles Gesundheitswesens betreffend. Und aufgewachsen bin ich schon vorher, vor allem in Bayern, das hört man dann auch ein bisschen raus. Schweizerdeutsch halte ich mich teilweise zurück, weil es dann komisch klingt, wenn ich dann versuche, nur Schweizerdeutsch zu reden. Dann geht es nicht mehr um den Inhalt, sondern da, wie ich rede. Und deswegen, ja, da bin ich aufgewachsen und dann bin ich dann nach Zug gekommen und nach Zürich. Und dann vor 12 Jahren ungefähr bin ich dann nach Wollerau umgezogen und bin dort eigentlich seitdem da sesshaft.
0: Und 15 Jahre lang sind Sie eben im Universitätsspital. Wie würden Sie sich als Typ beschreiben?
1: Ich bin recht aktiv, sagen wir dynamisch. Ich bin mit vielen Projekten, die ich selber anzettle oder aktiviere oder meine Konzepte, Ideen am Laufen versuche ich dann umzusetzen.
0: Aber sind Sie überdurchschnittlich mutig? Weil was Sie gemacht haben als Whistleblower mit den Konsequenzen, die deuten darauf hin, dass Sie da vielleicht doch ein bisschen sich anders verhalten als die Mehrheit der Leute.
1: Ja, sagen wir so. Ich bin relativ durch meine Firmen, ich mache noch Notfalltechnologieentwicklung, also Rettungsdevices. Ich bin sehr stark verbunden im militärischen Bereich. Das kann man jetzt, können viele sehen das positiv, andere sehen es wieder negativer. Aber ich habe gelernt, in der Sache auch Rückgrat zu haben und seinem Mann zu stehen. Und deswegen, was Sie jetzt da ansprechen, es geht schon in die Richtung. Also wenn ich was anfange, ziehe ich das durch bis zum Schluss. Und ich finde einfach, den Schwanz einziehen, wenn hier irgendwas falsch läuft, sage ich eigentlich dann gerade raus. Viele sagen, ja, der Deutsche, das sind immer so offensiv. Ich denke, es hat aber nichts mit Deutsch oder Schweiz zu tun, sondern es hat damit zu tun, entweder steht man seinem Mann und man steht hinter einer Sache und das habe ich eigentlich schon immer gemacht.
0: Also aber haben Sie sich können vorstellen, dass das, was passiert ist, passieren würde, bevor Sie da aktiv geworden sind als Whistleblower mit Folgen, dass Sie unter anderem Ihre Stelle im Spital verloren haben?
1: Also das ist eine gute Frage und ist tatsächlich auch spannend, weil ich habe es tatsächlich intern gemeldet. Es ging über Jahre hinweg mit punktuellen Meldungen, bis ich entschieden habe, da kommen wir ja später, vielleicht kommen wir darauf zu noch, warum und wieso alles so passiert ist, bis ich entschieden habe, tatsächlich nicht nur so wie viele andere so punktuell zu melden, irgendwas stimmt nicht, sondern das Paket zu schnüren, das ja so bekannt wurde dann Anschluss von 40 Seiten und das intern abzugeben. Also zu dem Zeitpunkt war mir das natürlich nicht ganz bewusst, was da die Konsequenzen sind. Ich habe auch mich nie direkt damit beschäftigt, dann mit Whistleblowing im Detail. Und ich habe tatsächlich.
0: Gibt es denn da Regeln im Spital? Was passiert oder was muss passieren, wenn man etwas merkt, wo nicht läuft? Wem muss man das melden und in welcher Form?
1: Es gibt ein sogenanntes SIRS-System. Also das ist so ein System, was eigentlich wie ein Briefkasten ist, wenn irgendwas schief läuft und man es melden will, also im Operationssaal zum Beispiel irgendwas kaputt geht oder es geht oder auch Mitarbeiter irgendwas einem komisch vorkommt, das meldet man anonym im Postfach. Die Bewirtschaftung ist, das ist unbedingt notwendig, gibt es auch im Unispital.
0: Das ist normal, aber was Sie auch gemacht haben, Sie haben gesagt, mein Chef oder der verantwortlich ist, der verhaltet sich völlig falsch, oder?
1: Genau, also das ist sowas, ist nicht für SIRS geeignet, weil hier handelt es sich um eine. Nicht um einen Einzelfall, was passiert ist, was schiefgelaufen ist, sondern es hat sich über Jahre entwickelt. Es sind Missstände aneinandergereiht aus verschiedensten schwerwiegenden Beweggründen, die ein komplettes Missstandsnetzwerk zur Konsequenz haben. Und deswegen ist so ein SIRS-System für das gar nicht geeignet. Und eine Whistleblowing-Stelle, wenn man es mal so nennen mag, gab es zu dem Zeitpunkt nicht.
0: Also, wo Sie das gemacht haben, Haben Sie denn da damit gerechnet, dass das eben die Folgen wird haben? Sie sind dann ja entlassen worden. Man hat Sie als Troublemaker, als fehlende Teamplayer, Sie sind, sagen das nicht, hat man Sie bezeichnet. Und das Gericht hat das gut geheißen.
1: Ja, es ist interessant. Also ich habe in dem Moment, wo ich es gemeldet habe, habe ich beim besten Willen nicht damit gerechnet, dass das solche Ausmaße annimmt. Weil ich habe es, wie gesagt, intern gemeldet. Ich war 15 Jahre schon tätig. Ich habe beste Zeugnisse. Es gab, ich habe mit allen gute Verbindungen gehabt und entsprechend war im guten Standing. Grundsätzlich mit im Spital generell. Und deswegen habe ich mit den Konsequenzen beim besten Willen nicht gerechnet, in diesem Ausmaß.
0: Aber Sie haben doch gewusst, Sie haben das herrschende System in Frage gestellt, massiv. Sie haben gewusst, Ihre Chefs werden reagieren, aber haben Sie mit der Heftigkeit gerechnet?
1: Nein, nicht in der Heftigkeit, aber interessanterweise ist es wie ein Drehbuch. Also wenn man jetzt dann, was ich erst nachher gemacht habe, andere Whistleblower-Fälle lese, oder nachlese. Leider häufig sind viele Whistleblower-Fälle auch mit Interessen oder verschiedenen anderen Ursachen verknüpft, die
0: eigene auch negativ Interesse. Sind. Sie haben keine eigenen Interessen.
1: Nein, das hat man mir laufend unterstellt. Ich finde das auch mittlerweile extrem bedauerlich. Sogar jetzt noch sucht man immer Gründe. Erst hat man gesagt, ich hätte Chef werden wollen, weil ich natürlich hinter dem Klinikdirektor die höchste Position begleitet habe. Als klar wurde, nee, der will eigentlich gar nicht das, dann hat man mir unterstellt, ich wäre jetzt ein schlechter Arzt und würde melden, um mich da zu wehren, weil ich schlechte Ergebnisse hätte angeblich, das überhaupt nicht gestimmt hat. Aber dann hat man gesagt, nee, der meldet, weil er selber Probleme hat und wollten damit auch die Kredibilität von mir untergraben, von meinen Meldungen.
0: Und das haben sie offenbar gemacht, eben weil die Entlassung auch können stattfinden. Also reden wir über das, was Sie dort herausgefunden haben, machen zwischen deiner Musik. Was wäre der zweite Titel, den Sie da mitgebracht haben?
1: Ja, das ist Lose Control von Teddy Swims.

0: denkst du? Bei mir ist André Plass. Er war der Whistleblower, der den unglaublichen Skandal aufgedeckt hat. Also, sie sind dort der zweite Mann bei der Herzchirurgie. Und dann ist ein neuer Chef gekommen, der Herr Maisano, Francesco Maisano. Und dann ist ihnen relativ schnell etwas aufgefallen.
1: Ja, das ist so. Herr Maisano war vor allem, hatte er den Fokus auf seine eigenen Produkte, die er entwickelt hat, die eigentlich oft schon in Diskussion standen.
0: Also Produkte?
1: Medizinische Devices, die ins Herz implantiert werden.
0: Also irgendwelche mechanische Sachen, ja, also wo man ins Herz implantiert. Ja. Bei welchen Fällen hat man das wollen machen?
1: Weil Herzklappen können undicht sein, das sind wie Ventile. Wenn die undicht sind, fließt Blut in die falsche Richtung. Und er hat so einen Draht entwickelt mit einem Polyesterband, dass man um die Klappe herum befestigt, um entsprechend den Durchmesser dieser Klappe zu verengen, damit sie dichter wird. Das ist so eine der Produkte.
0: Und das ist etwas Neues, Cardioband, und ist das, glaube ich, dann auch in eine Firma eingebracht worden, wo er beteiligt ist. Und, also ich versuche jetzt das kurz zu interpretieren, er hat Unispital gebraucht, um das Ganze zu promoten und überhaupt zu testen, oder?
1: Richtig, also er wurde von dem Vorgänger von ihm, von Professor Falk, der dann nach Berlin ging, er war auch beteiligt an der Entwicklung des Produkts, der Herr Falk. Er

0: geprüft werden, bevor man das dann richtig einsetzen kann?
1: Das ist eine sehr, sehr gute Frage und ein sehr guter Punkt. Es wurde in Tiermodellen eingesetzt. Das Produkt hat aber deutliche technische Schwächen. Ich kann das ganz kurz fassen. Es wird mit Minischräubchen, so wie man es sich vorstellt, mit helikalen Schräubchen befestigt. Sie haben es immer Anker genannt. Scheinbar sollte es dann Stabilität mehr ausdrücken, aber es waren Schräubchen. Ins Muskelgewebe, also in weiches Gewebe, ohne Gegengewinde, wurde das um die Herzklappe reingeschraubt. Und danach hat das Herz an den Schrauben gezogen und man hat natürlich, wie ich vorher gesagt habe, an den Band gezogen, um den Durchmesser durchzumachen und somit an den Schrauber. Und die Konsequenz, die Schrauben sind unklaren Zugkräften ausgesetzt gewesen, haben sich dann gelockert natürlich oder sind ausgerissen. Und dann hat es sowohl die Funktion des Bandes nicht mehr gewährleistet und es gab lose Schrauben, was ja der Professor Karel auch schon beschrieben hat in einer seiner Operationen. Das wurde im Tiermodell eingesetzt mal, aber man kann das Gefühl nicht loswerden, dass es mehr Mittel zum Zweck war auch hier, um zu sagen, man hat es im Tiermodell mal eingesetzt. Aber die problematischen Punkte wurden nie tatsächlich abgeklärt.
0: Aber Sie würden sagen, das hat gar nicht können richtig funktionieren. Eben da Schräubli und das weiche Muskel oder weiche also Teile im Körper, dass es gar nicht hat können haben.
1: Von reinem logischen Aspekt ist das tatsächlich so. Es hat von Beginn an schon häufig verwundert. Es war nur so, es wurde dann einfach eingesetzt, Step by Step.
0: Und bei wem denn?
1: Ja, erst war es in Deutschland da und da kam heraus, dass bei einem großen Teil von Patienten das ausgerissen wurde, wurde aber nie erwähnt bei den Publikationen.
0: Und was ist dann passiert bei denen, wo ausgerissen
1: ist? Ja, das ist jetzt der Punkt. Das Spezielle sind Kathetertechniken, die natürlich nicht maximal invasiv ist. Also die Patienten merken das nicht direkt. Das ist nicht wie so ein Knochen, der dann irgendwo eine Schraube und eine Platte wegfällt, wo der Knochen dann instabil wird. Der Patient merkt es nicht wirklich und es sind ja kranke Patienten, sonst würden sie ja gar keine Behandlung bekommen. Also das merkt der Patient nicht durch einen spezifischen Schmerz oder irgendein spezifisches Vorkommnis. Das lockert sich, die Klappe wird wieder undicht oder bleibt undicht, wie sie ist. Die haben die gleichen Beschwerden. Es ist nur so, das Herz geht kaputt. Das Herz,
0: was heißt kaputt durch die Anwendung?
1: Ja, weil die Schrauben natürlich ausreißen, geht natürlich Gewebe kaputt.
0: Und hat man dann die Komplikationen festgestellt in Zürich?
1: Die hat man, letztendlich gab es Lockerungen und Ausrisse.
0: Und ist das dokumentiert worden?
1: Das wurde dann auch dokumentiert, aber eben Step by Step kam das raus im weiteren Verlauf, nachdem das Produkt eine CE-Zertifizierung erhalten hat. Da waren die Ergebnisse beschönigt, die Komplikationen unterschlagen.
0: Also man hat irgendwie eine Bescheinigung geholt mit nicht gültigen Dokumenten, wo
1: richtig.
0: Das also, oder gefälschte sogar.
1: Was ja, das kann man mutmaßlich, muss man vorsichtig jetzt sein, mutmaßlich gefälschte Ergebnisse, also dass die entsprechend beschönigt wurden, wurde ja schon bestätigt von der Uni Zürich bei einer Untersuchung. Da hat man dann die europäische Zulassung erhalten und das war die Grundlage für ein Trade Sale.
0: Genau, also die haben das verkauft und sie haben gesagt, es ist um Hunderte von Millionen gegangen und da ist der Herr Maisano gross daran beteiligt gewesen.
1: Man kann davon ausgehen, keiner weiß wie, dass er beteiligt ist, ist Fakt.
0: Und sie haben dann gesagt, Patientensicherheit sei verletzt worden und das ist eigentlich das Schlimmste, was man einem Arzt vorwerfen kann, oder? Und Sie würden sagen, also grob fahrlässig oder sogar gezielt, oder wie würden Sie es beschreiben?
1: Also hier sind mehrere verschiedene Ebenen von Patientenwohlgefährdung oder Patientensicherheitsgefährdung. Und zwar zum einen durchs Produkt selber. Es war von vorab höchst fragwürdig, ob das Produkt überhaupt wirkt. Man kann einfach nicht bei Menschen Mittel zum Zweck nehmen, um ein Produkt einfach einzusetzen, um eine Zulassung zu bekommen, es danach zu verkaufen. Danach haben sie es ja selber auch nicht mehr groß eingesetzt. Das ist das eine. Also allein schon das Einsetzen, ohne dass man weiß, dass es wirkt, ist fragwürdig.
0: Aber dass da 70 Menschen jetzt offenbar gestorben sind, die nicht hätten müssen sterben. Auf was sind die dann gestorben?
1: Das ist jetzt eben genau der Punkt, auch was jetzt wichtig ist, der jetzigen Situation mit der Untersuchung, die am Dienstag da verkündigt wurde. Es wird jetzt sehr viel vermischt. Und es wird alles ein bisschen schwammig. Die 70 Toten, sind von Tausenden von Patienten, die Statistik mit verschiedenen Todesfällen, sind basierend auf Qualitätsmängeln. Da sind auch Tote dabei von dem Produkt an sich, wobei die Schraubenausrisse und so weiter nicht sofort, wie ich vorher gesagt habe, nicht sofort die Leute entsprechend zu Tode kommen, gab es aber offensichtlich auch, steht auch im Bericht. Und ich muss nur eins sagen, allein ein, zwei Tote würden eigentlich reichen, um zu reagieren und müssen ja nicht 70 Tote sein. Also irgendwo finde ich die Relation auch grenzwertig. Wenn ein Toter zu viel wäre, ist zu viel. Und wenn man sagt jetzt, ja, 70 ist schlimm und 50 nicht wenig, also Hier muss man aufpassen. Und

0: Es geht eben darum, um diese Machenschaften, was passiert ist, zu ermöglichen, ist die Qualität Step by Step immer schlechter geworden.
1: Und an was haben Sie das gemerkt?
0: An den Operationsergebnissen, das habe ich auch so entsprechend gemeldet, dass natürlich entsprechend die Outcomes, wie man so schön sagt, immer schlechter wurden. Und natürlich die Mortalität, was ja da so bestimmt, die Sterblichkeitsrate. Es gab Meldungen immer wieder, wird immer schlechter.
1: Aber hat der Herr Maisano darauf reagiert? Ja. Haben Sie ihm das gesagt? Haben Sie ihm das vorgeworfen?
0: Nicht nur ich, das hat er dann, woher Professor Cinoni auch kam für die Qualitätssicherung, wo sich dann einiges gebessert hat. Es war laufend immer wieder ein Thema. Er war ja viel weg dann auch, das hat ihn eigentlich so, er hat zwar dann, natürlich musste er ein bisschen betroffen spielen, aber letztendlich gab es keine Reaktion von dessen Seite. Und ich muss nur eins Wichtiges sagen, das eine sind die Toten, wo jetzt jeder redet, aber gerade wie mit dem Cardioband, das kam zu vielen geschädigten Patienten und da redet ja aktuell auch keiner drüber, die dann entsprechend auch durch schlechte Operationen und auch durch diese mangelhaften Devices entsprechend Schädigungen hatten und sogar teilweise überlebten oder leben noch.
1: Also, Sie haben das der Spitalleitung gemeldet. Wie hat die reagiert?
0: Ich habe es damals intern gemeldet. Wie gesagt, die Vorgeschichte war, dass eigentlich Herr Maisano schon 2019 im Sommer seine Position hätte räumen sollen. Das wird jetzt auch genannt mittlerweile vermehrt und das ist Tatsache.
1: Warum?
0: Wegen den laufenden Meldungen. Das ist ein Lehrstuhlinhaber und Klinikdirektor muss nicht seine Position räumen, weil irgendwie gerade einen Wetterumschwung gibt, sondern da muss es ja irgendwas gegeben haben, was Ursache ist, dass er gehen sollte.
1: Also er hätte sollen gehen. Wer hat ihm das gesagt, er sollte gehen? Warum ist er nicht gegangen?
0: Ja, das sind jetzt große Fragen, die im Raum weit entstehen. Der damalige CEO und der Spitaldirektor haben damals schon Verhandlungen geführt mit dem Nachfolger von ihm. Er gab auch Vorverträge. Ist der jetzige Klinikdirektor. Das war schon 2019 zur Diskussion gestanden. Und plötzlich, und das entstand dadurch, dass natürlich, wie ich vorher gesagt habe, über Jahre laufend immer kam, hier stimmt alles hinten und vorne nicht. Warum dann plötzlich, wo es im Sommer eigentlich wie ein Entscheid war, dass er doch dann voll in Position bleiben konnte und warum dann plötzlich alle einen Rückzieher gemacht haben und nachher alles noch viel schlimmer wurde, das wissen die, die dafür verantwortlich sind.
1: Also, Sie haben das, nachdem das nicht genützt hat bei der Spitalleitung, sich zu beschweren oder Sie zu informieren, haben Sie das auch bei Politikern gestreut und dann ist ein Artikel in der Weltwoche, die haben dort ihren Namen erwähnt, das erste Mal. Sie sind geoutet worden als Whistleblower. Hat Sie das überrascht? Weil offenbar haben Sie das auch SVP-Politiker gegeben. Sie sind ja der SVP.
0: Also noch ganz kurz zur Ergänzung vorher. Nachdem Maisano blieb, kam erst meine Meldung. Also Das ist noch ein ganz wichtiger Punkt. Ich habe, nachdem er dann in Position blieb, kam meine Meldung. Intern bei dem entsprechenden CEO, damals beim Professor Zünd. Und danach kamen viele Ereignisse, da können wir vielleicht später darauf eingehen, was dann passiert ist. Auf jeden Fall kam es dann nach der ersten, wohlgemerkt ersten Kündigung, zunehmend zu Medienberichten. Es wurde nach außen. Initial kamen mehr und mehr Informationen scheinbar vom Tagesanzeiger, die dann Informationen erhielten von verschiedensten Seiten offensichtlich. Und entsprechend kam die Berichte und dann kam auch noch die Weltwoche. Der Bericht hat mich jetzt nicht so wahnsinnig gestört, weil es war mehr auf, also mich hat es schon gestört logischerweise, aber es ging dann um alle möglichen, wie den Klinikdirektor Kardiologie und was er behauptet wurde, stimmt nicht. Ich habe nicht bei einem Projekt dessen Haus finanziert, was da so drin stand etc. Da wurde mir viel unterstellt. Er hat tatsächlich meinen Namen genannt, was Sie gesagt haben am Anfang, da war aber noch nicht klar, was nachher folgt. Das hat aber gar niemand groß wahrgenommen, den Namen. Da war das alles so ein bisschen verzogen. Einzig Störende war...
1: Aber intern hat man dann darauf reagiert, wo der Ihre Namen rausgekommen ist?
0: Nicht tatsächlich. Der Artikel wurde wahrgenommen, aber nicht so gravierend, weil die Situation mehr in dem Moment am Eskalieren war. Ja. Aber das Problem an dem Artikel war mehr, dass Maisano massiv in Schutz genommen wurde.
1: Eben, dann hat es ja eine Untersuchungskommission vom Zürcher Kantonsparlament 2021. Dort ist er auch in Schutz genommen worden. Und man hat geredet von einer medialen Hetzjagd auf ihn. Und er wurde vorverurteilt. Wie haben Sie das erlebt?
0: Das war ein absoluter Desaster-Moment. Einer der schlimmsten Momente, weil parallel ein weiterführendes Medium eine Trilogie gebracht hat entsprechend.
1: Die Republik.
0: Die Republik,
1: Das sind die, die der Journalismus, sagen Sie, reden der Schweizer Journalismus.
0: Ja, das, ja genau. Also der Schweizer Journalismus hat hier entsprechend einen Artikel gebracht, wo eine Trilogie war, was eine Rolle spielt, war bei der Trilogie im Teil 1 war ich noch als anonym, weil eigentlich abgesehen von der Weltwoche-Artikel wurde mein Name nirgendwo genannt, was mir auch wichtig war an sich, weil es ging nicht um meine Person. Und dann kam der Subkommissionsbericht, wo die damalige Leiterin der Subkommission, das ist die FDP-Politikerin Alia Moser, dann proaktiv meinen Namen rausgegeben hat. Und dann kam der Teil 2 der Trilogie, genau timeline-mäßig abgestimmt und bringt dann einen Artikel mit so viel Unwahrheiten über meine Person, mit Rufschädigungen, auch mit Behauptungen, dass ich schlecht operieren würde, obwohl die Gutachten schon vorlagen.
1: Und was haben Sie das Gefühl, das ist natürlich irgendwie gespissen worden von der Gegenseite?
0: Ja, sagen wir mal so, wenn es gelb ist und quietscht und in der Badewanne schwimmt, ist es eine Gummiente. Ich meine, man kann es vermuten, wie man will, aber es ist schon ein zeitlich komischer Zufall. Ne?
1: Genau, also die Anhänger von Maisano haben Sie als inkompetenten Querulant bezeichnet. Und da ist der Konflikt also dann eben dort eskaliert und Sie sind eigentlich der Schuldige gewesen. Wie sind Sie dort mit dem eben umgegangen, weil Sie haben die Stelle gleichzeitig noch verloren? Haben Sie das Gefühl, die ganze Welt ist ungerecht und es läuft irgendetwas, was auch in dieser sauberen, guten Schweiz passiert, wo man sich gar nicht vorstellen kann?
0: Ja und nein, sagen wir so, ich habe ein relativ starkes Netzwerk, das hat mir wahrscheinlich schon viel den Rücken freigehalten auf verschiedenen Ebenen. Das Zweite, was mir zu dem Moment schon klar wurde, wenn es um so viel Geld geht und es geht um Meldungen, dass das Netzwerk, das für die Missstände und Profiteure von diesen Geldsummen, dass die nicht sagen, ja danke Dr. Plass, ich bedanke uns vielmals für Ihre Meldungen, Sie sind super, dass die natürlich das Gegenteil machen und den Konflikt und die Konfrontation suchen und in den Gegenangriff gehen, war naheliegend. Was ein bisschen enttäuschend war, wie wenig die Institution, mit der ich 15 Jahre gearbeitet habe, reagierte. Also im Gegenteil, das wurde wie passiv gefördert. Und die Anschuldigungen, dass die tatsächlich auch außerhalb, obwohl eigentlich der Grund naheliegend war, warum die kamen, also dass ich angeblich ein schlechter Arzt wäre, inkompetent wäre, dass die tatsächlich auch in Anführungszeichen ernst genommen wurde und dann so gesagt, ja, es gehören zwei dazu. Und das hat mich dann schon überrascht.
1: Also, wir müssen über das reden, wie das auch intern dann irgendwo auch ist. Machen wir zwischen deiner Musik. Was ist der nächste Titel?
0: Don't Dream, It's Over von Crowded House.

0: Bei mir ist der André Plass mit Hintergrund. Das erste Mal hört man da die echten Hintergründe, wie sich das intern auch abgespielt hat, bei diesen skandalösen Verhältnissen, die jetzt ja auch festgehalten wurden. Sind in den letzten Wochen von dieser Untersuchungskommission. Wie war denn eigentlich die Stimmung im Spital, wo dann immer auch Leute gestorben sind? Offenbar sind ja mehr Leute gestorben, als hätten müssen sterben im Vergleich zu anderen Spitälern.
1: Katastrophal. Weil man arbeitet nochmal in der Herzchirurgie mit der Kardiologie. Das sind zwei unterschiedliche Kliniken, aber eigentlich sagt man, es ist ein Herzzentrum. Und von der Kardiologie kamen ja eben auch berechtigte Kritik an den ganzen Vorkommnissen. Und die hat Maisano komplett isoliert, hat gesagt, die wäre neidig auch und die würden nicht wollen, das, was überhaupt nicht stimmt, das war genau vice versa. Und dann hat er die von komplett rausgeschoben. Also man hat innerhalb des Spitals von der Herzchirurgie nicht mit der wichtigsten Klinik zusammengearbeitet. Und so, und er selber hat dann seine eigenen Kardiologen und sein eigenes Königreich aufgebaut. Und das müssen Sie sich vorstellen, wie so ein kleines, die Günstlinge vom entsprechenden Herrscher des Universums. So in die Richtung lief das dann.
0: Aber wie ist das gewesen, eben, wo dann immer mehr Tote dort waren? Ich habe jetzt vor kurzem die grosse amerikanische Fernsehserie geschaut, The Pit, Notfallstation im amerikanischen Spital. Und dort ist gezeigt worden, wie die Leute, die Leute betreut haben, die Kranken, eigentlich von jedem Todesfall betroffen gewesen sind und sie müssen mit den Angehörigen reden und ihnen das erklären. Wie war denn das dort in dieser Situation?
1: Es schleichend. Es ging über mehrere Jahre und das Problem ist in der Herzchirurgie, dass Patienten versterben können, ist normal. Wir sind ja nicht wie in der Dermatologie, wo es Haut untersucht wird, sondern hier gibt es natürlich immer wieder auch Tote, die man leider halt bei allen Mitteln nicht retten kann, Menschen. Und deswegen überlappt sich das ein bisschen.
0: Eben, aber es ist eine Übersterblichkeit fest. Es wird ja immer verglichen mit anderen Spitälern. Das haben die ja müssen zur Kenntnis nehmen, auch intern.
1: Das Problem ist, dass die Qualitätssicherung und auch die proaktive Zahlen, und das ist auch eine, ich habe auch eine Motion im Kanton Schwyz eingegeben für Qualitätsoptimierung. Das Problem ist, jeder meldet eigentlich freiwillig die Zahlen, ob sie Lust haben oder nicht. Und so ungefähr, jetzt überzogen. Und die Spitäler melden selber, wie es so läuft. Und natürlich, die wenigsten Spitäler wollen sich schlecht darstellen, proaktiv. Es gibt auch keine proaktive Nachfrage nach den Zahlen. Das ist leider auch völlig unterlassen worden.
0: Also ist eigentlich unseriös.
1: Ja, es ist sehr fragwürdig, ja. Und das versuche ich auch zu ändern. Es braucht proaktiv neutrale, unabhängige Kontrollen der Qualität und nicht andersrum. Und hier war es einfach so, es gab wiederholt Tote, die Fragen aufgeworfen haben.
0: Und was hat man dann der Angehörigen gesagt? Hat man sie richtig informiert? Oder?
1: Da gab es, also jeder Chirurg natürlich geht mit seinen eigenen Patienten um, mit Angehörigen. Und da gibt es üble Geschichten von Maisano. Da gibt es ein Buch von der Frau Erika Ziltener, heißt die Dame. Sie hat da mehrere Fälle geschildert. Das war mir auch gar nicht mal so bekannt, wo sie Patienten da entsprechend befragt hat. Und die haben schlimme Sachen geschildert, dass da niemand mehr mit ihnen geredet hat und dass das entsprechend sich keiner mehr darum gekümmert hat. Sie haben nichts mehr gehört, nichts mehr gesehen. Also von der Seite her gab es schon offensichtlich in Parallelstrukturen Vorkommnisse, die absolut untragbar waren.
0: Aber wenn jetzt ich dir höre, dass das Fehlverhalten gewesen sind, dass da skandalöse Fehler passiert sind, was meinen Sie, wie die Angehörigen da jetzt mit dem werden umgehen?
1: Ja, einige werden schockiert sein. Das Problem ist mit Angehörigen und Patienten, es handelt sich um ältere Patienten. Die Patienten sind so krank, viele.
0: Also aber es hat auch jüngere gegeben. Ich habe da gelesen, einen 17-Jährigen und einen 51-Jährigen, die haben auch das Kardioband bekommen, beispielsweise.
1: Ja, und da gab es tatsächlich schon Reaktionen. Da halte ich mich aktuell raus. In der Vergangenheit war der Umgang damit, muss ich sagen, man hat nicht die Details erfahren, fragwürdig, meiner Meinung nach. Aber ich denke, es kommen noch weitere Rückmeldungen. Man hat in Deutschland gesehen, da haben sie bei der Deutschen Herzstiftung angefragt, die haben versucht, das zu verharmlosen. Patienten sind häufig da ein bisschen hilflos, weil sie nicht genau wissen.
0: Jetzt man ist ausgeliefert.
1: Ja, genau. Ja,
0: Und man glaubt auch, deine Götterin weiß.
1: Oder? Es ist so.
0: Wenn Sie jetzt sagen, wie soll man sich heute verhalten als Patient in einem Spital, wenn man kein gutes Gefühl hat?
1: Es ist extrem schwierig. Ich rate mittlerweile tatsächlich, mehrere Meinungen reinzuholen von verschiedenen Seiten. auch im privaten Umfeld zu schauen, ob man Ärzte kennt, die dann sich erkundigen können. Als Arzt hat man dann schon Möglichkeiten, natürlich, auch wenn es fachfremde Religion, als fachfremde Disziplinen sind, schon rauszuhören, dass der einen gewissen Ruf hat oder diese Sache. Also man hört es dann
0: aber
1: schon.
0: Aber ein Arzt pickt dem anderen Arzt nicht das Auge aus, oder?
1: Das finde ich eben falsch. Es geht gar nicht darum, ich hatte da auch schon mal Gespräche drüber, es geht nicht darum, ob die eine Krähe der anderen Auge aushackt oder man ist ein Netzbeschmutzer. Es geht um die Fakten, es geht darum, eben, wird Arbeit geleistet und nur das. Es geht nicht darum, Kollegen anzuschwärzen mit...
0: Aber es passiert.
1: Ja, eben.
0: Es ist ja passiert. Und nicht nur Sie sind angeschwärzt worden, sondern auch der interimistische Nachfolger vom Herrn Maisano, der Paul Vogt, der dann das Gleiche herausgefunden hat, gesagt, offenbar in einem Fall, wo er da sogar vor einen Richter gebracht wurde, es hat unethisch und kriminelles Verhalten gegeben. Also schlimm, das kann man ja nicht sagen, oder?
1: Es ist so, er hat Latex gesprochen. Es war bloß so, dass er leider Gottes dann auch in ein Intrigenspiel verwickelt wurde, das absolut katastrophal war. Und das hat tatsächlich ihn auf gewissen Ebenen wahrscheinlich schon trotzdem gestoppt, sagen wir so, beim Aufräumen, nachdem er die Position angetreten ist.
0: Also eben, er hat katastrophale Verhältnisse angetroffen, hat das benannt, ist eingeklagt worden, ist dann freigesprochen worden. Und was ist dann passiert? Was hat dann die Spitalleitung gemacht? Ist ihn dann nicht richtig aufgegangen, dass da wirklich etwas ganz, ganz schief ist? Immer noch nicht.
1: Man hat es ignoriert. Man hat es verharmlost.
0: Man kann es nicht vorstellen. Kann man sich nicht vorstellen.
1: Man hat es negiert, ignoriert, verharmlost. Man hat ja von Anfang an auch bei meinen Meldungen gesagt, wo die erste Untersuchung gestartet ist, ja, er hat teilweise recht, übertreibt. Das hat man auch, soweit ich weiß, zum Vogt gesagt. Er reagiert schon übertrieben, das hat man ja zu mir auch immer gesagt. Ja, der übertreibt der Platz, das ist jetzt einmal ein bisschen die Kirche im Dorf lassen. Aber das ist so eine ähnliche Reaktion. Es wurde immer gesagt, ja, es hat vieles nicht gestimmt. Wir machen Massnahmen, aber es ist halb so schlimm.
0: Sie haben ja den Untersuchungsbericht, den katastrophalen Untersuchungsbericht, also der Befund von dem Untersuchungsbericht war katastrophal, auch kritisiert und haben gesagt, verschiedene wichtige Leute sind nicht befragt worden. Eben zum Beispiel der Paul Vogt nicht oder die Thierry Carrel, ein renommierter Herzchirurg. Wie können Sie sich das erklären?
1: Ich kann es nicht sagen, warum die nicht...
0: Die hätte doch müssen befragt.
1: Also, absolut.
0: Oder ich meine, es gibt keinen Grund, ausser man hätte einfach nicht wollen mit ihnen reden und das nicht wollen hören, was sie jetzt erzählen haben, oder?
1: Das ist absolut so, wie Sie sagen. Kann ich nicht mehr dazu sagen.
0: Gut, und er hat noch gesagt, im Zeitraum von 2016 bis 2020 sind 150 Patienten unter fragwürdigen Umständen verstorben. Es herrschte unethisches und kriminelles Verhalten an der USZ Herzklinik. 150 bis 200, das ist ja noch mehr als die 70. Was meint er denn da?
1: Es ist halt so, hier vermischt sich eben einiges. Er hat da die Zahlen hochgerechnet, soweit ich es nachvollziehen kann. Und es geht eben hier um die Qualitätsfrage. In der Herzklinik gibt es natürlich schon Fälle, die völlig fahrlässig zum Beispiel jemand ins Leben kommt. Dann gibt es so Graubereiche, wo schon hinterfragenswert sind und andere versterben, weil es halt leider die Natur so oder der Mensch halt nicht mehr so leben kann. Und hier gibt es natürlich schon so Grauzonen, wo man, ob man die jetzt dazu rechnet oder nicht dazu rechnet, das ist natürlich jetzt sehr, es geht hier um Qualität.
0: Aber gibt es da ein anderes Spital in der zivilisierten Welt, wo so einem Fall mit dieser Dimension bekannt wurde, ist Ihnen das bewusst, haben Sie
1: vorhin gehört? Nicht, und vor allem nicht der Auslöser mit den, weil der Auslöser bleibt dabei, sind diese Fake-Produkte, die eingesetzt wurden und das...
0: Sie sagen Fake-Produkt, echt?
1: Ja.
0: Das ist hart, also ja. Das heisst, man hat ein Produkt eingesetzt, wo nicht funktioniert hat. Und die Patienten, die das bekommen, das sind das einfach nur noch Versuchskaninchen gewesen?
1: Ja, also ich sage sogar eins, nicht Versuchskaninchen, weil jeder, der einigermaßen es hinterfragt hätte, hätte gesehen, es funktioniert nicht, die war Mittel zum Zweck, so sage ich sogar.
0: Einfach damit die irgendwie, ich sage, mein Sohn so viel Fall gehabt und darum sind wir am Markt und darum ist die Firma so viel
1: wert. Richtig.
0: Also, jetzt wollen wir mal schauen, was jetzt denn passiert. Wir gehen jetzt auf die Medienkonferenz hin und auch was dort erzählt wurde, machen wir zwischen ihnen Musik. Was ist der erste Titel?
1: Come and Get Your Love von Redbone.

0: Bei mir ist André Plasser mit schockierenden Hintergründen von dem absolut unvorstellbaren Skandal, der hier mitten in unserer Stadt an einem der renommiertesten Spitäler weltweit passiert ist. Die Medienkonferenz hat stattgefunden, sie haben das wie folgt kommentiert. Man wollte Transparenz, Betroffenheit und kompromisslose Aufarbeitung demonstrieren. Der Eindruck war jedoch ein anderer. Die Öffentlichkeit soll beruhigt werden, während die eigentlichen Verantwortlichen im Nebel eines allgemeinen Systemversagens verschwinden. Also wer ist jetzt verantwortlich?
1: Es sind tatsächlich Personen, die direkt verantwortlich sind, vor allem für die entsprechenden fragwürdigen Produkte, die eingesetzt wurden.
0: Das sind in erster Linie, das sind Verursacher.
1: Ja, und da kann man auch Leute direkt greifen. Ja. Auch die, die das ermöglicht haben.
0: Aber das heisst aber eben jetzt, meinen Sie, also juristisch kann man auf die losgehen?
1: Ja.
0: Aber ist das jetzt auch möglich? Weil das ist Jahr 2016 bis 2019, Verjährungsfrist droht. Also die Verzögerung in der Aufklärung von dem Ganzen, dass es erst 2026 passiert ist, könnte vielleicht bedeuten, dass viele von diesen Sachen verjährt sind, oder?
1: Es gab nämlich Patienten auch ein, zwei Jahre später, weil die wurden ja bis 2018, 2019 gab es dann noch entsprechend fragwürdige Implantationen und Vorkommnisse. Also sprich, die sind noch im Zeitrahmen. Und das Zweite kommt darauf an, wie man es definiert, mit welcher Absicht was wie verfolgt wurde. Und das ist natürlich die Aufklage der Staatsanwaltschaft.
0: Gut, aber da gibt's, also das sind die, die das gemacht haben. Dann ist aber die Spitalleitung. Was sagen Sie zu der?
1: Ja, da, von den Personen, die das ermöglicht haben oder auf die entsprechende Meldung nicht reagiert haben, gehören möglicherweise auch Personen von der Spitalleitung dazu. Und das ist natürlich so, hinter jedem System stehen Personen, und man sollte nicht jetzt das aufs System schieben und keiner ist individuell mehr verantwortlich.
0: Also, der Grund aber obendrauf ist der Regierungsrat. Also in den letzten Jahren die Regierungsrätin Nathalie Rickli, Gesundheitsdirektorin. Und da hat es einen Versuch gegeben, das mit einer dringlichen Anfrage im Kantonsrat einzureichen, von der Linda Kamenisch, FDP-Kantonsrätin. Und Frau Rickli hat sich da davon abhalten und hat geschaut, dass das möglichst nicht dringlich wird, oder? Haben Sie das auch so miterlebt?
1: Ich habe es am Rande, weil man hatte unterstellt, ich würde Frau Kamenisch kennen. Ich kannte sie bis zu dem Zeitpunkt gar nicht. Ich habe also überhaupt nicht. Also deswegen, es kam völlig unabhängig von mir. Ich habe es dann verfolgt, was da läuft. Die Inhalte der Anfrage sind absolut gerechtfertigt und korrekt. Wie das danach abläuft, ist schon sehr fragwürdig.
0: Aber Frau Rickli, gleiche Partei wie Sie, wie sehen Sie Ihre Rolle?
1: Also ich sehe da in dem Fall, das muss man trennen. Ich finde einfach, hier geht es um die Sache. Es geht hier nicht um politische Aktivismus. Es ist ein politisches Amt. Aber die Ausführung hat nichts mit Politik zu tun. Ob das jetzt Grüne sind, Grünliberal, SP oder SVP.
0: Aber jetzt konkret, ja. Wie haben Sie jetzt Ihre Rolle erlebt in den letzten Jahren? Weil das Ganze ist ja dann erst richtig rausgekommen, erstaunlicherweise durch einen Artikel in der Welt am Sonntag, eine deutsche Zeitung, im Jahr 2024. Dort ist gestanden, ein Chirurgenskandal mit vielen Toten. Dann ist der Tagesanzeiger noch mal rausgekommen. Und dann ist auch Inside Paradeplatz gross gekommen. Und offenbar, Frau Rickli, habe ich jetzt da gelesen, hat wollen verhindern, dass eben das kommt und hat sogar interveniert bei der Welt am Sonntag und hat gesagt, das stimme nicht, aber offenbar die Recherchen sind wasserdicht gewesen.
1: Ja, also ich habe bei ihr auch schon 2020, also nach meiner initialen Meldung Dezember 2019, habe ich dann, ich glaube war März oder April, habe ich, weil ich gemerkt habe, es passiert gar nichts, keine flankierenden Schutzmaßnahmen, nichts. Der Maisano waltete weiter, wie er wollte, habe ich dann auch ein Schreiben an die Frau Rickli gesendet, worauf es zwar eine entsprechende Rückmeldung gab, des Erhalts und auch so gewisse Reaktionen, was los sei. Wie das dann genau gelaufen ist bei ihr mit dem damaligen CEO Zünd und wie sie dann informiert wurde und was sie wusste oder wie aktiv sie nach Informationen nachgefragt hat, kann ich retrospektiv nicht beurteilen. Fakt ist aber, die Situation wurde von der Gesundheitsdirektion fatal verkannt. Also verkannt, also es wurde nicht
0: also von richtig, ihre?
1: Ja, also von der Gesundheitsdirektorin, also von ihr, über den Schweregrad, obwohl es zahlreiche Meldungen und Feedbacks gab.
0: Seit Jahren. Und jetzt die Reaktion, die Sie jetzt erlebt haben, von Ihrer Seite, nachdem jetzt der Bericht gekommen ist, wo er präsentiert worden ist vom neuen Spitalratspräsident André Zemp. Und er hat gesagt, es ist erschütternd und vernichtend. Und haben unter den Tränen fast gesagt, wir möchten uns entschuldigen. Also eine Entschuldigung, das ist einfach. Aber das ist, glaube ich, ein bisschen wenig, oder?
1: Das denke ich auch. Ich finde auch, Die Pressekonferenz fand ich, das ist vielleicht persönliche Geschmackssache, sie war nicht informiert von Vortag, dass was Gravierendes passiert ist. Sie wussten seit Jahren, was los ist. Ich fand sie äußerst emotional hochgeladen, wo ich aber eventuell auch, ich persönlich nicht so authentisch empfand. Kann sein, dass sie so betroffen sind. Es hat aber vom Wesentlichen teilweise abgelenkt. Ich hätte lieber erwartet, eine sachliche Pressekonferenz, ohne dass man ablenkt durch übertriebene Emotionen, da entsprechendes Verständnis, und das geht genau in die Richtung, Verständnis zu erhaschen, weil man selber jetzt plötzlich komplett von den Socken ist. Und das finde ich jetzt auch von der Pressekonferenz, vom Ablauf schon sehr, ja, hinterfragenswert, aber das ist meine persönliche Meinung.
0: Aber Sie haben auch gesagt, wir haben jetzt bessere Strukturen, mehr Kontrolle, wir haben da irgendetwas daraus gelernt. Gut, Sie sind jetzt nicht mehr dort dabei, aber ist das für Sie glaubwürdig?
1: Kann ich schwer beurteilen, weil ich bin tatsächlich nur drin, aber natürlich eine Aussage vom Spitalratspräsident Zemp während der Pressekonferenz, als die Nachfrage bezüglich meiner Person kam, und er sagt, ja, er hat schon recht gehabt, vollumfänglich, oder wie er es formuliert hat. Aber gleich sagt, ja, aber er war kein Teamplayer und deswegen ist trotzdem er zu Recht entlassen worden. Gibt natürlich ein katastrophales Bild nach außen. Weil es heißt ja, also wenn man meldet Missstände, gibt es ja immer Konfliktsituationen mit den Verursachern der Missstände. Und dass es dann Teams gibt oder Teamplayer, das kann man ja gar nicht definieren. Das würde bedeuten, seiner Aussage nach, wenn man meldet Missstände, auch wenn sie vollumfänglich bestätigt wurden und man 15 Jahre dort gearbeitet ohne Probleme, dass man grundsätzlich entlassen wird. Und das spricht für mich ja dann eigentlich mit der Aussage schon sehr fragwürdig, wie viel sich dann real ändert.
0: Also, wenn Sie jetzt zurückschauen und das Ganze versuchen zu analysieren, würden Sie wieder so handeln?
1: Das bin ich natürlich, wissen, das bin ich natürlich häufig gefragt worden. Also das ist äußerst schwierig zu beantworten, weil es ist natürlich eine Situation, wo man die Entscheidung fällt. Es ging über Jahre hinweg, was untragbar war. Ich fühle mich dem Spital, ich habe 15 Jahre, was ich ja vorher gesagt, gearbeitet dort. Ich bin dort groß geworden, vom Assistenzarzt bis zum leitenden Arzt. Habe dort Forschung gegeben. Also ich fühlte mich und fühle mich der Institution verbunden. Und das war ja einer der Beweggründe, warum ich die Meldung auch gemacht habe. Es ging mir um den Schutz von Patienten und der Institution.
0: Aber im Hinterher haben Sie das Gefühl, es hat sich gelohnt, es ist richtig, dass Sie es gemacht haben. Hätten Sie etwas anderes können machen?
1: Das ist jetzt die Frage. Alle sagen immer, ich wäre, ja, er hat es gemacht, weil er schlechter Arzt wäre oder weil er Chef werden wollte. Fakt ist, wenn ich schlechter Arzt wäre, hätte ich einfach meine Sachen packen wollen. Das
0: ist ja klar, aber gleich. Aber erwartet Sie dann jetzt beispielsweise, weil Ihnen ist offenbar Unrecht da geworden und alle sagen, ohne Sie wäre das gar nicht aufgedeckt worden. Also Ihnen müsste man total dankbar sein, dass Sie das gemacht haben. Sie haben aber einen Preis dafür zu haben. Erwartet Sie dann jetzt eine Rehabilitierung, wenn Sie wieder arbeiten als Herzchirurg?
1: Also Rehabilitierung ist natürlich weit gefasst. Als Herzchirurg zu arbeiten ist ein schwieriger Punkt, ne? Weil am Anfang, nachdem es passiert ist, war natürlich so, war es fast unmöglich, als Herzchirurg zu arbeiten. Mein Ruf wurde beschädigt, es war eine Riesenunruhe. Kein Spital hätte ich es zumuten können, dort zu arbeiten.
0: Aber jetzt ist die Situation
1: anders. Ja, aber es ist natürlich so, habe ich meine Unternehmungen weitergetrieben, meine Erfindungen. Ich bin politisch eben da als äußerst aktiv in verschiedenen Sachen. Ich habe natürlich weiterhin mein Leben weitergeführt und was weiter aufgebaut. Das lässt man nicht liegen. Und zweitens, und das ist jetzt der Aspekt, man kann natürlich nicht 3-4 Jahre nicht operieren, man verlernt es nicht. Natürlich kann ich operieren, aber es ist wie Hochleistungssport, es ist wie Fahrradfahren.
0: Gut, also, Sie werden nicht mehr zurück, aber mindestens öffentliche Entschuldigung, die hat offenbar nicht stattgefunden.
1: Nein, nicht der geringsten.
0: Aber das hätten Sie erwartet?
1: Ja, also ich hätte vielleicht erwartet, jetzt zumindest mal neutral von dem Herrn Zemp, dass er sagt zumindest, er hat vollumfänglich recht, damit beschäftigen wir uns zu einem späteren Zeitpunkt, aber nicht gleich wieder ein Gegenangriff. Ja, er ist kein Teamplayer, deswegen ist er rausgeflogen. Das hätte ich nicht erwartet.
0: Also das Ganze hat ja riesige Aufmerksamkeit erregt, aber emotional in der Bevölkerung nicht vergleichbar mit einem anderen Skandal, wo wir das ja leider schon müssen erleben, nämlich in Grand-Montana, wo weniger Leute gestorben sind als da jetzt offenbar, wegen diesen Missständen im Spital. Warum? Also, weil die Opfer dort bei ihnen älter sind und Sterben im Spital etwas fast Normales ist, während Sterben in der Disco einfach unvorstellbar ist.
1: Ich denke, das ist definitiv ein Grund, dass man natürlich sagt, Herzchirurgie und entsprechend sind ältere Menschen, die krank sind und viele versterben halt. Es hat sich, wie gesagt, schleichend über Jahre, es war kein Ad-hoc-Ereignis. Und vor allem auch die Art und Weise natürlich in Grand-Montana, wie die verstorben sind, auch dass es junge Menschen sind. Und komplett, also In der Herzchirurgie sagt man ja eigentlich, ich glaube, es wird sich sowieso noch ändern, wenn man tatsächlich das Ausmaß tatsächlich mal realisiert, was passiert ist. Vielleicht kommt dann sogar noch mehr.
0: Wird das passieren? Herr Maisano ist ja wieder Arzt in Mailand, hat auch reagiert, hat sich weitgehend entschuldigt. Was meinen Sie da dazu? Ist das glaubwürdig, was er da verbreitet hat?
1: Nein, ist für mich nicht glaubwürdig, sage ich Ihnen gerade so.
0: Ja, aber ja. Dass er dort weiter als Arzt tätig ist, nach all diesen Sachen, die jetzt doch auch international für Aufmerksamkeit gesorgt haben.
1: Ja gut, das Cardioband, das Produkt, wo wir geredet haben vorher, das kommt ja ursprünglich mit aus Mailand. Das dortige Team ist ja bei der Entwicklung und bei dem Verkauf mit involviert. Er ist eigentlich zurückgekehrt in sein eigenes Nest.
0: Und
1: die mussten ihn natürlich zurücklassen. Oh, was blieb ihnen anders übrig? Wie es dort läuft, ja, da kann man sich erkundigen. Man hört Verschiedenes, sagen wir mal.
0: Also, Sie haben ihn also erlebt. Was hat ihn eigentlich angetrieben? Mit dem Ruhm, ich bin der absolute beste Herzchirurg und modernste Herzchirurg von der Welt. Oder das Geld?
1: Ich denke, es ist schon.
0: Ja, aber was ist stärker, was ihn treibt? Dass es so weit gegangen ist, aus Ihrer Sicht?
1: Ich denke, das ist tatsächlich komplett beides. Also Ich kann nicht schwer beurteilen jetzt natürlich, aber es ist definitiv beides. Er war wirklich auf Kongressen nach Ruhm aus, er wollte die Show abziehen und definitiv, er sagt zwar nein, aber das Geld spielt hier eine große Rolle in der Sache.
0: Glauben Sie, dass die Strafverfahren jetzt kommen und werden Sie das auch näher verfolgen und eventuell auch als Zeugen auftreten?
1: Das wird man sehen. Ich habe ja schon eine Strafanzeige vor 2 Jahren entsprechend eingereicht, auch wegen diesen Vorkommnissen und bin bis heute nie gefragt worden von der Staatsanwaltschaft, ob das, man nimmt es, wie es kommt. Man wird sehen, was kommt.
0: Also, Sie sind jetzt irgendwie auf eine Art und Weise, wenn man Sie jetzt hört, ein bisschen doch unbeschädigt aus dem Ganzen rausgekommen. Sie sind kein gebrochener Mensch.
1: Nein, von der Seite das nicht. Aber ich habe natürlich schon meine Professur nicht erhalten. Ich bin nicht mehr Herzchirurg. Ich habe massive finanzielle Verluste erlitten, massiv. Und die Reputation hat natürlich sowohl im privaten, aber vor allem auch im geschäftlichen Umfeld Schaden angerichtet, massiven Schaden, auch international, weil die googeln, die wissen nicht die Details.
0: Im Google steht, Sie sind ein ganz mieser Typ, oder?
1: Ja, so ungefähr. Das stört mich jetzt weniger, wenn es um die Sache geht, aber es wird halt vermischt mit den anderen Sachen. Mich stört das null, was man, jeder hält von jedem, wie er will.
0: Ja.
1: Aber es geht schon darum, dass man versucht, mit einfach Behauptungen mir zu schaden. Und das ist natürlich schon recht, aber gebrochen bin ich deswegen nicht.
0: Man muss nach vorne schauen. Sie immer können, oder?
1: Das tatsächlich, ja. Das war für mich das Wichtigste, ja. Also schlafen konnte ich immer, ja.
0: So wie der André Plasser, er ist ein Whistleblower. Ein Whistleblower, der das erlebt hat, wo leider andere Whistleblower auch erlebt haben, dass man aus ihm dann selber den Täter gemacht hat, das hat wollen umkehren. Aber nochmal, ohne ihn wäre das nicht aufgedeckt worden. Und darum hat er wirklich ganz grosse Verdienste, die ihm gehören. Danke vielmals, dass Sie gekommen sind, so offen geredet haben. Letzter Musiktitel.
1: Ja, vielen Dank. Und es ist Sympathy for the Devil von Rolling Stones.
0: Das ist der Doppelpunkt. Sein nächster Doppelpunkt heute in einer Woche am Mikrofon verabschiedet sich der Roger Schawinski.

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6: Ich bin Birgit Orgler. Das umstrittene Kardioband ist nicht nur in der Herzchirurgie des Universitätsspitals Zürich eingesetzt worden. Das schreibt die NZZ. Am Inselspital Bern wurde es insgesamt 36 Mal implantiert. Das Inselspital habe interne Abklärungen eingeleitet. Auffällige Todesfälle habe man nicht festgestellt. In Luzern sei das Band zweimal verwendet worden, als längst kritische Berichte dazu erschienen waren. Am Unispital Zürich soll es wegen des Bandes zu Todesfällen gekommen sein. Die Kosten eines zentralen Digitalprojekts des Verteidigungsdepartements haben sich mehr als verdoppelt. Das schreibt der Sonntagsblick. Ursprünglich seien 155 Millionen Franken budgetiert gewesen. Nun belaufen sich die Kosten auf weit über 300 Millionen Franken. Interne und externe Berater fordern zudem einen Neustart. Der Projektleiter und sein Stellvertreter hätten gekündigt, nachdem ihre Warnungen ignoriert worden seien. In Rohrbass ist gestern ein Autofahrer nach einem Selbstunfall festgenommen worden. Der 28-jährige Autofahrer war mit einem 480 PS starken Personenwagen Richtung Bülach unterwegs. In einer Kurvenkombination verlor er die Kontrolle über sein Auto und geriet auf die Gegenfahrbahn. Das Auto stürzte zudem über eine steile Böschung hinunter. Der Lenker blieb unverletzt, wurde aber wegen des Verdachts auf ein Raserdelikt festgenommen. Der Zürcher Kunsthändler Bruno Bischofberger ist im Alter von 86 Jahren gestorben. Das gab seine Galerie bekannt. Bischofbergers Galerie gilt bis heute als eine der bedeutendsten Institutionen des europäischen Kunstmarktes. Der Schweizer Kunsthändler brachte beispielsweise Werke von Andy Warhol nach Europa. Slavia Prag hat den vorzeitigen Gewinn der tschechischen Fußballmeisterschaft wegen der eigenen Fans verpasst. Im Derby gegen Sparta stürmten Anhänger von Slavia Prag in der Nachspielzeit den Rasen und warfen Pyrotechnik Richtung Gästefanblock. Offenbar wurden dabei auch Spieler des Gegners angegriffen. Die Partie wurde daraufhin abgebrochen.
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6: Der Tag startet heute freundlich. Im Verlauf des Nachmittags gibt es dann aber immer mehr Wolken und gegen den Abend Regen oder Gewitter. Die Temperatur die ist heute bei maximal 21 Grad.
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6: A2 Chiasso Richtung Gotthard zwischen Quinto und Airolo 2 km Stau. A1 Bern Richtung St. Gallen zwischen der Verzweigung Limmatal und dem Gubrisch-Tunnel stockender Verkehr und A3 Chur Richtung Basel zwischen Urdorf Nord und der Verzweigung Limmatal stockender Verkehr.
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7: Und für alle, die liebevolle Mütter im Umfeld haben, heute ist Muttertag. Herzlich willkommen zu dem Muttertag-Sonntag. Wir haben die beste Musik für Sie parat. Und selbstverständlich auch einen spannenden Studiogast. Wir stellen ihn gerade vor in dieser Stunde. Wir starten aber diese Stunde mit der besten Musik von allen Zeiten. Vier am Stück, ohne Unterbruch gibt es. Unter anderem vom Randy Newman, vom Mike and the Mechanics, vom Mike Oldfield und als erstes gibt es Madonna dafür sein. Startet sie gut in den Sonntagmittag. Schön, dürfen wir Sie begleiten. Freue mich am Mikrofon, Elena Wagen. Hallo zusammen.

Das ist der Wendy Newman auf Radio 1 an dem Sonntagmittag, an dem Muttertag-Sonntagmittag, wo bestimmt auch der ein oder andere von Ihnen Blumen schenkt. Es geht ums Blumenschenken, müsste man meinen, ist selbstverständlich nicht so. Es geht um die liebevollen Mütter, aber die Blumen sind ein wesentlicher Teil. Und jemand, der von Blumen sehr viel Ahnung hat, ist mein Studiogast. Das ist der Sascha Benz. Er ist Gründer vom Blumenversand Tom Flowers. Und wenn jemand Bescheid weiss über die richtigen Blumen und über Do's und Don'ts und wie die Blumen auch am besten lang haltbar bleiben, über all das reden wir heute Mittag und Nachmittag. Er ist mein Gast und wir begrüßen ihn vor den 1 auf Radio 1.

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0: Sonntagmittag. Und ich freue mich sehr, dass mein Studiogast bei mir ist. Es ist Sascha Benz, der Gründer vom Blumenversand Tom Flowers. Hallo Sascha.
1: Hallo.
0: Sascha Benz, heute ist euer Tag quasi, Muttertag. Es werden unfassbar viele Blumen bestellt bei euch, vor allem in den Onlinehandel, den Onlineversand. Kannst du mal ein paar Zahlen nennen? Wie wichtig ist der Muttertag für euch?
1: Es ist von der Wichtigkeit schon, es ist, ich sag mal, irgendwo ein Vielfaches von einem normalen Tagesvolumen. Das nicht nur am Sonntag, sondern am ganzen Wochenende. Das heisst, alle Prozesse, alle Mitarbeiter und alles, es kommt eigentlich dann, stoßt ein bisschen an die Grenzen. Aber es ist eigentlich normal in der Blumenbranche, es ist nichts Spezielles.
0: Wir reden im Laufe dieser Sendung auch noch darüber, was Blumenschenken so unfassbar speziell und so magisch macht. Aber zuerst mal, Sascha, welche Blumen sind zum Muttertag die absoluten Klassiker?
1: Die absoluten Klassiker und sicher sehr beliebt am Muttertag, wahrscheinlich fast 3/4 von allen Bestellungen, sind Pfingstrosen. Weil die halt auch saisonal sehr beschränkt verfügbar sind und eben genau hauptsächlich im Mai und auch am schönsten sind dann und einfach auch sehr beliebt.
0: Weil sie also wunderbar aufgehen, oder? Man schenkt sie als Knolle und dann entfaltet sie sich. Gibt es dann Blumen, wo so das Danken, wo man möchte sagen, besonders gut ausdrücken? Das gibt auch, wir haben ja auch Tulpensaison, Rosen ist gefühlt irgendwie immer Saison, Lilien. Was passt zu welcher Art von Mutter vielleicht auch?
1: Ich glaube, wir sind, wenn man sich ein bisschen modern denkt, sind wir nicht mehr so nahe an der Bedeutung von einer einzelnen Blume. Oder? Es gibt zum Beispiel irgendwie weisse Nägel oder Nelken, haben früher golden, dass sie bei Beerdigungen oder Trauersituationen sind. Heutzutage sind sie sehr beliebt, gerade in der Modebranche, bei Designern zum Beispiel. Man kann es nicht mehr ganz so eng sehen. Ich glaube, wichtig ist, dass man sich überlegt, was gefällt dieser Person oder eben einer Mami, wo ich Blumen schenke oder schicke. Welche Art von Blumen wild, eher brav, welche Farben passen zu ihr, was hat sie gern. Ich glaube, das ist so, wie man dann die Blumen entsprechend auswählen sollte.
0: Gibt es etwas, wo du sagst, das kann man jemandem empfehlen, der wirklich gar keine Ahnung hat vom Blumenschenken, etwas, wo man nichts falsch machen kann damit? Pfingstrosen, einfach ein Strauss.
1: Es ist ehrlich gesagt, ja, Pfingstrosen oder Rosen im Allgemeinen sind relativ einfach in der Handhabung und wir geben auch so ein bisschen Blumenpflege for Dummies mit. Das heisst, man kommt wie eine kleine Anleitung über, so viel kann man nicht falsch machen, wenn man irgendwie, ja, Pfingstrosen oder Rosen verschenkt. Ja.
0: Gibt es eigentlich Alternativen für Mütter da draussen, die sagen, hey, Schnittblumen ist gar nichts für mich?
1: Da bin ich jetzt überfragt als Blumen.
0: Ihr bietet nur Blumen an, ausschliesslich, und sagt, Blumen passt zu jeder Mami.
1: Ja, also wir haben uns ganz klar positioniert. Wir sind Experten, wir haben die schönsten und besten Blumen mit dem besten Service, den wir liefern. Wenn man irgendwie Teddybärli oder Champagner oder Schöckerli dazu will, dann sind wir die falschen, weil Blumen, das ist das, wo wir am besten sind.
0: Der Sascha Benz, er erzählt uns weiter über Do's und Don'ts am Muttertag. Man redet auch über Nachhaltigkeit für Blumen und auch darüber, warum Blumen so faszinieren. Da auf Radio 1. Wir reden gerade weiter an die News.
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4: Ich bin Birgit Orgler. Das umstrittene Kardioband ist nicht nur in der Herzchirurgie des Universitätsspitals Zürich eingesetzt worden. Das schreibt die NZZ. Am Inselspital Bern wurde es insgesamt 36 Mal implantiert. Das Inselspital habe interne Abklärungen eingeleitet. Auffällige Todesfälle habe man nicht festgestellt. In Luzern sei das Band zweimal verwendet worden, als längst kritische Berichte dazu erschienen waren. Am Unispital Zürich soll es wegen des Bandes zu Todesfällen gekommen sein. Die Kosten eines zentralen Digitalprojekts des Verteidigungsdepartements haben sich mehr als verdoppelt. Das schreibt der Sonntagsblick. Ursprünglich seien 155 Millionen Franken budgetiert gewesen. Nun belaufen sich die Kosten auf weit über 300 Millionen Franken. Interne und externe Berater fordern zudem einen Neustart. Der Projektleiter und sein Stellvertreter hätten gekündigt, nachdem ihre Warnungen ignoriert worden seien. Israel hat zwei Aktivisten abgeschoben, die nach dem Stopp der Gaza-Hilfsflotte nach Israel gebracht worden waren. Das teilt ein Sprecher des israelischen Außenministeriums mit. Israel werde keinen Verstoß gegen die rechtmäßige Seeblockade des Gazastreifens zulassen, hieß es. Weitere Details zur Abschiebung wurden nicht mitgeteilt. Slavia Prag hat den vorzeitigen Gewinn der tschechischen Fußballmeisterschaft wegen der eigenen Fans verpasst. Im Derby gegen Sparta stürmten Anhänger von Slavia Prag in der Nachspielzeit den Rasen und warfen Pyrotechnik Richtung Gästefanblock. Offenbar wurden dabei auch Spieler des Gegners angegriffen. Die Partie wurde daraufhin abgebrochen.
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4: Der Tag startet heute freundlich. Im Verlauf des Nachmittags gibt es dann aber immer mehr Wolken und gegen den Abend Regen oder Gewitter. Die Temperatur die ist heute bei maximal 21 Grad.
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4: A2 Chiasso Richtung Gotthard zwischen Quinto und Airolo, 4 km Stau. A1 Bern Richtung St. Gallen zwischen der Verzweigung Limmatal und dem Gubrisch-Tunnel stockender Verkehr und A3 Chur Richtung Basel zwischen Urdorf Nord und der Verzweigung Limmatal stockender Verkehr.
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5: Das ist der Sonntag, der Muttertag auf Radio 1. Und wenn Sie jetzt denken, oh, Mist, vergessen, jetzt noch schnell irgendwo Blümchen holen an einer Tankstelle. Ich weiss nicht so recht. Ob das eine gute Idee ist, das fragen wir gerade. Mein heutiger Studiogast, er hat nämlich so etwas von Ahnung von Blumen. Wir hörten gerade nochmal, er bleibt mein Gast heute Nachmittag. Und wir reden gerade weiter über die Do's und Don'ts am Muttertag mit den Blumen nach 4 Radio 1 jetzt am Stück. Und die 4 starten wir mit Lady in Black von Uriah Heep. Ich wünsche Ihnen einen wundervollen Muttertagssonntag. Am Mikrofon Elena Wagen. Grüezi miteinander.

0: sind Spice Girls mit dem sehr passenden Titel «Mama» hier auf Radio 1 an dem Muttertag Sonntag. Und mein Studiogast heute ist Sascha Benz. Er ist der Gründer vom Blumenversand Tom Flowers. Wir haben gerade vor einer halben Stunde darüber geredet, Sascha, welche Blumen zum Muttertag die absoluten Klassiker sind und mit was man nichts falsch machen kann. Sascha, Do's und Don'ts am Muttertag. Gibt es etwas, das man einfach nicht schenken sollte an Blumen am Muttertag?
1: Ganz ehrlich, nein, ich glaube, das gibt es nicht. Weil wenn man Blumen schenkt, die Geste dahinter ist eigentlich das Wichtigste und Schönste. Und wenn man es dann noch tüpft, dass bei der Empfängerin, also in dem Fall bei Mami, die Blumen gefallen und die, man die richtigen ausgewählt hat, dann ist es umso besser und schöner.
0: Aber gibt es nicht gewisse Blumen, die eine Bedeutung haben oder wo man eine Bedeutung zuschreibt, interpretiert? Du hast vorhin gesagt, eben Nägel oder Nelken, ja, hat man früher nur geschenkt in Todesfällen. Was gibt es denn für Blumen, die Messages überbringen, die man vielleicht nicht will?
1: Also zum Beispiel, ich glaube, stark konnotiert sind natürlich rote Rosen, die ultimativ romantische Blume zum Verschenken.
0: Wie schenke ich die Mami? Schenke ich ja eher der Frau oder der Freundin?
1: Hey, wenn jetzt jemand sagt, ich weiss, meine Mami liebt rote Rosen zuhause und sie findet es wunderschön, wieso nicht? Dann weiss ich, dass Mami, dass man es schenkt, weil man weiss, dass sie es schön findet und es nicht irgendeine romantische Bedeutung hat in dem Sinn. Aber ich glaube, das ist sicher die Blume, die am meisten Bedeutung und Messaging dabei ist.
0: Jetzt haben wir Sonntagmittag und die einen haben den Muttertagsbrunch schon hinter sich und die anderen gehen vielleicht heute Abend zum Mami heim. Wenn man jetzt total spät unterwegs ist, kann man noch Blumen bestellen bei euch?
1: Hey, bei uns nicht mehr. Wir sind jetzt eigentlich schon seit mehreren Tagen ausgebucht. Wir haben eine limitierte Anzahl an Lieferslots.

0: haben schon alles rundherum, wo irgendwie Zeit hat und kann aushelfen und mithelfen beim Blumen ausliefern.
1: Also der Tankstellenstrauß ist dann, oder?
0: Das wäre die traurige Alternative.
1: Ja, aber kann ich dann ein bisschen aufwerten? Kann man dann vielleicht irgendwie dann noch, ich weiss nicht, im Vorbeiweg an einem Garten, wo er ist, nachstabzwicken und irgendwie etwas daraus machen, dass es ein bisschen weniger nach Tankstellenblumen aussieht?
0: Wäre möglich, ja. Wir sagen auch, oder? Ich meine, der Muttertag ist eigentlich ein guter und schöner Tag, um eben die Gelegenheit nutzen, um der Mami das Danken sagen. Aber wir sagen auch, man kann auch gut ein paar Tage später noch Blumen liefern lassen, weil dann ist die Überraschung umso grösser.
1: Wenn Sie, liebe Hörerinnen und Hörer, jetzt denen gehören, die sagen, ach, der Muttertag, das ist doch wie Valentinstag, das ist auch bloße Geldmacherei. Der Kritik stellt sich der Sascha Benz von Tom Flowers auch noch hier auf Radio 1. Wir reden gleich weiter nach einer grossen Portion Musik. Da gibt es Huey Lewis.

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Woman in Love von Barbara Streisand auf Radio 1. Kurz vor dem 2 an dem Muttertag, Sonntagnachmittag, zu Gast haben wir den Sascha Benz, den Gründer vom Blumenversand Tom Flowers. Wir haben darüber geredet, was man am Muttertag schenken soll und was eben nicht. Und wir reden weiter über die Nachhaltigkeit, auch unter anderem. All das hören wir an den News nach der 2. Jetzt gibt es die grossen Geschichten hinter den grossen Hits. Da kommen unsere Popsplits.

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1: Los Angeles ist ein Albtraum für Menschen, denen die Umwelt am Herzen liegt. Joni lebt zwar in einer grünen Gegend der Stadt, doch sie kann sich nicht daran gewöhnen, dass in L.A. jeder noch so kurze Weg mit dem Auto zurückgelegt wird. Kein Wunder, dass die Stadt für ihren Smog berühmt ist. Joni ist froh, dem Moloch entfliehen zu können, als sie Ende der 60er Jahre ihre erste Reise nach Hawaii unternimmt. Dort hofft sie, einen Rest der paradiesischen Südsee zu finden. Da sie mitten in der Nacht landet, sieht sie im ersten Moment nicht viel. Erst als sie am Morgen aus dem Hotelfenster schaut, eröffnet sich ihr ein Postkartenblick. Blau glitzerndes Meer, Palmen, die sich in einer leichten Brise bewegen. Begeistert tritt sie auf den Balkon hinaus. Doch von dort sieht sie, was unterhalb ihres Zimmers liegt. Ein abstoßend hässlicher Parkplatz. Sofort ist die Stimmung zerstört. Joni erkennt, dass auch hier das Paradies bereits einbetoniert wird und Autos Vorrang haben. Ihr Besuch in Hawaii inspiriert Joni zu einem Song darüber, dass man immer erst zu schätzen weiß, was man hat, wenn es verschwunden ist. Eine Erkenntnis, die sich natürlich nicht nur auf die Umwelt bezieht, sondern auch auf Zwischenmenschliches, wie Joni Mitchell in ihrem Song klarstellt: Big Yellow

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2: Ich bin der Felix Haldimann. Der Bundesrat droht der Pharmaindustrie, das schreibt der Blick. Hintergrund sind die tieferen Medikamentenpreise für die USA. Aufgrund der drohenden Preissenkungen in den USA drängen Roche und Novartis nun auf höhere Preise in der Schweiz. Sollte sich in diesem Zusammenhang zeigen, dass Pharmakonzerne den USA die vertrauliche Information über ihre Schweizer Preise offengelegt haben, müsse der Bundesrat die Situation neu bewerten, heißt es nun aus Bern. Der Präsident der Gemeinde Roveredo wirft dem Kanton Graubünden Versagen im Kampf gegen organisierte Kriminalität vor. Anfang März waren Mafia-Mitglieder verhaftet worden. Sie sollen über Briefkastenfirmen in Roveredo Millionenbeträge aus dem Drogenhandel gewaschen haben. Das Bündner Migrationsamt hatte allen eine Aufenthaltsbewilligung erteilt, einem sogar, obwohl er vorbestraft war. Das berichtet die NZZ am Sonntag. Der Kanton lasse das Misox total im Stich, heißt es nun vom Gemeindepräsidenten. Ein 4-jähriges Mädchen ist gestern Abend in Sipplingen am Bodensee von einem Zug erfasst und tödlich verletzt worden. Das Mädchen sei mit seinem Laufrad über einen Bahnübergang gefahren, obwohl die Schranken bereits geschlossen gewesen seien. Das 4-jährige Mädchen sei mit lebensgefährlichen Verletzungen in ein Spital geflogen. In der Nacht ist das Mädchen nach Polizeiangaben gestorben. Morgen ist Swiss Overshoot Day. Ab Montag hat die Schweiz ihre eigenen natürlichen Ressourcen für dieses Jahr aufgebraucht. Stefanie Wies.
3: Würde die ganze Welt so leben wie wir in der Schweiz, bräuchten wir fast 3 Erden. Die Schweiz hat ihre eigenen natürlichen Ressourcen schon rund 2 Monate vor dem globalen Overshoot Day aufgebraucht. Das liegt unter anderem an unserem hohen Konsum. Wir fliegen viel, fahren viel Auto, verschwenden zu viel Lebensmittel und kaufen immer mehr Fast Fashion. Aber auch der Schweizer Finanzplatz spielt eine grosse Rolle. Laut der Umweltschutzorganisation WWF Schweiz ist er für ein Vielfaches der inländischen CO2-Emissionen verantwortlich.
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2: Hier und da kann es regnen oder sogar gewittern. Temperaturen sind zwischen 17 und 22 Grad. Am Morgen Montag regnet es immer wieder mal und es kühlt ein bisschen ab.
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2: Im Raum Zürich braucht ihr Geduld auf folgenden Abschnitt. Auf der A1 Richtung St. Gallen zwischen dem Limmataler Kreuz und dem Gubristunnel. Auf der A1 Richtung Zürich zwischen Wallisellen und der Verzweigung Zürich Ost. Und auf dem Westring ab Urdorf Nord bis zum Limmataler Kreuz. Noch ein Blick zum Gotthard. Unten rauf braucht ihr etwa 3/4 Stunde länger.
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4: Herzlich willkommen. In diesem Muttertag-Sonntag auf Radio 1, falls Sie es jetzt gerade eingeschaltet haben, wir reden mit unserem Studiogast über Do's und Don'ts am Muttertag. Darüber, was eigentlich wichtig ist beim Blumenschenken und wie sie möglichst lange halten. All das gibt es gerade in dieser Stunde nach 4 Radio 1 jetzt am Stück. Wir haben mit dabei Cyndi Lauper, Bangles und als erstes The One and Only Prince. Schön verbringen mit dem Muttertag zusammen. Hab Freude. Am Mikrofon Elena Wagen. Grüezi miteinander.

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0: Cindy Lauper auf Radio 1. Das ist der neue Tag vom Muttertag und das Gast bei mir im Studio ist heute Sascha Benz. Er ist der Gründer vom Versandhandel Tom Flowers, also vom Blumenversand Tom Flowers. Und wir haben heute Mittag darüber geredet, welche Blumen man am besten schenkt zum Muttertag und dass man auch gut ein paar Tage nach Muttertag noch Blumen schenken kann, wenn sie es jetzt vergessen haben, die Hause vielleicht. Oder findet, ja, meine Frau ist eigentlich auch eine Mami und der sollte mir vielleicht eben auch noch etwas schenken. Es gibt aber auch die, die sagen, ah, Muttertag ist wie Valentinstag. Das ist doch einfach die Geldmacherei für Blumengeschäft Sascha Benz. Oder was entgegnest du diesen Kritikern, die das sagen?
1: Ich glaube, es geht um den zugrunde liegenden Gedanken, dass es mehr eigentlich eine Gelegenheit und Möglichkeit sein sollte, dass man darüber vielleicht nachdenkt und sich reflektiert und sich mal bedankt, was die Mamis alles machen für einen im Jahr, im Leben, wie auch immer, welchen Zeithorizont das man wählt. Und es heisst ja nicht, dass man etwas kaufen oder schenken muss. Man kann theoretisch auch für die Mami kochen, man kann einen Brief schreiben, man kann etwas basteln, irgendetwas machen. Ich glaube nicht, dass es mit materialistischen Geschenken muss in Verbindung sein, sondern es geht um die Gesten dahinter und die Blumen sind halt einfach eine von diesen schönen Gesten.
0: Der Muttertag ist neben dem Valentinstag der verkaufsstärkste und wichtigste Tag in der Blumenbranche. Wie früh fängt dann bei euch die Planung an für den Muttertag? Ich meine, die Natur, die wächst ja einfach. Stellt man auf den Muttertag hin, woher kommen all die Blumen?
1: Ja, also wir haben grundsätzlich das Konzept, dass wir immer tagesfrische Blumen haben. Das heisst, wir haben keinen Lagerbestand an Blumen. Wir beziehen die Blumen effektiv tagesfrisch auf den Tag, wo sie auch dann bestellt worden sind oder ausgeliefert werden.
0: Aber ich wüsste ja im Voraus nicht, wie viel das bestellt werden.
1: Im Normalfall schon, weil man relativ schnell Blumen beziehen kann. Jetzt okay. Bei diesen riesigen Mengen, die man natürlich an einem Muttertag braucht, geht das nicht. Da wir aber jetzt mehrere Jahre Erfahrung haben und sehr gute Datenbasis, wissen wir sehr genau, was wir plus minus wert verkaufen an einem Muttertag. Und die Vorbereitung beginnt natürlich Monate vorher, wo man bei den besten Gärtnern die schönsten Blumen muss schon reservieren muss, weil das Angebot ist einfach beschränkt. Man muss schauen, dass man genug Leute im Team hat, die die Blumen können rüsten, verpacken, die Kärtchen dazu beschriften und am Schluss auch genug Autos und Kurier, die das können ausliefern können.
0: Was passiert hinter den Kulissen bei euch? Hol uns dort mal ein bisschen rein. Ein paar Tage vor dem Muttertag, die Woche zwei vorher, die Planung, die ist ja schon kompliziert mit der ganzen Logistik.
1: Es ist total unromantisch und reinste Logistik und ja. Prozess. Man muss eigentlich alles durchdenken und optimieren, schauen, dass nichts vergessen geht. Das müssen die richtigen Blumen, das richtige Kärtchen dabei haben. Man muss die Route schlau planen, welche Kurier fahren, wo durch haben, wie viel Platz im Auto für welche Buggies. Gibt es irgendwelche Wünsche bei den Lieferungen, dass etwas früher oder später geliefert werden soll? Also es ist wirklich wie ein Planungsspiel.
0: Du hast vorhin gesagt, ihr seid komplett ausgebucht, schon früh gewesen. Bis wann hat man bei euch eine Blume bestellen für den Muttertag? Also wie früh muss ich da bei einem Online-Versandhandel, bei einem Blumenhandel andocken?
1: Es ist halt ein bisschen unterschiedlich. Wir haben ein bisschen limitierte Kapazitäten, durch das wir alles selber machen. Das heisst, wir rösten die Blumen selber, rösten, selber verpacken und selber ausliefern. Wir schicken es nicht mit der Post oder mit einem Lieferdienst. Und durch das ist einfach schon einfach bei den Leuten und bei dem Prozess, wie viel du überhaupt kannst abwickeln, gibt es gewisse Limiten, oder? Und bei uns war es jetzt etwa am Donnerstag ist es ausverkauft gewesen, die Lieferslots, die wir haben. Ja.
0: Was macht denn ein Muttertagsstrauß für dich persönlich aus, dass es mehr ist als einfach nur ein Produkt?
1: Ich glaube, es kommt schon darauf an, was man in dem Kärtchen schreibt. Und dass man sich da vielleicht etwas überlegt. Und das ist dann eigentlich ja wahrscheinlich für die Mamis fast wichtiger, eigentlich die Message, die da drin steht, als Blumen an und für sich. Aber damit man die Message liefern kann am Sonntag, braucht man Blumen dazu. Weil, also man kann ja eigentlich gar nicht liefern am Sonntag. Das ist absolute Ausnahme bei uns, dass wir jetzt diesen Sonntag Blumen liefern.
0: Wir schauen ein bisschen in die Kulissen vom Blumenhandel allgemein. Sascha Benz von Tom Flowers bleibt noch einen Moment mein Gast. Und jetzt geht es bei uns weiter mit Creedence Clearwater Revival mit Proud Mary. Schönen Muttertag miteinander.

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0: Es gibt ja die, die am Muttertag zur Mami gehen und sagen: «Hoi Mami, gratulieren zum Muttertag.» Es ist ein bisschen absurd, weil eigentlich geht es nicht darum zu gratulieren, sondern zum Danken sagen. Also einfach, falls Sie Ihrer Mami heute Morgen auch so begegnet sind, hat sie es hoffentlich mit ein bisschen Humor genommen. Jemand, der gut Bescheid weiss über den Muttertag, respektive über das, was man am Muttertag meistens schenkt, das ist mein heutiger Studiogast. Das ist der Sascha Benzer, ist Gründer vom Blumenversand Tom Flowers. Sascha, wir haben darüber geredet, was man am Muttertag für Sträuße schenkt und was eben nicht, wie die ganze Logistik aussieht dahinter. Wie nachhaltig kann denn überhaupt ein Blumenstrauß sein? Ich meine, nach ein paar Tagen ist er dann einfach wieder kaputt.
1: Ja, das ist so. Die Blumen haben eine Vergänglichkeit und es ist natürlich eigentlich wie ein Lebenszyklus, den man beobachten kann, oder? Vom noch geschlossenen, wo man es bekommt, einstellen bis zum Aufblühen und Verblühen. Und das hat irgendwo durch ja fast ein bisschen etwas Philosophisches in dem Sinn und könnte einen daran erinnern an die Vergänglichkeit und dass man eigentlich im Moment leben und den Moment geniessen.
0: Ist das, was die Faszination Blumenschenken so ausmacht?
1: Ich glaube, es ist das und in Kombination einfach, wie wunderschön die Natur kann sein.
0: Merkt ihr bei den Bestellungen, welche Emotion das hinter einem Strauß steckt? Ob das jetzt einer ist aus einer Liebeserklärung als Mami oder wir haben es auch von diesen Schuldpässen gehabt, wie man es häufig allgemein nennt. Erkennt ihr das?
1: Es ist noch schwierig, eigentlich nicht. Also man sieht es natürlich, wenn jetzt jemand irgendwo 50 oder 100 rote Rosen verschenkt, dann kann man sich vorstellen, dass das nicht unbedingt ein geschäftliches Geschenk ist, wo jemand sich für einen Auftrag bedankt oder so, sondern dass wahrscheinlich eine romantische Geste dahinter ist. Im Normalfall gibt es auch ein Kärtchen dazu, die lesen wir aber nicht, die werden ausgedruckt und kommen gerade in Umschlag. Es gibt aber schon auch, dass die Leute sehr oft entweder vorab uns schreiben und sagen, ich verschicke Blumen aus dem und dem Anlass und ich freue mich, dass ihr das macht für mich. Oder wo sich dann nachher bedanken und sagen eben, meine Mami hat riesig Freude gehabt zum Muttertag oder meine Freundin ist so überrascht gewesen und happy gewesen. Also wir kommen da sehr viele Feedbacks nachher dann noch über und so kommen wir es schon mit über.
0: Gibt es denn eine Bestellung, die euch besonders in Erinnerung geblieben ist? Oftmals schickt man Blumen zum Beispiel auch in ein Spital. Es gibt ja ganz viele Anlässe, außer jetzt den Muttertag, wo man Blumen schenkt.
1: Ja, es gibt verschiedene Anlässe. Es gibt etwas, wo ist ein Herr gewesen, der geschäftlich in Singapur war und der hat dann von heute auf morgen hat er 700 Rosen auf Genf geschickt.
0: 700?
1: 700
0: Könnt ihr 700 rote Rosen einfach liefern?
1: Da haben wir schon ein bisschen rotiert. Aber ich sage jetzt mal, im Normalfall probiert man natürlich einfach so etwas möglich zu machen. Und wenn man es dann schafft, ist die Freude umso grösser. Und was wir auch schon erlebt haben, ist also eben, wenn man aus in romantischen Beziehungen mehrere Blumensträuße oder Bouquets verschickt, dass man dann eigentlich probiert, wenn es die gleiche Nachricht ist, mit den Namen aufzupassen, dass die richtige Person die richtige Karte mit dem richtigen Namen bekommt.
0: Da sieht man in der Kulisse von einem Blumenversandhandel. Sascha Benz, danke vielmals, bist du da gewesen. Was für Blumen verschenkst du am allerliebsten?
1: Hortensien, auch wenn die Saison noch kurz ist im Sommer, aber finde ich eine der schönsten Blumen.
0: Was macht die so speziell?
1: Die riesigen Köpfe, die sie haben und die wunderschönen Farben und dass zum Teil die Farben sich auch verändern über die Zeit.
0: Sascha Benz von Tom Flowers. Danke vielmals, bist du da gewesen.
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3: Ich bin der Felix Haldimann. Der Bundesrat droht der Pharmaindustrie, das schreibt der Blick. Hintergrund sind die tieferen Medikamentenpreise für die USA. Aufgrund der drohenden Preissenkungen in den USA drängen Roche und Novartis nun auf höhere Preise in der Schweiz. Sollte sich in diesem Zusammenhang zeigen, dass Pharmakonzerne den USA die vertrauliche Information über ihre Schweizer Preise offengelegt haben, müsse der Bundesrat die Situation neu bewerten, heißt es nun aus Bern. Der neue Winterthurer Stadtpräsident heißt Stefan Fritschi. Der FDP-Politiker holte mehr als 16.000 Stimmen. Er überholte seinen Konkurrenten Kaspar Bob von der SP damit um rund 680 Stimmen. Ein 4-jähriges Mädchen ist gestern Abend in Sipplingen am Bodensee von einem Zug erfasst und tödlich verletzt worden. Das Mädchen sei mit seinem Laufrad über einen Bahnübergang gefahren, obwohl die Schranken bereits geschlossen gewesen seien. Das 4-jährige Mädchen sei mit lebensgefährlichen Verletzungen in ein Spital geflogen. In der Nacht ist das Mädchen nach Polizeiangaben gestorben. Morgen ist Swiss Overshoot Day. Ab Montag hat die Schweiz ihre eigenen natürlichen Ressourcen für dieses Jahr aufgebraucht. Stefanie Wies.
4: Würde die ganze Welt so leben wie wir in der Schweiz, bräuchten wir fast 3 Erden. Die Schweiz hat ihre eigenen natürlichen Ressourcen schon rund 2 Monate vor dem globalen Overshoot Day aufgebraucht. Das liegt unter anderem an unserem hohen Konsum. Wir fliegen viel, fahren viel Auto, verschwenden zu viel Lebensmittel und kaufen immer mehr Fast Fashion. Aber auch der Schweizer Finanzplatz spielt eine grosse Rolle. Laut der Umweltschutzorganisation WWF Schweiz ist er für ein Vielfaches der inländischen CO2-Emissionen verantwortlich.
3: Die Schweizer Eishockey-Nationalmannschaft gewinnt die WM-Hauptprobe deutlich. Die Mannschaft von Trainer Jan Cadieu fertigt Tschechien gleich mit 6:1 ab. Alle 6 Treffer wurden von unterschiedlichen Spielern erzielt. Ein Großteil der NHL-Spieler wurde geschont. Das erste Spiel an der Heimweltmeisterschaft bestreitet die Schweiz am nächsten Freitag. Dann trifft sie in Zürich auf Titelverteidiger und Olympiasieger USA.
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3: Hier und da kann es regnen kommen oder sogar gewittern. Temperaturen sind zwischen 17 und 22 Grad. Am Morgen Montag regnet es immer wieder mal und es kühlt ein bisschen ab.
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3: Im Raum Zürich haben wir stockenden Verkehr auf folgenden Abschnitten. Auf der A1 Richtung St. Gallen zwischen Dietikon und dem Gobristunnel und auf dem Westring ab Urdorf Nord bis zum Limmentaler Kreuz. Dann noch ein Blick zum Gotthard. Unten rauf braucht ihr etwa eine halbe Stunde länger.
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5: Kennen Sie das? Sie nehmen das Medikament, weil Sie etwas haben. Und das Medikament hat aber Nebenwirkungen. Und dann gibt es das nächste Medikament gegen die Nebenwirkungen. Und dort wiederum hat es Nebenwirkungen und darum brauchen Sie etwas Drittes. Es ist ein bekanntes Phänomen, vor allem für ältere Leute, dass man am Morgen eine ganze Handvoll Medikamente nehmen muss, am Mittag nochmal und am Abend. Und um genau das Thema geht es jetzt dann gerade bei unserem Dr. Aid. Der Vincenzo Paulino erklärt, warum das so ist und dass eben manchmal weniger mehr ist. All das gibt es gerade in unter einer Viertelstunde nach 4 Radio 1 am Stück. Wir haben da mit dabei R.E.M., Aloe Black, Visage und als erstes Elvis Presley. Haben Sie einen wunderbaren Sonntag. Am Mikrofon Elena Wagen. Willkommen.

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0: Man on the Moon auf Radio 1 von R.E.M. Und jetzt reden wir mit unserem Dr. Age über ein weit bekanntes Phänomen.
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0: Sie kennen das Sprichwort sicher. Weniger ist mehr. Es ist etwas, das man anwendet bei vielen Sachen. Zum Beispiel, ja, man hört immer wieder, weniger Make-up ist manchmal mehr, weniger Haut zeigen ist manchmal mehr, weniger reden ist manchmal mehr. Und bei den Medikamenten ist es ganz ähnlich, Vincenzo Paolino, Dr. Age.
2: Ja, ich weiß nicht, ob Sie das auch schon erlebt haben, liebe Hörerinnen und Hörer. 5 Tabletten am Morgen, 3 am Mittag, 2 am Abend und irgendwo dazwischen noch ein Tropfen hier, eine Kapsel dort. Willkommen in der Welt der sogenannten Polymedikation. Ein sperriges Wort für etwas, das viele ältere Menschen ganz konkret betrifft. Man spricht davon, wenn jemand 5 oder mehr Medikamente gleichzeitig einnimmt. Und ja, manchmal ist das medizinisch absolut sinnvoll. Unser Körper wird mit den Jahren eben komplexer und Krankheiten kommen selten allein. Aber, und jetzt wird es spannend, mehr Medikamente bedeuten nicht automatisch mehr Gesundheit. Im Gegenteil, je mehr Wirkstoffe im Spiel sind, desto größer wird die Wahrscheinlichkeit, dass sie sich gegenseitig beeinflussen. Da kann aus einer gut gemeinten Therapie plötzlich ein Risiko werden. Schwindel, Stürze, Verwirrtheit bis hin zum Delir. Ich erinnere mich an einen Bewohner, der plötzlich nicht mehr er selbst war. Unruhig, verwirrt, kaum ansprechbar. Die Ursache war kein neuer Schlaganfall, sondern ein zusätzliches Medikament, das eigentlich helfen sollte. Die entscheidende Frage lautet also nicht, wie viele Medikamente nehmen wir, sondern welche brauchen wir wirklich und welche vielleicht nicht mehr. In der Fachwelt spricht man inzwischen vom De-Prescribing, also eine Verordnung rückgängig machen. Ein fast revolutionärer Gedanke, Medikamente gezielt wirklich weglassen. Und zwar nicht aus Spargründen, sondern aus Fürsorge.

0: Denn jedes Medikament, das wir nicht wirklich brauchen, ist ein kleines Stück gewonnene Klarheit. Ein bisschen mehr Stabilität, vielleicht sogar ein Stück Lebensqualität. Mein Appell an Sie, fragen Sie ruhig nach. Bei sich selbst, bei Ihren Angehörigen, beim Hausarzt selbstverständlich. Wann wurde diese Medikation zuletzt überprüft? Gibt es etwas, das man reduzieren könnte? Denn manchmal gilt, gerade im Alter, eine ganz einfache Weisheit. Weniger ist manchmal mehr.
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0: Das ist Alane von West auf Radio 1. Es ist einer der markantesten internationalen Pop-Hits der späten 90er. Im 97 ist der Song rausgekommen und verbindet Pop ganz offensichtlich mit Einflüssen aus Afrika, aus Kamerun, genauer gesagt. Der Wes Madiko, also der Interpret von diesem Song, stammt selber aus Kamerun. Und genau diese Mischung aus westafrikanischen Rhythmen und dem mehrstimmigen Gesang hat der Refrain also unverwechselbar gemacht. In vielen europäischen Ländern war der Titel ganz ein grosser Erfolg damals, besonders in Deutschland, in Frankreich und bei uns in der Schweiz. Für viele ist er bis heute eng mit dem Sommer verbunden. Spannend ist, das Wort Alane wird oft als Ausrufung oder als Anrufung und direkte Ansprache verstanden. Also Alane heisst so viel wie «Hey du, du dort hin!» oder auch «Hey, du geliebter Mensch!» Also eigentlich auch ein schöner Anruf. Und
1: ja, weil sie einfach immer nett zu mir ist.
0: Nein, es ist auch Muttertag heute. Und warum Mütter die Besten sind, auch das hören wir noch im Laufe von dieser Sendung. Jetzt machen wir weiter mit der besten Musik. Das mal nicht mit einem Hit aus den 90er, sondern einer aus dem 80er, aus dem 84er genauer gesagt. Da kommt Alphaville.

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3: Ich bin der Felix Haldimann. Der neue Winterthurer Stadtpräsident heißt Stefan Fritschi. Der FDP-Politiker holte mehr als 16.000 Stimmen. Er überholte seinen Konkurrenten Kaspar Bob von der SP, damit um rund 680 Stimmen. Neuer Stadtpräsident von Zürich ist Raphael Golter. Er ist als einziger Kandidat im zweiten Wahlgang angetreten. Der Bundesrat droht der Pharmaindustrie, das schreibt der Blick. Hintergrund sind die tieferen Medikamentenpreise für die USA. Aufgrund der drohenden Preissenkungen in den USA drängen Roche und Novartis nun auf höhere Preise in der Schweiz. Sollte sich in diesem Zusammenhang zeigen, dass Pharmakonzerne den USA die vertrauliche Information über ihre Schweizer Preise offengelegt haben, müsse der Bundesrat die Situation neu bewerten, heißt es nun aus Bern. Ein 4-jähriges Mädchen ist gestern Abend in Sipplingen am Bodensee von einem Zug erfasst und tödlich verletzt worden. Das Mädchen sei mit seinem Laufrad über einen Bahnübergang gefahren, obwohl die Schranken bereits geschlossen gewesen seien. Das 4-jährige Mädchen sei mit lebensgefährlichen Verletzungen in ein Spital geflogen. In der Nacht ist das Mädchen nach Polizeiangaben gestorben. Morgen ist Swiss Overshoot Day. Ab Montag hat die Schweiz ihre eigenen natürlichen Ressourcen für dieses Jahr aufgebraucht. Stefanie Wyss.
4: Würde die ganze Welt so leben wie wir in der Schweiz, bräuchte man fast 3 Erden. Die Schweiz hat ihre eigenen natürlichen Ressourcen schon rund 2 Monate vor dem globalen Overshoot Day aufgebraucht. Das liegt unter anderem an unserem hohen Konsum. Wir fliegen viel, fahren viel Auto, verschwenden zu viel Lebensmittel und kaufen immer mehr Fast Fashion. Aber auch der Schweizer Finanzplatz spielt eine grosse Rolle. Laut der Umweltschutzorganisation WWF Schweiz ist er für ein Vielfaches der inländischen CO2-Emissionen verantwortlich.
3: Die Schweizer Eishockey-Nationalmannschaft gewinnt die WM-Hauptprobe deutlich. Die Mannschaft von Trainer Jan Cadieu fertigt Tschechien gleich mit 6:1 ab. Alle 6 Treffer wurden von unterschiedlichen Spielern erzielt. Ein Großteil der NHL-Spieler wurde geschont. Das erste Spiel an der Heimweltmeisterschaft bestreitet die Schweiz am nächsten Freitag. Dann trifft sie in Zürich auf Titelverteidiger und Olympiasieger USA.
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3: Hier und da kann es regnen kommen oder sogar gewittern. Temperaturen sind zwischen 17 und 22 Grad. Am Morgen Montag regnet es immer wieder mal und es kühlt ein bisschen ab.
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3: Im Raum Zürich klemmt es auf folgenden Abschnitt: auf der A1 Richtung St. Gallen zwischen Dietikon und dem Kubrisch-Tunnel und auf dem Westring ab Urdorf Nord bis zum Limmentaler Kreuz. In der Region Bern-Solothurn brauchen die Geduld auf der A1 Richtung Zürich zwischen Niederbipp und der Verzweigung Herkingen. Noch ein Blick zum Gotthard, unten rauf braucht ihr etwa 20 Minuten länger.
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5: Vielleicht sind Sie, die jetzt gerade hören, selber gerade Mami. Oder Sie haben ein liebevolles Mami. Oder Ihre Frau ist eine super Mami. Es ist der Tag der Mütter, es ist der Muttertag. Und was sich Mütter tatsächlich wünschen am Muttertag, das fragen wir in dieser Stunde hier auf Radio 1. Jetzt haben wir 4 Radio 1 jetzt am Stück für Sie, ohne Unterbruch. Und da haben wir mit dabei Real Life, der Freddie Mercury und als erstes der Billy Joel. Eben Sie einen wunderbaren Muttertag, Sonntagnachmittag. Am Mikrofon Elena Wagen. Hallo zusammen.

0: gekauft. Und ja, ich will vielleicht noch einen Film bei dir schauen.
1: Irgendwie ein Vierganger oder so mit Vorspeise und guter Hauptgang, guter Dessert. Safrankuchen weiss ich jetzt schon, gibt es.
2: Eine Karte schreiben und einfach den Tag mit ihr halt verbringen und ihr ein bisschen die Arbeit abnehmen.
3: Ich bringe ihnen einen Kuchen mit.
4: Ich habe einen Tag mit ihr organisiert. Ich kann dann halt mit ihr eine Rundfahrt machen. Also wir gehen ein bisschen bergen.
5: Das also, die geplante Muttertagsüberraschungen heute. Was sich Mütter wirklich wünschen, auch das hören wir nach einer ordentlichen Portion Musik. Kurz vor dem 5 hier auf Radio 1, jetzt gibt's den Johnny Gleck. Mit Scattering of Africa. Willkommen auf Radio 1.

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0: Ein good heart hier auf Radio 1 und ein gutes Herz haben sicher auch alle unsere Mütter, die heute geehrt werden an diesem Muttertag. Wir haben gehört, was Zürcherinnen und Zürcher so für ihre Mamis geplant haben heute und gemacht haben heute. Wir haben wollen wissen, was wünschen sich aber Mütter selber eigentlich? Und auch das haben wir herausgefunden. Sind Sie beide Mütter?
1: Ja.
0: An was haben Sie Freude? Was wünschen Sie sich?
1: Vor allem Zeit mit dem Kind. Das würde ich mir wünschen.
0: Ist das Ihre Mami?
1: Das ist meine Mami, ja.
2: Ja.
0: Verbringen Sie den Muttertag miteinander?
2: Ja, wissen Sie, bei mir ist Muttertag ein Tag fast für einen anderen. Ich will lieber das ganze Jahr. Nicht nur am Muttertag, da weiss Gott wie hoch, weiss Gott wie ausführen und das ganze Jahr nicht. Ich habe viel lieber das ganze Jahr etwas. Und der Muttertag sollen Sie mit Ihrer Familie feiern.
3: Wichtig, dass wir dort zusammen sind, einen schönen Tag verbringen, ein bisschen laufen. Ja, und die Überraschung dann auch.
4: Mit meinen Kindern zusammen zu sein, einfach den Tag zusammen zu verbringen, essen zu gehen. Und das ist die grosse Freude für mich.
0: Also keine Blumen, keine Schoki, hauptsächlich zusammen sein?
4: Also das kann auch sein, ja. Also ich werde jetzt nicht böse, wenn ich Blumen bekomme. Aber das Schönste ist, mit den Kindern eben zusammen zu sein an dem Tag.
0: Jetzt haben wir bis jetzt fast nur Frauen gehört. Jetzt suchen wir doch mal noch ein paar Jungs, um zu fragen, was sie ihren Müttern für Überraschungen bringen.
5: Ja, ich habe wenig Fantasie. Also ja, das sind die Blumen und so. Ich muss immer noch wieder entsorgen. Ich habe ja schon Freude an den Blumen. Ich sehe es lieber in der Natur. Aber Blumen kaufen, die verwelken dann wieder. Ja, das ist einfach...
0: Das ist eine Mannenansicht auf Blumen. Was machen eigentlich so Männer für ihre Mami?
6: Das ist jetzt echt eine gute Frage. Also ich habe letztes Jahr habe ich ihren Coiffeur-Termin einfach gemacht. Besser als nichts. Also sonst fällt mir ehrlich gesagt auch nicht mehr ein. Halt immer Schoki oder Schmuck halt.
0: Ja, wie wir den Muttertag verbringen, viel Vergnügen. Und jetzt machen wir weiter mit der besten Musik. Da gibt es für Sie den Kenny Rogers, The Gambler.
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3: Ich bin der Felix Haldimann. Guten Abend. Der neue Winterthurer Stadtpräsident heißt Stefan Fritschi. Der FDP-Politiker holte mehr als 16.000 Stimmen. Er überholte seinen Konkurrenten Kaspar Bob von der SP, damit um rund 680 Stimmen. Neuer Stadtpräsident von Zürich ist Raphael Golter. Er ist als einziger Kandidat im zweiten Wahlgang angetreten. Das Schweizer Heilmittelinstitut Swissmedic hat 27 Millionen Franken für IT-Projekte ausgegeben. Das schreibt der Sonntagsblick. Die Ausgaben verursachten ein Loch von 25 Millionen Franken in der Bilanz. Dieses Loch soll nun die Privatwirtschaft über Gebühren stopfen. Die eidgenössische Finanzkontrolle will sich die Sache deshalb nun anschauen. Die Berner Regierung will Antifa oder den Schwarzen Block vom Bund verbieten lassen. Der Regierungsrat beantragt dem Grossen Rat, eine Motion anzunehmen, die ein Verbotsverfahren auf Bundesebene verlangt. Gewalttätiger Extremismus sei eine Bedrohung, unabhängig von seiner ideologischen Ausrichtung, so der Regierungsrat. Der Bundesrat hatte einen ähnlichen Vorstoß aus dem Nationalrat im März abgelehnt. Wegen des Hunter-Virus hat Großbritannien Fallschirmspringer zur südatlantischen Insel Tristan da Cunha geschickt. Das teilt das britische Verteidigungsministerium mit. Zuvor hatte die britische Gesundheitsbehörde einen Verdachtsfall auf der Insel gemeldet. Dabei handelt es sich demnach um einen Passagier, der auf dem Kreuzfahrtschiff Hondius war. Auf diesem starben mehrere Personen am Hunter-Virus. Dem Patienten auf Tristan da Cunha konnte nur per Fallschirmabwurf lebensrettende Hilfe gebracht werden, so die Armee. Bei einem Selbstmordattentat in Pakistan sind mindestens 15 Polizisten getötet worden. Terroristen hätten in der Provinz Khyber Pakhtunkhwa mit einem mit Sprengstoff beladenen Fahrzeug einen Kontrollposten der Polizei gerammt, sagte ein Polizeisprecher der deutschen Presseagentur. Auf Bildern war zu sehen, dass der Polizeiposten in Schutt und Asche lag. In der höchsten Schweizer Fußballliga, der Super League, verliert Lugano gegen St. Gallen 1:2. Den Ostschweizern gelang es, nach Rückstand die Partie zu drehen. Lugano verpasste den Ausgleich in der Nachspielzeit wegen eines verschossenen Elfmeters. St. Gallen festigt damit den zweiten Tabellenplatz vor Lugano. Thun steht bereits als Schweizer Meister fest.
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3: Hier und da kann es regnen oder sogar gewittern. Temperaturen sind zwischen 17 und 22 Grad. Am Morgen Montag regnet es immer wieder mal und es kühlt ein bisschen ab.
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3: Im Raum Zürich lähmt es auf der A1 Richtung St. Gallen zwischen Dietike und dem Gubristunnel und auf dem Westring ab Urdorf Nord bis zum Limmentaler Kreuz. Dann im Mittelland Stau folgendem Abschnitt. Auf der A1 Richtung Zürich zwischen der Verzweigung Lutherbach und Önsigen und auch auf der A2 Richtung Luzern zwischen Egerkingen und der Verzweigung Herkingen. Noch ein Blick zum Gotthard. Unten rauf braucht ihr etwa 20 Minuten länger.
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4: Schön, schaltet Sie hier auf Radio 1 und dürfen wir Sie begleiten, wo auch immer Sie gerade sind. Vielleicht auf dem Retourweg von einem Muttertagsbrunch oder Sie gehen jetzt zum Mami heim vielleicht oder haben eine Überraschung parat für das anderes liebevolles Mami. Bei was auch immer Sie sind, wünschen wir ganz viel Vergnügen und wir freuen uns, dass wir Sie dürfen begleiten. Am Mikrofon Elena Wagen und wir starten jetzt mit 4 Radio 1 jetzt am Stück. Stefanie Heinzmann haben wir dabei, Four Non Blondes, Madonna und als erstes die Beatles auf Radio 1. Schön, verbringen wir den Sonntag zusammen. Willkommen!

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2: Also ein grosses Danke geht raus, auch von meiner Seite, an alle liebenden Mütter.

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0: Richard Marx auf Radio 1 an diesem Sonntagabend. Und es ist eine Geschichte, wie man eigentlich denkt, dass sie in der Schweiz so und dann passieren kann. Die unfassbaren Schlagzeilen rund um die Herzklinik vom Unispital Zürich. 70 Tote, die vermeidbar gewesen wären. Und offenbar ist da noch mehr Katastrophales passiert, als man bis jetzt gewusst hat. Der Whistleblower selber, also er, der all das ans Licht gebracht hat, er ist jetzt bei uns im Doppelpunkt, zu Gast ab 6 Uhr beim Roger Schawinski. Und der Whistleblower bringt bei uns in der Sendung noch mehr Schandtaten ans Licht.
1: Der Auslöser bleibt dabei, sind diese Fake-Produkte, die eingesetzt wurden. Und das
2: Sie sagen Fake-Produkte? Echt?
1: Ja.
2: Das ist hart. Also ja. Das heisst, man hat ein Produkt eingesetzt, das nicht funktioniert hat. Und die Patienten, die das bekommen, das sind das einfach nur noch Versuchskaninchen gewesen.
1: Ja. Also ich sage sogar eins, nicht Versuchskaninchen, weil jeder, der einigermaßen es hinterfragt hätte, hätte gesehen, es funktioniert nicht, die war Mittel zum Zweck, so sage ich sogar.
2: Einfach damit die irgendwie, ich sage, wir haben so und so viele Fälle gehabt und darum sind wir am Markt und darum ist die Firma so viel wert.
1: Richtig.
0: Die ganze Sendung gibt es an die News ab dem 6. Uhr auf Radio 1. Und mit dem verabschiede ich mich für heute. Am Mikrofon war Elena Wagen. Bis bald.

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0: 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Es ist 6 Uhr. 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
3: Ich bin der Felix Haldimann. Guten Abend. Das Schweizer Heilmittelinstitut Swissmedic hat 27 Millionen Franken für IT-Projekte ausgegeben. Das schreibt der Sonntagsblick. Die Ausgaben verursachten ein Loch von 25 Millionen Franken in der Bilanz. Dieses Loch soll nun die Privatwirtschaft über Gebühren stopfen. Die eidgenössische Finanzkontrolle will sich die Sache deshalb nun anschauen. Die Berner Regierung will Antifa oder den Schwarzen Block vom Bund verbieten lassen. Der Regierungsrat beantragt dem Grossen Rat, eine Motion anzunehmen, die ein Verbotsverfahren auf Bundesebene verlangt. Gewalttätiger Extremismus sei eine Bedrohung, unabhängig von seiner ideologischen Ausrichtung, so der Regierungsrat. Der Bundesrat hatte einen ähnlichen Vorstoß aus dem Nationalrat im März abgelehnt. Wegen des Hunter-Virus hat Großbritannien Fallschirmspringer zur südatlantischen Insel Tristan da Cunha geschickt. Das teilt das britische Verteidigungsministerium mit. Zuvor hatte die britische Gesundheitsbehörde einen Verdachtsfall auf der Insel gemeldet. Dabei handelt es sich demnach um einen Passagier, der auf dem Kreuzfahrtschiff Hondius war. Auf diesem starben mehrere Personen am Hunter-Virus. Dem Patienten auf Tristan da Cunha konnte nur per Fallschirmabwurf lebensrettende Hilfe gebracht werden, so die Armee. Bei einem Selbstmordattentat in Pakistan sind mindestens 15 Polizisten getötet worden. Terroristen hätten in der Provinz Khyber Pakhtunkhwa mit einem mit Sprengstoff beladenen Fahrzeug einen Kontrollposten der Polizei gerammt, sagte ein Polizeisprecher der deutschen Presseagentur. Daraufhin sei es zu einem heftigen Schusswechsel gekommen. Auf Bildern war zu sehen, dass der Polizeiposten in Schutt und Asche lag. In der an Afghanistan grenzenden Provinz kommt es immer wieder zu Anschlägen durch die pakistanische Taliban. In der höchsten Schweizer Fußballliga, der Super League, verliert Lugano gegen St. Gallen 1:2. Den Ostschweizern gelang es, nach Rückstand die Partie zu drehen. Lugano verpasste den Ausgleich in der Nachspielzeit wegen eines verschossenen Elfmeters. St. Gallen festigt damit den zweiten Tabellenplatz vor Lugano. Thun steht bereits als Schweizer Meister fest.
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3: Hier und da kann es regnen kommen oder sogar gewittern. Temperaturen sind zwischen 17 und 22 Grad. Am Morgen Montag regnet es immer wieder mal und es kühlt ein bisschen ab.
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3: Immer um Zürich Lamm zu folgenden Abschnitt: A1 Richtung St. Gallen zwischen Dietikon und Gobrist und zwischen Zürich-Seebach und Wallisellen, A1 Richtung Zürich zwischen Effretiken und der Verzweigung Zürich-Ost und auch stockenden Verkehr auf dem Westring ab Urdorf Süd bis zum Limmataler Kreuz. Im Mittelland klemmt es auf folgenden Abschnitt: A1 Richtung Zürich zwischen der Verzweigung Lutherbach und der Verzweigung Herkingen, dort rund 20 Minuten Wartezeit. Auf der A1 Richtung Bern staut zwischen Gunzgen Nord und Önsigen. Und auch auf der A2 Richtung Luzern zwischen Egerkingen und der Verzweigung Herkingen. Zuletzt auf der A1 Richtung Zürich zwischen Aarau-Ost und Landsburg haben wir anstockenden Verkehr. Noch einen Blick zum Gotthard. Unten rauf brauchen wir etwa eine halbe Stunde länger.
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4: Das ist der Doppelpunkt. Heute ein Gespräch mit dem Dr. André Plass. Er ist der Whistleblower in dem grossen Skandal im Unispital mit 70 Toten. Er hat aufgrund von seinen Aktivitäten im Jahr 2020 seine Stelle verloren. Und jetzt im ersten grossen Radiointerview im Doppelpunkt am Mikrofon im Verlauf dieser Stunde, Roger Schawinski.

0: Es ist ein unglaublicher Skandal. Man kann es fast nicht fassen. Gegen 70 Patienten sind unnötigerweise gestorben im Zürcher Unispital. Dazu letzte Woche hat es einen Untersuchungsbericht gegeben. Und in der NZZ hat geschrieben, ohne André Place hätte die Öffentlichkeit wohl nie etwas über die Missstände in der Herzklinik des Universitätsspitals erfahren. Sie sind jetzt mein Gast, ich freue mich darüber. Danke vielmals. Herr Place, wer sind Sie?
1: Ja, grüezi wohl. Herr Schawinski, es ist eine große Ehre, dass ich mein erstes großes Radiointerview bei Ihnen da machen kann. Und auch vielen Dank für die Einladung. Ich selbst bin seit 25 Jahren, 30 Jahren wieder in der Schweiz. Ich lebe im Kanton Schweiz. Da gibt es immer die große lustige Sache, dass dort die Schweiz nicht die Schweiz ist, sondern die Schweiz, sonst weiß keiner, wer Schweiz und Schweiz ist. Dort bin ich auch im Kantonsrat tätig, schon seit mittlerweile ein paar Jahren, also politisch aktiv, auch in meiner Gemeinde in Wollerau bin ich da deutlich in einigen Projekten involviert, die spannend sind, vieles Gesundheitswesens betreffend. Und aufgewachsen bin ich schon vorher, vor allem in Bayern, das hört man dann auch ein bisschen raus. Schweizerdeutsch halte ich mich teilweise zurück, weil es dann komisch klingt, wenn ich dann versuche, nur Schweizerdeutsch zu reden. Dann geht es nicht mehr um den Inhalt, sondern da, wie ich rede. Und deswegen, ja, da bin ich aufgewachsen und dann bin ich dann nach Zug gekommen und nach Zürich. Und dann vor 12 Jahren ungefähr bin ich dann nach Wollerau umgezogen und bin dort eigentlich seitdem da sesshaft.
0: Und 15 Jahre lang sind Sie eben im Universitätsspital. Wie würden Sie sich als Typ beschreiben?
1: Ich bin recht aktiv, sagen wir dynamisch. Ich bin mit vielen Projekten, die ich selber anzettle oder aktiviere oder meine Konzepte, Ideen am Laufen versuche ich dann umzusetzen.
0: Aber sind Sie überdurchschnittlich mutig? Weil was Sie gemacht haben als Whistleblower mit den Konsequenzen, die deuten darauf hin, dass Sie da vielleicht doch ein bisschen sich anders verhalten als die Mehrheit der Leute.
1: Ja, sagen wir so. Ich bin relativ durch meine Firmen, ich mache noch Notfalltechnologieentwicklung, also Rettungsdevices. Ich bin sehr stark verbunden im militärischen Bereich. Das kann man jetzt, können viele sehen das positiv, andere sehen es wieder negativer. Aber ich habe gelernt, in der Sache auch Rückgrat zu haben und seinem Mann zu stehen. Und deswegen, was Sie jetzt da ansprechen, es geht schon in die Richtung. Also wenn ich was anfange, ziehe ich das durch bis zum Schluss. Und ich finde einfach, den Schwanz einziehen, wenn hier irgendwas falsch läuft, sage ich eigentlich dann gerade raus. Viele sagen, ja, der Deutsche, das sind immer so offensiv. Ich denke, es hat aber nichts mit Deutsch oder Schweiz zu tun, sondern es hat damit zu tun, entweder steht man seinem Mann und man steht hinter einer Sache und das habe ich eigentlich schon immer gemacht.
0: Also aber haben Sie sich können vorstellen, dass das, was passiert ist, passieren würde, bevor Sie da aktiv wurden, sind als Whistleblower mit Folgen, dass Sie unter anderem bei mir Ihre Stelle im Spital verloren haben?
1: Also das ist eine gute Frage und es ist tatsächlich auch spannend, weil ich habe es tatsächlich intern gemeldet. Es ging über Jahre hinweg mit punktuellen Meldungen, bis ich entschieden habe, da kommen wir ja später, vielleicht kommen wir darauf zu noch, warum und wieso alles so passiert ist, bis ich entschieden habe, tatsächlich nicht nur so wie viele andere so punktuell zu melden, irgendwas stimmt nicht, sondern das Paket zu schnüren, das ja so bekannt wurde dann Anschluss von 40 Seiten und das intern abzugeben. Also zu dem Zeitpunkt war mir das natürlich nicht ganz bewusst, was da die Konsequenzen sind. Ich habe auch mich nie direkt damit beschäftigt, dann mit Whistleblowing im Detail. Und ich habe tatsächlich.
0: Gibt es denn auch Regeln im Spital? Was passiert oder was muss passieren, wenn man etwas merkt, wo nicht läuft? Wem muss man das melden und in welcher Form?
1: Es gibt ein sogenanntes SIRS-System. Also das ist so ein System, was eigentlich wie ein Briefkasten ist, wenn irgendwas schief läuft und man es melden will, also im Operationssaal zum Beispiel irgendwas kaputt geht oder es geht oder auch Mitarbeiter irgendwas einem komisch vorkommt, das meldet man an im Postfach. Die Bewirtschaftung ist, das ist unbedingt notwendig, gibt es auch im Unispital.
0: Gut, das ist normal, aber was Sie auch gemacht haben, Sie haben gesagt, mein Chef oder der da verantwortlich ist, der verhält sich völlig falsch, oder?
1: Genau, also das ist sowas, ist nicht für SIRS geeignet, weil hier handelt es sich um eine. Nicht um einen Einzelfall, was passiert ist, was schiefgelaufen ist, sondern es hat sich über Jahre entwickelt. Es sind Missstände aneinandergereiht aus verschiedensten schwerwiegenden Beweggründen, die ein komplettes Missstandsnetzwerk zur Konsequenz haben. Und deswegen ist so ein SIRS-System für das gar nicht geeignet. Und eine Whistleblowing-Stelle, wenn man es mal so nennen mag, gab es zu dem Zeitpunkt nicht.
0: Also, wo Sie das gemacht haben, Haben Sie denn da damit gerechnet, dass das eben die Folgen wird haben? Sie sind dann ja entlassen worden. Man hat Sie als Troublemaker, als fehlende Teamplayer, Sie sind, sagen das nicht, hat man Sie bezeichnet. Und das Gericht hat das gut geheißen.
1: Ja, es ist interessant. Also ich habe in dem Moment, wo ich es gemeldet habe, habe ich beim besten Willen nicht damit gerechnet, dass das solche Ausmaße annimmt. Weil ich habe es, wie gesagt, intern gemeldet. Ich war 15 Jahre schon tätig. Ich habe beste Zeugnisse. Es gab, ich habe mit allen gute Verbindungen gehabt und entsprechend war im guten Standing. Grundsätzlich mit im Spital generell. Und deswegen habe ich mit den Konsequenzen beim besten Willen nicht gerechnet, in diesem Ausmaß.
0: Aber Sie haben doch gewusst, Sie haben das herrschende System in Frage gestellt, massiv. Sie haben gewusst, Ihre Chefs werden reagieren, aber haben Sie mit der Heftigkeit gerechnet?
1: Nein, nicht in der Heftigkeit, aber interessanterweise ist es wie ein Drehbuch. Also wenn man jetzt dann, was ich erst nachher gemacht habe, andere Whistleblower-Fälle lese, oder nachlese. Leider häufig sind viele Whistleblower-Fälle auch mit Interessen oder verschiedenen anderen Ursachen verknüpft, die
0: eigene auch negativ Interesse. Sind. Sie haben keine eigenen Interessen.
1: Nein, das hat man mir laufend unterstellt. Ich finde das auch mittlerweile extrem bedauerlich. Sogar jetzt noch sucht man immer Gründe. Erst hat man gesagt, ich hätte Chef werden wollen, weil ich natürlich hinter dem Klinikdirektor die höchste Position begleitet habe. Als klar wurde, nee, der will eigentlich gar nicht das, dann hat man mir unterstellt, ich wäre jetzt ein schlechter Arzt und würde melden, um mich da zu wehren, weil ich schlechte Ergebnisse hätte angeblich, das überhaupt nicht gestimmt hat. Aber dann hat man gesagt, nee, der meldet, weil er selber Probleme hat und wollten damit auch die Kredibilität von mir untergraben, von meinen Meldungen.
0: Und das haben sie offenbar gemacht, eben weil die Entlassung auch können stattfinden. Also reden wir über das, was Sie dort herausgefunden, machen zwischen deiner Musik. Was wäre der zweite Titel, den Sie da mitgebracht haben?
1: Ja, das ist Lose Control von Teddy Swims.

0: 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Bei mir ist André Plass. Er ist der Whistleblower, der den unglaublichen Skandal aufgedeckt hat. Also, sie sind dort der zweite Mann mit der Herzchirurgie. Und dann ist ein neuer Chef gekommen, Herr Maisano, Francesco Maisano. Und dann ist ihnen relativ schnell etwas aufgefallen.
1: Ja, das ist so. Herr Maisano war vor allem, hatte er den Fokus auf seine eigenen Produkte, die er entwickelt hat, die eigentlich oft schon in Diskussion standen.
0: Also Produkte?
1: Medizinische Devices, die ins Herz implantiert werden.
0: Also irgendwelche mechanische Sachen,
1: ja, also
0: wo man ins Herz implantiert. Ja. Bei welchen Fällen hat man das wollen machen?
1: Weil Herzklappen können undicht sein, das sind wie Ventile. Wenn die undicht sind, fließt Blut in die falsche Richtung. Und er hat so einen Draht entwickelt mit einem Polyesterband, dass man um die Klappe herum befestigt, um entsprechend den Durchmesser dieser Klappe zu verengen, damit sie dichter wird. Das ist so eine der Produkte.
0: Und das ist etwas Neues, Cardioband, und ist das, glaube ich, dann auch in eine Firma eingebracht worden, wo er beteiligt ist. Und, also ich versuche jetzt das kurz zu interpretieren, er hat Unispital gebraucht, um das Ganze zu promoten und überhaupt zu testen, oder?
1: Richtig, also er wurde von dem Vorgänger von ihm, von Professor Falk, der dann nach Berlin ging, er war auch beteiligt an der Entwicklung des Produkts, der Herr Falk. Er hat proaktiv Maisano nach Zürich geholt. Da war der Maisano dann leitender Arzt, das weiß ich ja dann auch, war Maisano zu dem Zeitpunkt dort nicht tätig und hat das Produkt dort weiterentwickelt. Es wurde parallel schon in Deutschland dann eingesetzt mit hochfragwürdigen Ergebnissen. Und als Herr Falk nach Berlin ging, hat er im Anschluss angefangen, das dann in Patienten am Unispital Zürich zu implantieren.
0: Und ist denn das getestet worden, also auf Komplikationen hin? Weil ja normalerweise haben wir das Gefühl, wenn irgendetwas passiert, medizinisches, sagen wir, ein neues Medikament kommt, muss das lang getestet werden und von neutralen Stellen geprüft werden, bevor man das dann richtig einsetzen kann.
1: Das ist eine sehr, sehr gute Frage und sehr guter Punkt. Es wurde in Tiermodellen eingesetzt. Das Produkt hat aber deutliche technische Schwächen. Ich kann das ganz kurz fassen. Es wird mit Minischräubchen, so wie man es sich vorstellt, mit helikalen Schräubchen befestigt. Sie haben es immer Anker genannt. Scheinbar sollte es dann Stabilität mehr ausdrücken, aber es waren Schräubchen. Ins Muskelgewebe, also in weiches Gewebe, ohne Gegengewinde, wurde das um die Herzklappe reingeschraubt. Und danach hat das Herz an den Schrauben gezogen und man hat natürlich, wie ich vorher gesagt habe, an dem Band gezogen, um den Durchmesser durchzumachen und somit an den Schrauber. Und die Konsequenz, die Schrauben sind unklaren Zugkräften ausgesetzt gewesen, haben die dann gelockert natürlich oder sind ausgerissen. Und dann hat es sowohl die Funktion des Bandes nicht mehr gewährleistet und es gab lose Schrauben, was ja der Professor Karel auch schon beschrieben hat in einer seiner Operationen. Das wurde im Tiermodell eingesetzt mal, aber man kann das Gefühl nicht loswerden, dass es mehr Mittel zum Zweck war auch hier, um zu sagen, man hat es im Tiermodell mal eingesetzt, aber die problematischen Punkte wurden nie tatsächlich abgeklärt.
0: Aber Sie würden sagen, das hätte gar nicht können richtig funktionieren. Eben da Schräubli und ein weicher Muskel oder weiche also Teile im Körper, dass es gar nicht hätte können haben.
1: Von reinem logischen Aspekt ist das tatsächlich so. Es hat von Beginn an schon häufig verwundert. Es war nur so, es wurde dann einfach eingesetzt, Step by Step.
0: Und bei wem denn?
1: Ja, erst war es in Deutschland da und da kam heraus, dass bei einem großen Teil von Patienten das ausgerissen wurde, wurde aber nie erwähnt bei den Publikationen.
0: Und was ist dann passiert bei denen, wo ausgerissen
1: ist? Ja, das ist jetzt der Punkt. Das Spezielle sind Kathetertechniken, die natürlich nicht maximal invasiv ist. Also die Patienten merken das nicht direkt. Das ist nicht wie so ein Knochen, der dann irgendwo eine Schraube und eine Platte wegfällt, wo der Knochen dann instabil wird. Der Patient merkt es nicht wirklich und es sind ja kranke Patienten, sonst würden sie ja gar keine Behandlung bekommen. Also das merkt der Patient nicht durch einen spezifischen Schmerz oder irgendein spezifisches Vorkommnis. Das lockert sich, die Klappe wird wieder undicht oder bleibt undicht, wie sie ist. Die haben die gleichen Beschwerden. Es ist nur so, das Herz geht kaputt. Das Herz.
0: Was heißt kaputt durch die Anwendung?
1: Ja, weil die Schrauben natürlich ausreißen, geht natürlich Gewebe kaputt.
0: Und hat man dann die Komplikationen festgestellt in Zürich?
1: Die hat man, letztendlich gab es Lockerungen und Ausrisse.
0: Und ist das dokumentiert worden?
1: Das wurde dann auch dokumentiert, aber eben Step by Step kam das raus im weiteren Verlauf, nachdem das Produkt eine CE-Zertifizierung erhalten hat. Da waren die Ergebnisse beschönigt, die Komplikationen
0: also
1: unterschlagen.

0: Sie haben dann gesagt, Patientensicherheit sei verletzt worden. Und das ist eigentlich das Schlimmste, was man einem Arzt vorwerfen kann, oder? Und Sie würden sagen, also grob fahrlässig oder sogar gezielt? Oder wie würden Sie es beschreiben?
1: Also da, hier sind mehrere verschiedene Ebenen von Patientenwohlgefährdung oder Patientensicherheitsgefährdung. Und zwar zum einen durchs Produkt selber. Es war von vorab höchst fragwürdig, ob das Produkt überhaupt wirkt. Man kann einfach nicht bei Menschen Mittel zum Zweck nehmen, um ein Produkt einfach einzusetzen, um eine Zulassung zu bekommen, es danach zu verkaufen. Danach haben sie es ja selber auch nicht mehr groß eingesetzt. Das ist das eine. Also allein schon das Einsetzen, ohne dass man weiß, dass es wirkt, ist fragwürdig.
0: Aber dass da 70 Menschen jetzt offenbar gestorben sind, die nicht hätten müssen sterben. Auf was sind die dann gestorben?
1: Das ist jetzt eben genau der Punkt, auch was jetzt wichtig ist, der jetzigen Situation mit der Untersuchung, die am Dienstag da verkündigt wurde. Es wird jetzt sehr viel vermischt und es wird alles ein bisschen schwammig. Die 70 Toten, sind von Tausenden von Patienten die Statistik mit verschiedenen Todesfällen, sind basierend auf Qualitätsmängeln. Da sind auch Tote dabei von dem Produkt an sich, wobei die Schraubenausrisse und so weiter nicht sofort, wie ich vorher gesagt habe, nicht sofort die Leute entsprechend zu Tode kommen, gab es aber offensichtlich auch, steht auch im Bericht. Und ich muss nur eins sagen, allein ein, zwei Tote würden eigentlich reichen, um zu reagieren, und müssen ja nicht 70 Tote sein. Also irgendwo finde ich die Relation auch grenzwertig. Wenn ein Toter zu viel wäre, ist zu viel. Und wenn man sagt jetzt, ja, 70 ist schlimm, 50 nicht weniger, also hier muss man aufpassen. Und es geht eben darum, um diese Machenschaften, was passiert ist, zu ermöglichen, ist die Qualität Step by Step immer schlechter geworden.
0: Und an was haben Sie das gemerkt?
1: An den Operationsergebnissen. Das habe ich auch so entsprechend gemeldet. Dass natürlich entsprechend die Outcomes, wie man so schön sagt, immer schlechter wurden. Und natürlich die Mortalität, was er da so beschrieben, die Sterblichkeitsrate. Es gab Meldungen immer wieder, wird immer schlechter.
0: Aber wie hat der Herr Maisano darauf reagiert? Haben Sie ihm das gesagt? Haben Sie ihm das vorgeworfen?
1: Nicht nur ich. Das hat er dann, wo Herr Professor Cinoni auch kam für die Qualitätssicherung, wo sich dann einiges gebessert hat. Es war laufend immer wieder ein Thema. Er war ja viel weg dann auch. Das hat ihn eigentlich so, er hat zwar dann, natürlich musste er ein bisschen betroffen spielen, aber letztendlich gab es keine Reaktion von dessen Seite. Und ich muss nur eins Wichtiges sagen. Das eine sind die Toten, wo jetzt jeder redet. Aber gerade wie mit dem Cardioband, das kam zu vielen geschädigten Patienten. Und da redet ja aktuell auch keiner drüber, die dann entsprechend auch durch schlechte Operationen und auch durch diese mangelhaften Devices entsprechend Schädigungen hatten und sogar teilweise überlebten oder leben noch.
0: Also, Sie haben das der Spitalleitung gemeldet. Wie hat die reagiert?
1: Ich habe es damals intern gemeldet. Wie gesagt, die Vorgeschichte war, dass eigentlich Herr Maisano schon 2019 im Sommer seine Position hätte räumen sollen. Das wird jetzt auch genannt mittlerweile vermehrt und das ist Tatsache.
0: Warum?
1: Wegen den laufenden Meldungen. Das ist ein Lehrstuhlinhaber und Klinikdirektor muss nicht seine Position räumen, weil irgendwie gerade einen Wetterumschwung gibt, sondern da muss es ja irgendwas gegeben haben, was Ursache ist, dass er gehen sollte.
0: Also er hätte sollen gehen. Wer hat ihm das gesagt, er sollte gehen? Warum ist er nicht gegangen?
1: Ja, das sind jetzt große Fragen, die im Raum weit entstehen. Der damalige CEO und der Spitaldirektor haben damals schon Verhandlungen geführt mit dem Nachfolger von ihm. Er gab auch Vorverträge. Ist der jetzige Klinikdirektor. Das war schon 2019 zur Diskussion gestanden. Und plötzlich, und das entstand dadurch, dass natürlich, wie ich vorher gesagt habe, über Jahre laufend immer kam, hier stimmt alles hinten und vorne nicht. Warum dann plötzlich, wo es im Sommer eigentlich wie ein Entscheid war, dass er doch dann voll in Position bleiben konnte und warum dann plötzlich alle einen Rückzieher gemacht haben und nachher alles noch viel schlimmer wurde, das wissen die, die dafür verantwortlich sind.
0: Also, Sie haben das, nachdem das nicht genützt hat bei der Spitalleitung, sich zu beschweren oder sie zu informieren, haben Sie das auch bei Politikern gestreut und dann ist ein Artikel in der Weltwoche, die haben dort ihren Namen erwähnt, zuerst mal. Sie sind geoutet worden als Whistleblower. Hat Sie das überrascht? Weil offenbar haben Sie das auch SVP-Politiker gegeben. Sie sind ja der SVP.
1: Also noch ganz kurz zur Ergänzung vorher. Nachdem Maisano blieb, kam erst meine Meldung. Also Das ist noch ein ganz wichtiger Punkt. Ich habe, nachdem er dann in Position blieb, kam eine Meldung. Intern bei dem entsprechenden CEO, damals beim Professor Zünd. Und danach kamen viele Ereignisse, da können wir vielleicht später darauf eingehen, was dann passiert ist. Auf jeden Fall kam es dann nach der ersten, wohlgemerkt ersten Kündigung, zunehmend zu

0: Medienberichten, es wurde nach außen, initial kamen mehr und mehr Informationen scheinbar vom Tagesanzeiger, die dann Informationen erhielten von verschiedensten Seiten offensichtlich und entsprechend kamen die Berichte und dann kam auch noch die Weltwoche. Der Bericht hat mich jetzt nicht so wahnsinnig gestört, weil es war mehr auf, also mich hat es schon gestört logischerweise, aber es ging dann um alle möglichen, wie den Klinikdirektor Kardiologie und mein, was er behauptet wurde, stimmt nicht. Ich habe nicht bei einem Projekt dessen Haus finanziert, was da so drin stand etc. Da wurde mir viel unterstellt. Er hat tatsächlich meinen Namen genannt, was Sie gesagt haben am Anfang, da war aber noch nicht klar, was nachher folgt. Das hat aber gar niemand groß wahrgenommen, den Namen. Da war das alles so ein bisschen verzogen. Einzig Störende war...
1: Aber intern hat man dann darauf reagiert, wo der Ihre Namen rausgekommen ist?
0: Nicht tatsächlich. Der Artikel wurde wahrgenommen, aber nicht so gravierend, weil die Situation mehr in dem Moment am Eskalieren war. Ja. Aber das Problem an dem Artikel war mehr, dass Maisano massiv in Schutz genommen wurde.
1: Eben, dann hat es ja eine Untersuchungskommission vom Zürcher Kantonsparlament 2021. Dort ist er auch in Schutz genommen worden. Und man hat geredet von einer medialen Hetzjagd auf ihn. Und er werde vorverurteilt. Wie haben Sie das erlebt?
0: Das war ein absoluter Desaster-Moment. Einer der schlimmsten Momente, weil parallel ein weiterführendes Medium eine Trilogie gebracht hat, entsprechend.
1: Die Republik.
0: Das
1: sind die, wo der Journalismus, sagen Sie, redet der Schweizer Journalismus.
0: Ja, genau. Also der Schweizer Journalismus hat hier entsprechend einen Artikel gebracht, wo eine Trilogie war, was eine Rolle spielt, weil bei der Trilogie im Teil 1 war ich noch als anonym, weil eigentlich abgesehen von der Weltwoche-Artikel wurde mein Name nirgendwo genannt, was mir auch wichtig war an sich, weil es ging nicht um meine Person. Und dann kam der Subkommissionsbericht, wo die damalige Leiterin der Subkommission, das ist die FDP-Politikerin Alia Moser, dann proaktiv meinen Namen rausgegeben hat. Und dann kam der Teil 2 der Trilogie, genau timeline-mäßig abgestimmt und bringt dann einen Artikel mit so viel Unwahrheiten über meine Person, mit Rufschädigungen, auch mit Behauptungen, dass ich schlecht operieren würde, obwohl die Gutachten schon vorlagen.
1: Und was haben Sie das Gefühl, das ist natürlich irgendwie gespissen worden von der Gegenseite?
0: Ja, sagen wir mal so, wenn es gelb ist und quietscht und in der Badewanne schwimmt, ist es eine Gummiente. Ich meine, man kann es vermuten, wie man will, aber es ist schon ein zeitlich komischer Zufall. Ne?
1: Genau, also die Anhänger von Maisano haben Sie als inkompetenten Querulant bezeichnet. Und da ist der Konflikt also dann eben dort eskaliert und Sie sind eigentlich der Schuldige gewesen. Wie sind Sie dort mit dem eben umgegangen, weil Sie haben die Stelle gleichzeitig noch verloren. Haben Sie das Gefühl, die ganze Welt ist ungerecht und es läuft irgendetwas, wo auch in dieser sauberen, guten Schweiz passiert, wo man sich gar nicht vorstellen kann?
0: Ja und nein, sagen wir so, ich habe ein relativ starkes Netzwerk, das hat mir wahrscheinlich schon viel Rücken freigehalten auf verschiedenen Ebenen. Das Zweite, was mir zu dem Moment schon klar wurde, wenn es um so viel Geld geht und es geht um Meldungen, dass das Netzwerk, das für die Missstände und Profiteure von diesen Geldsummen, dass die nicht sagen, ja danke Dr. Plass, ich bedanke uns vielmals für Ihre Meldungen, Sie sind super, dass die natürlich das Gegenteil machen und den Konflikt und die Konfrontation suchen und in den Gegenangriff gehen, war naheliegend. Was ein bisschen enttäuschend war, wie wenig die Institution, mit der ich 15 Jahre gearbeitet habe, reagierte. Also im Gegenteil, das wurde wie passiv gefördert. Und die Anschuldigungen, dass die tatsächlich auch außerhalb, obwohl eigentlich der Grund naheliegend war, warum die kamen, also dass ich angeblich ein schlechter Arzt wäre, inkompetent wäre, dass die tatsächlich auch in Anführungszeichen ernst genommen wurde und dann so gesagt, ja, es gehören zwei dazu. Und das hat mich dann schon überrascht.
1: Also, wir müssen über das reden, wie das auch intern dann irgendwo ankommt. Machen wir zwischen deiner Musik. Was ist der nächste Titel?
0: Don't Dream, It's Over von Crowded House.

0: Bei mir ist der André Plass mit Hintergrund. Das erste Mal hört man da die echten Hintergründe, wie sich das intern auch abgespielt hat, bei diesen skandalösen Verhältnissen, die jetzt ja auch festgehalten wurden. Sind in den letzten Wochen von dieser Untersuchungskommission. Wie war denn eigentlich die Stimmung im Spital, wo dann immer auch Leute gestorben sind? Offenbar sind ja mehr Leute gestorben, als hätten müssen sterben im Vergleich zu anderen Spitälern.
1: Katastrophal. Weil man arbeitet nochmal in der Herzchirurgie mit der Kardiologie. Das sind zwei unterschiedliche Kliniken, aber eigentlich sagt man, das ist ein Herzzentrum. Und von der Kardiologie kamen ja eben auch berechtigte Kritik an den ganzen Vorkommnissen. Und die hat Maisano komplett isoliert, hat gesagt, die wäre neidig auch und die würden nicht wollen, das, was überhaupt nicht stimmt, das war genau vice versa. Und dann hat er die von komplett rausgeschoben. Also man hat innerhalb des Spitals von der Herzchirurgie nicht mit der wichtigsten Klinik zusammengearbeitet. Und so, und er selber hat dann seine eigenen Kardiologen und sein eigenes Königreich aufgebaut. Und das müssen Sie sich vorstellen, wie so ein kleines, die Günstlinge vom entsprechenden Herrscher des Universums. So in die Richtung lief das dann.
0: Aber wie ist das gewesen, eben, wo dann immer mehr Tote dort waren? Ich habe jetzt vor kurzem die grosse amerikanische Fernsehserie geschaut, The Pit, Notfallstation im amerikanischen Spital. Und dort ist gezeigt worden, wie die Leute, die Leute betreut haben, die Kranken, eigentlich von jedem Todesfall betroffen gewesen sind und sie müssen mit den Angehörigen reden und ihnen das erklären. Wie war denn das dort gewesen in dieser Situation?
1: Es schleichend. Es ging über mehrere Jahre und das Problem ist in der Herzchirurgie, dass Patienten versterben können, ist normal. Wir sind nicht wie in der Dermatologie, wo es Haut untersucht wird, sondern hier gibt es natürlich immer wieder auch Tote, die man leider halt bei allen Mitteln nicht retten kann, Menschen. Und deswegen überlappt sich das ein bisschen.
0: Eben, aber es ist eine Übersterblichkeit fest, weil es wird ja immer verglichen mit anderen Spitälern. Das haben die ja müssen zur Kenntnis nehmen, auch intern.
1: Das Problem ist, dass die Qualitätssicherung und auch die proaktive Zahlen, und das ist auch eine, ich habe auch eine Motion im Kanton Schwyz eingegeben für Qualitätsoptimierung. Das Problem ist, jeder meldet eigentlich freiwillig die Zahlen, ob sie Lust haben oder nicht. Und so ungefähr, jetzt überzogen. Und die Spitäler melden selber, wie es so läuft. Und natürlich, die wenigsten Spitäler wollen sich schlecht darstellen, proaktiv. Es gibt auch keine proaktive Nachfrage nach den Zahlen. Das ist leider auch völlig unterlassen worden.
0: Das ist eigentlich unseriös.
1: Ja, es ist sehr fragwürdig, ja. Und das versuche ich auch zu ändern. Es braucht proaktiv neutrale, unabhängige Kontrollen der Qualität und nicht andersrum. Und hier war es einfach so, es gab wiederholt Tote, die Fragen aufgeworfen haben.
0: Und was hat man dann der Angehörigen gesagt? Hat man sie richtig informiert? Oder?
1: Da gab es, also jeder Chirurg natürlich geht mit seinen eigenen Patienten um, mit Angehörigen. Und da gibt es üble Geschichten von Maisano. Da gibt es ein Buch von der Frau Erika Ziltener, heißt die Dame. Sie hatte mehrere Fälle geschildert, das war mir auch gar nicht mal so bekannt, wo sie Patienten da entsprechend befragt hat. Und die haben schlimme Sachen geschildert, dass da niemand mehr mit ihnen geredet hat und dass das entsprechend sich keiner mehr darum gekümmert hat. Sie haben nichts mehr gehört, nichts mehr gesehen. Also von der Seite her gab es schon offensichtlich in Parallelstrukturen Vorkommnisse, die absolut untragbar waren.
0: Aber wenn jetzt ich dir höre, dass das Fehlverhalten gewesen sind, dass da skandalöse Fehler passiert sind, was meinen Sie, wie die Angehörigen da jetzt mit dem werden umgehen?
1: Ja, einige werden schockiert sein. Das Problem ist mit Angehörigen und Patienten, es handelt sich um ältere Patienten. Die Patienten sind sowieso krank, viele.
0: Also aber es hat auch Jüngere gegeben. Ich habe da gelesen, einen 17-Jährigen und einen 51-Jährigen, die haben auch das Kardioband bekommen, beispielsweise.
1: Ja, und da gab es tatsächlich schon Reaktionen. Da halte ich mich aktuell raus. In der Vergangenheit war der Umgang damit, muss ich sagen, man hat nicht die Details erfahren, fragwürdig, meiner Meinung nach. Aber ich denke, es kommen noch weitere Rückmeldungen. Man hat in Deutschland gesehen, da haben sie bei der Deutschen Herzstiftung angefragt, die haben versucht, das zu verharmlosen. Patienten sind häufig da ein bisschen hilflos, weil sie nicht genau wissen.
0: Jetzt man ist ausgeliefert.
1: Ja, genau. Ja,
0: deine Info. Und man glaubt auch, deine Götterin weiß.
1: Oder? Es ist so.
0: Wenn Sie jetzt sagen, wie soll man sich heute verhalten als Patient in einem Spital, wenn man kein gutes Gefühl hat?
1: Es ist extrem schwierig. Ich rate mittlerweile tatsächlich, mehrere Meinungen reinzuholen von verschiedenen Seiten. auch im privaten Umfeld zu schauen, ob man Ärzte kennt, die dann sich erkundigen können. Als Arzt hat man dann schon Möglichkeiten, natürlich, auch wenn es fachfremde Religion, als fachfremde Disziplinen sind, schon rauszuhören, dass der einen gewissen Ruf hat oder diese Sache. Also man hört es dann
0: aber
1: schon.
0: Aber ein Arzt pickt dem anderen Arzt nicht das Auge aus, oder?
1: Das finde ich eben falsch. Es geht gar nicht darum, ich hatte da auch schon mal Gespräche drüber, es geht nicht darum, ob die eine Krähe der anderen Auge aushackt oder man ist ein Netzbeschmutzer. Es geht um die Fakten, es geht darum, eben, wird Arbeit geleistet und nur das. Es geht nicht darum, Kollegen anzuschwärzen mit...
0: Aber es passiert.
1: Ja, eben.
0: Es ist ja passiert. Und nicht nur Sie sind angeschwärzt worden, sondern auch der interimistische Nachfolger vom Herrn Maisano, der Paul Vogt, der dann das Gleiche herausgefunden hat, gesagt, offenbar in einem Fall, wo er da sogar vor einen Richter gebracht wurde, es hat unethisch und kriminelles Verhalten gegeben. Also schlimm, das kann man ja nicht sagen, oder?
1: Es ist so, er hat Latex gesprochen. Es war bloß so, dass er leider Gottes dann auch in ein Intrigenspiel verwickelt wurde, das absolut katastrophal war. Und das hat tatsächlich ihn auf gewissen Ebenen wahrscheinlich schon trotzdem gestoppt, sagen wir so, beim Aufräumen, nachdem er die Position angetreten ist.
0: Also eben, er hat katastrophale Verhältnisse angetroffen, hat das benannt, ist eingeklagt worden, ist dann freigesprochen worden. Und was ist dann passiert? Was hat dann die Spitalleitung gemacht? Ist ihn dann nicht richtig aufgegangen, dass da wirklich etwas ganz, ganz schief ist? Immer noch nicht.
1: Man hat es ignoriert. Man hat es verharmlost.
0: Man kann es nicht vorstellen. Kann man sich nicht vorstellen.
1: Man hat es negiert, ignoriert, verharmlost. Man hat ja von Anfang an auch bei meinen Meldungen gesagt, wo die erste Untersuchung gestartet ist, ja, er hat teilweise recht, übertreibt. Das hat man auch, soweit ich weiß, zum Vogt gesagt. Er reagiert schon übertrieben, das hat man ja zu mir auch immer gesagt. Ja, der übertreibt der Platz, das ist jetzt einmal ein bisschen die Kirche im Dorf lassen. Aber das ist so eine ähnliche Reaktion. Es wurde immer gesagt, ja, es hat vieles nicht gestimmt. Wir machen Massnahmen, aber es ist halb so schlimm.
0: Sie haben ja den Untersuchungsbericht, den katastrophalen Untersuchungsbericht, also der Befund von dem Untersuchungsbericht war katastrophal, auch kritisiert und haben gesagt, verschiedene wichtige Leute sind nicht befragt worden. Eben zum Beispiel der Paul Vogt nicht oder die Thierry Carrel, ein renommierter Herzchirurg. Wie können Sie sich das erklären?
1: Ich kann es nicht sagen, warum die nicht...
0: Die hätte doch müssen befragt.
1: Also, absolut.
0: Oder ich meine, es gibt keinen Grund, ausser man hätte einfach nicht wollen mit ihnen reden und das nicht wollen hören, was sie jetzt zu erzählen haben, oder?
1: Das ist absolut so, wie Sie sagen. Kann ich nicht mehr dazu sagen.
0: Gut, und er hat noch gesagt, im Zeitraum von 2016 bis 2020 sind 150 Patienten unter fragwürdigen Umständen verstorben. Es herrschte unethisches und kriminelles Verhalten an der USZ Herzklinik. 150 bis 200, das ist ja noch mehr als die 70. Was meint er denn da?
1: Es ist halt so, hier vermischt sich eben einiges. Er hat da die Zahlen hochgerechnet, soweit ich es nachvollziehen kann. Und es geht eben hier um die Qualitätsfrage. In der Herzklinik gibt es natürlich schon Fälle, die völlig fahrlässig zum Beispiel jemand ins Leben kommt. Dann gibt es so Graubereiche, wo schon hinterfragenswert sind und andere versterben, weil es halt leider die Natur so oder der Mensch halt nicht mehr so leben kann. Und hier gibt es natürlich schon so Grauzonen, wo man, ob man die jetzt dazu rechnet oder nicht dazu rechnet, das ist natürlich jetzt sehr, es geht hier um Qualität.
0: Aber also, gibt es da ein anderes Spital in der zivilisierten Welt, wo so einem Fall mit dieser Dimension bekannt wurde, ist Ihnen das bewusst, haben Sie
1: vorhin gehört? Nicht, und vor allem nicht der Auslöser mit den, weil der Auslöser bleibt dabei, sind diese Fake-Produkte, die eingesetzt wurden und das...
0: Sie sagen Fake-Produkt, echt?
1: Ja.
0: Das ist hart, also ja. Das heisst, man hat ein Produkt eingesetzt, wo nicht funktioniert hat. Und die Patienten, die das bekommen, das sind das einfach nur noch Versuchskaninchen gewesen?
1: Ja, also ich sage sogar eins, nicht Versuchskaninchen, weil jeder, der einigermaßen es hinterfragt hätte, hätte gesehen, es funktioniert nicht, die war Mittel zum Zweck, so sage ich sogar.
0: Einfach damit die irgendwie, ich sage, wir haben so und so viel Fall gehabt und darum sind wir am Markt und darum ist die Firma so viel wert.
1: Richtig.
0: Also, jetzt wollen wir mal schauen, was jetzt denn passiert. Wir gehen jetzt auf die Medienkonferenz hin und auch, was dort erzählt wurde, machen wir zwischen ihnen Musik. Was ist der erste Titel?
1: Come and Get Your Love von Redbone.

0: Bei mir ist André Place mit schockierenden Hintergründen von dem absolut unvorstellbaren Skandal, der hier mitten in unserer Stadt, einer der renommiertesten Spitäler weltweit, passiert ist. Die Medienkonferenz hat stattgefunden. Sie haben das wie folgt kommentiert. Man wollte Transparenz, Betroffenheit und kompromisslose Aufarbeitung demonstrieren. Der Eindruck war jedoch ein anderer. Die Öffentlichkeit soll beruhigt werden, während die eigentlichen Verantwortlichen im Nebel eines allgemeinen Systemversagens verschwinden. Also wer ist jetzt verantwortlich?
1: Es sind tatsächlich Personen, die direkt verantwortlich sind, vor allem für die entsprechenden fragwürdigen Produkte, die eingesetzt wurden.
0: Das in erster Linie, das sind Verursacher.
1: Ja, und da kann man auch Leute direkt greifen. Ja. Auch die, die das ermöglicht haben.
0: Aber das heisst aber eben jetzt, meinen Sie, also juristisch kann man auf die losgehen?
1: Ja.
0: Aber ist das jetzt auch möglich? Weil das ist Jahr 2016 bis 2019, Verjährungsfrist droht. Also die Verzögerung in der Aufklärung von dem Ganzen, dass das erst 2026 passiert ist, könnte vielleicht bedeuten, dass viele von diesen Sachen verjährt sind, oder?
1: Es gab nämlich Patienten auch ein, zwei Jahre später, weil die wurden ja bis 2018, 2019 gab es dann noch entsprechend fragwürdige Implantationen und Vorkommnisse. Also sprich, die sind noch im Zeitrahmen. Und das Zweite kommt darauf an, wie man es definiert, mit welcher Absicht was wie verfolgt wurde. Und das ist natürlich die Aufklage der Staatsanwaltschaft.
0: Gut, aber da gibt's, also das sind die, die das gemacht haben. Dann ist aber die Spitalleitung. Was sagen Sie zu der?
1: Ja, da, von den Personen, die das ermöglicht haben oder auf die entsprechende Meldung nicht reagiert haben, gehören möglicherweise auch Personen von der Spitalleitung dazu. Und das ist natürlich so, hinter jedem System stehen Personen, und man sollte nicht jetzt das aufs System schieben und keiner ist individuell mehr verantwortlich.
0: Also, der Grund aber obendrauf ist der Regierungsrat. Also in den letzten Jahren die Regierungsrätin Nathalie Rickli, Gesundheitsdirektorin. Und da hat es einen Versuch gegeben, das mit einer dringlichen Anfrage im Kantonsrat einzureichen, von der Linda Gamenisch, FDP-Kantonsrätin. Und Frau Rickli hat sich da davon wollen abhalten und hat geschaut, dass es möglichst nicht dringlich wird, oder? Haben Sie das auch so miterlebt?
1: Ich habe es am Rande, weil man hatte unterstellt, ich würde Frau Gamenisch kennen. Ich kannte sie bis zu dem Zeitpunkt gar nicht. Ich habe also überhaupt nicht. Also deswegen, es kam völlig unabhängig von mir. Ich habe es dann verfolgt, was da läuft. Die Inhalte der Anfrage sind absolut gerechtfertigt und korrekt. Wie das danach abläuft, ist schon sehr fragwürdig.
0: Aber Frau Rickli, gleiche Partei wie Sie, wie sehen Sie Ihre Rolle?
1: Also ich sehe da in dem Fall, das muss man trennen. Ich finde einfach, hier geht es um die Sache. Es geht hier nicht um politische Aktivisten. Es ist ein politisches Amt. Aber die Ausführung hat nichts mit Politik zu tun. Ob das jetzt Grüne sind, Grünliberal, SP oder SVP.
0: Aber jetzt konkret, ja. Wie haben Sie jetzt Ihre Rolle erlebt in den letzten Jahren? Weil das Ganze ist ja dann erst richtig rausgekommen, erstaunlicherweise durch einen Artikel in der Welt am Sonntag, eine deutsche Zeitung, im Jahr 2024. Dort ist gestanden, ein Chirurgenskandal mit vielen Toten. Dann ist der Tagesanzeiger noch mal rausgekommen. Und dann ist auch Inside Paradeplatz gross gekommen. Und offenbar, Frau Rickli, habe ich jetzt da gelesen, hat wollen verhindern, dass eben das kommt und hat sogar interveniert bei der Welt am Sonntag und hat gesagt, das stimme nicht, aber offenbar die Recherchen sind wasserdicht gewesen.
1: Ja, also ich habe bei ihr auch schon 2020, also nach meiner initialen Meldung Dezember 2019, habe ich dann, ich glaube war März oder April, habe ich, weil ich gemerkt habe, es passiert gar nichts, keine flankierenden Schutzmaßnahmen, nichts, der Maisano waltete weiter, wie er wollte, habe ich dann auch ein Schreiben an die Frau Rickli gesendet, worauf es zwar eine entsprechende Rückmeldung gab, das Erhalts und auch so gewisse Reaktionen, was los sei. Wie das dann genau gelaufen ist bei ihr mit dem damaligen CEO Zünd und wie sie dann informiert wurde und was sie wusste oder wie aktiv sie nach Informationen nachgefragt hat, kann ich retrospektiv nicht beurteilen. Fakt ist aber, die Situation wurde von der Gesundheitsdirektion fatal verkannt. Also verkannt, also es wurde nicht
0: also richtig,
1: ja, also von der Gesundheitsdirektorin, also von ihr, über den Schweregrad, obwohl es zahlreiche Meldungen und Feedbacks gab.
0: Seit Jahren. Und jetzt die Reaktion, die Sie jetzt erlebt haben, von Ihrer Seite, nachdem jetzt der Bericht gekommen ist, wo er präsentiert worden ist vom neuen Spitalratspräsident André Zemp. Und er hat gesagt, es ist erschütternd und vernichtend. Und haben unter den Tränen fast gesagt, wir möchten uns entschuldigen. Also eine Entschuldigung, das ist einfach. Aber das ist, glaube ich, ein bisschen wenig, oder?
1: Das denke ich auch. Ich finde auch, Die Pressekonferenz fand ich, das ist vielleicht persönliche Geschmackssache, sie war nicht informiert von Vortag, dass was Gravierendes passiert ist. Die wussten seit Jahren, was los ist. Ich fand sie äußerst emotional hochgeladen, wo ich aber eventuell auch, ich persönlich nicht so authentisch empfand. Kann sein, dass sie so betroffen sind. Es hat aber vom Wesentlichen teilweise abgelenkt. Ich hätte lieber erwartet, eine sachliche Pressekonferenz, ohne dass man ablenkt durch übertriebene Emotionen, da entsprechendes Verständnis, und das geht genau in die Richtung, Verständnis zu erhaschen, weil man selber ist plötzlich komplett von den Socken ist. Und das finde ich jetzt auch von der Pressekonferenz, vom Ablauf schon sehr, ja, hinterfragenswert, aber das ist meine persönliche Meinung.
0: Aber Sie haben auch gesagt, wir haben jetzt bessere Strukturen, mehr Kontrolle, wir haben da irgendetwas daraus gelernt. Gut, Sie sind jetzt nicht mehr dort dabei, aber ist das für Sie glaubwürdig?
1: Kann ich schwer beurteilen, weil ich bin tatsächlich nur drin, aber natürlich eine Aussage vom Spitalratspräsident Zemp während der Pressekonferenz, als die Nachfrage bezüglich meiner Person kam, und er sagt, ja, er hat schon recht gehabt, vollumfänglich, oder wie er es formuliert hat. Aber gleich sagt, ja, aber er war kein Teamplayer und deswegen ist trotzdem er zu Recht entlassen worden. Gibt natürlich ein katastrophales Bild nach außen. Weil es heißt ja, also wenn man meldet Missstände, gibt es ja immer Konfliktsituationen mit den Verursachern der Missstände. Und dass es dann Teams gibt oder Teamplayer, das kann man ja gar nicht definieren. Das würde bedeuten, seiner Aussage nach, wenn man meldet Missstände, auch wenn sie vollumfänglich bestätigt wurden und man 15 Jahre dort gearbeitet ohne Probleme, dass man grundsätzlich entlassen wird. Und das spricht für mich ja dann eigentlich mit der Aussage schon sehr fragwürdig, wie viel sich dann real ändert.
0: Also, wenn Sie jetzt zurückschauen und das Ganze versuchen zu analysieren, würden Sie wieder so handeln?
1: Das bin ich natürlich, wissen, das bin ich natürlich häufig gefragt worden. Also das ist äußerst schwierig zu beantworten, weil es ist natürlich eine Situation, wo man die Entscheidung fällt. Es ging über Jahre hinweg, was untragbar war. Ich fühle mich dem Spital. Ich habe 15 Jahre, was ich ja vorher gesagt habe, gearbeitet dort. Ich bin dort groß geworden, vom Assistenzarzt bis zum leitenden Arzt. Habe dort Forschung gegeben. Also ich fühlte mich und fühle mich der Institution verbunden. Und das war ja einer der Beweggründe, warum ich die Meldung auch gemacht habe. Es ging mir um den Schutz von Patienten und der Institution.
0: Aber im Hinterher haben Sie das Gefühl, es hat sich gelohnt, es ist richtig, dass Sie es gemacht haben. Hätten Sie etwas anderes können machen?
1: Das ist jetzt die Frage. Alle sagen immer, ich wäre, ja, er hat es gemacht, weil er schlechter Arzt wäre oder weil er Chef werden wollte. Fakt ist, wenn ich schlechter Arzt wäre, hätte ich einfach meine Sachen packen wollen.
0: Das ist ja klar, aber gleich. Aber erwartet Sie denn jetzt beispielsweise, weil Ihnen ist offenbar Unrecht da worden und alle sagen, ohne Sie wäre das gar nicht aufgedeckt worden. Also Ihnen müsste man total dankbar sein, dass Sie das gemacht haben. Sie haben aber einen Preis dafür zu haben. Erwartet Sie dann jetzt eine Rehabilitierung, wenn Sie wieder arbeiten als Herzchirurg?
1: Also Rehabilitierung ist natürlich weit gefasst. Als Herzchirurg zu arbeiten ist ein schwieriger Punkt, ne? Weil am Anfang, nachdem es passiert ist, war ich natürlich so, was fast unmöglich ist, Herzchirurg zu arbeiten. Mein Ruf wurde beschädigt, es war eine Riesenunruhe. Kein Spital hätte ich es zumuten können, dort zu arbeiten.
0: Aber jetzt ist die Situation
1: anders. Ja, aber es ist natürlich so, dann habe ich meine Unternehmungen weitergetrieben, meine Erfindungen. Ich bin politisch eben da als äußerst aktiv in verschiedenen Sachen. Ich habe natürlich weiterhin mein Leben weitergeführt und was weiter aufgebaut. Das lässt man nicht liegen. Und zweitens, und das ist jetzt der Aspekt, man kann natürlich nicht 3-4 Jahre nicht operieren, man verlernt es nicht. Natürlich kann ich operieren, aber es ist wie Hochleistungssport, es ist wie Fahrradfahren.
0: Gut, also, Sie werden nicht mehr zurück, aber mindestens öffentliche Entschuldigung, die hat offenbar nicht stattgefunden.
1: Nein, nicht der geringsten.
0: Aber das hätten Sie erwartet?
1: Ja, also ich hätte vielleicht erwartet, jetzt zumindest mal neutral von dem Herrn Zemp, dass er sagt zumindest, er hat vollumfänglich recht, damit beschäftigen wir uns zu einem späteren Zeitpunkt, aber nicht gleich wieder ein Gegenangriff. Ja, er ist kein Teamplayer, deswegen ist er rausgeflogen. Das hätte ich nicht erwartet.
0: Also das Ganze hat ja riesige Aufmerksamkeit erregt, aber emotional in der Bevölkerung nicht vergleichbar mit einem anderen Skandal, wo wir das ja leider schon müssen erleben, nämlich in Grand-Montana, wo weniger Leute gestorben sind als da jetzt offenbar, wegen diesen Missständen im Spital. Warum? Also, weil die Opfer dort bei ihnen älter sind und Sterben im Spital etwas fast Normales ist, während Sterben in der Disco einfach unvorstellbar ist.
1: Ich denke, das ist definitiv ein Grund, dass man natürlich sagt, Herzchirurgie und entsprechend sind ältere Menschen, die krank sind und viele versterben halt. Es hat sich, wie gesagt, schleichend über Jahre, es war kein Ad-hoc-Ereignis. Und vor allem auch die Art und Weise natürlich in Grand-Montana, wie die verstorben sind, auch dass es junge Menschen sind. Und komplett, also In der Herzchirurgie sagt man ja eigentlich, ich glaube, es wird sich sowieso noch ändern, wenn man tatsächlich das Ausmaß tatsächlich mal realisiert, was passiert ist. Vielleicht kommt dann sogar noch mehr.
0: Wird das passieren? Herr Maisano ist ja wieder Arzt in Mailand, hat auch reagiert, hat sich weitgehend entschuldigt. Was meinen Sie da dazu? Ist das glaubwürdig, was er da verbreitet hat?
1: Nein, ist für mich nicht glaubwürdig, das sage ich Ihnen gerade so.
0: Ja, aber ja, dass er dort weiter als Arzt tätig ist, nach all diesen Sachen, die jetzt doch auch international für Aufmerksamkeit gesorgt haben.
1: Ja gut, das Cardioband, das Produkt, wo wir geredet haben vorher, das kommt ja ursprünglich mit aus Mailand. Das dortige Team ist ja bei der Entwicklung und bei dem Verkauf mit involviert. Er ist eigentlich zurückgekehrt in sein eigenes Nest.
0: Und
1: die mussten ihn natürlich zurücklassen. Oh, was blieb ihnen anders übrig? Wie es dort läuft, ja, da kann man sich erkundigen. Man hört Verschiedenes, sagen wir mal.
0: Also, Sie haben ihn also erlebt. Was hat ihn eigentlich angetrieben? Mit Ruhm, ich bin der absolute beste Herzchirurg und modernste Herzchirurg von der Welt. Oder das Geld?
1: Was ich denke, es ist schon.
0: Ja, aber was ist stärker, was ihn trieb? Dass es so weit gegangen ist, aus Ihrer Sicht?
1: Ich denke, das ist tatsächlich komplett beides. Also Ich kann nicht schwer beurteilen jetzt natürlich, aber es ist definitiv beides. Er war wirklich auf Kongressen nach Ruhm aus, er wollte die Show abziehen und definitiv, er sagt zwar nein, aber das Geld spielt hier eine große Rolle in der Sache.
0: Glauben Sie, dass die Strafverfahren jetzt kommen und werden Sie das auch näher verfolgen und eventuell auch als Zeugen auftreten?
1: Das wird man sehen. Ich habe ja schon eine Strafanzeige vor 2 Jahren entsprechend eingereicht, auch wegen diesen Vorkommnissen und bin bis heute nie gefragt worden von der Staatsanwaltschaft, ob das, man nimmt es, wie es kommt. Man wird sehen, was kommt.
0: Also, Sie sind jetzt irgendwie auf eine Art und Weise, wenn man Sie jetzt hört, ein bisschen doch unbeschädigt aus dem Ganzen rausgekommen. Sie sind kein gebrochener Mensch.
1: Nein, von der Seite das nicht. Aber ich habe natürlich schon meine Professur nicht erhalten. Ich bin nicht mehr Herzchirurg. Ich habe massive finanzielle Verluste erlitten, massiv. Und die Reputation hat natürlich sowohl im privaten, aber vor allem auch im geschäftlichen Umfeld Schaden angerichtet, massiven Schaden, auch international, weil die googeln, die wissen nicht die Details.
0: Im Google steht, Sie sind ein ganz mieser Typ, oder?
1: Ja, so ungefähr. Das stört mich jetzt weniger, wenn es um die Sache geht, aber es wird halt vermischt mit den anderen Sachen. Mich stört das null, was man, jeder hält von jedem, wie er will.
0: Ja.
1: Aber es geht schon darum, dass man versucht, mit einfach Behauptungen mir zu schaden. Und das ist natürlich schon recht, aber gebrochen bin ich deswegen nicht.
0: Aber schlafen haben Sie immer können, oder?
1: Das tatsächlich, ja. Das war für mich das Wichtigste, ja. Also schlafen konnte ich immer, ja.
0: So wie der André Plasser, er ist ein Whistleblower. Ein Whistleblower, der das erlebt hat, wo leider andere Whistleblower auch erlebt haben, dass man aus ihm dann selber den Täter gemacht hat, das hat wollen umkehren. Aber nochmal, ohne ihn wäre das nicht aufgedeckt worden. Und darum hat er wirklich ganz grosse Verdienste, die ihm gehören. Danke vielmals, dass Sie gekommen sind, so offen geredet haben. Letzter Musiktitel.
1: Ja, vielen Dank. Und es ist Sympathy for the Devil von Rolling Stones.
0: Das ist der Doppelpunkt. Der nächste Doppelpunkt heute in einer Woche am Mikrofon verabschiedet sich der Roger Schawinski.

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5: Ich bin der Felix Haldimann. Guten Abend. Ein Schweizer Crewmitglied des Kreuzfahrtschiffs Hondius ist in Quarantäne. Das teilt das Bundesamt für Gesundheit auf Anfrage der Nachrichtenagentur Keystone SDA mit. Die Quarantäne dürfte 6 Wochen dauern. Auf dem Kreuzfahrtschiff ist das Hunter-Virus ausgebrochen. Die Weltgesundheitsorganisation spricht von insgesamt 6 bestätigten Hunter-Virus-Fällen und 2 Verdachtsfällen. 3 davon sind gestorben. Ein Mann ist wegen des Virus im Unispital in Zürich in Behandlung. Dessen Frau hat sich selbst isoliert. Am Tanzfest der Schweiz haben von Mittwoch bis heute rund 115.000 Menschen teilgenommen. Die Veranstalter sprechen von einem erneuten Rekord, wie sie zum Festivalabschluss mitteilten. Das Tanzfest wurde in insgesamt 46 Städten und Dörfern durchgeführt. Es fanden rund 600 Aufführungen und 800 Tanzkurse statt. Die Berner Regierung will Antifa oder den Schwarzen Block vom Bund verbieten lassen. Der Regierungsrat beantragt dem Grossen Rat, eine Motion anzunehmen, die ein Verbotsverfahren auf Bundesebene verlangt. Gewalttätiger Extremismus sei eine Bedrohung, unabhängig von seiner ideologischen Ausrichtung, so der Regierungsrat. Der Bundesrat hatte einen ähnlichen Vorstoß aus dem Nationalrat im März abgelehnt. Sepp Blatter hat seinen Nachfolger Gianni Infantino und den Fußballweltverband FIFA zum wiederholten Mal scharf kritisiert. Der Präsident, der jetzt da ist, rede nur noch mit Staatschefs, reise mit Jets um die Welt und habe vergessen, dass die Essenz der FIFA das Spiel ist, sagte der ehemalige FIFA-Präsident Blatter in einem Interview des ZDF. Der 90-jährige Blatter verurteilte weiter, wie viel Macht Infantino habe. Die FIFA sei im Moment eine Diktatur. In der höchsten Schweizer Fußballliga der Super League gewinnt IB gegen Basel mit 3:0. Sion schlägt Meister Thun 2:0. Am Nachmittag verlor Lugano gegen St. Gallen mit 1:2. Thun ist seit letzter Woche Schweizer Meister. Dahinter kämpfen St. Gallen, Lugano und Sion um den 2. Platz. Letzter ist Winterthur, das GC im Kampf um die Barrage noch einholen kann.
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5: Hier und da kann es regnen kommen oder sogar gewittern. Temperaturen sind zwischen 17 und 22 Grad. Am Morgen Montag regnet es immer wieder mal und es kühlt ein bisschen ab.
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5: Im Raum Zürich haben wir stockenden Verkehr auf folgenden Abschnitt: A1 Richtung St. Gallen zwischen Dietikon und dem Gubristunnel und zwischen Zürich-Seebach und Wallisellen, auf der A1 Richtung Zürich zwischen Nefretiken und der Verzweigung Zürich-Ost und zuletzt auf dem Westring ab Urdorf Süd bis zum Limmentaler Kreuz. Im Mittelland klemmt es auf der A1 Richtung Zürich zwischen Wangen an der Aare und der Verzweigung Herkingen, ebenfalls auf der A1 Richtung Bern zwischen der Verzweigung Herkingen und Önsigen und es staut auch auf der A2 Richtung Luzern zwischen Egerkingen und der Verzweigung Herkingen. Noch ein Blick zum Gotthard. Ohne Ufer braucht ihr etwa eine halbe Stunde länger.
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11: Es gibt Menschen, die lieben ihn. Es gibt Menschen, die können ihn nicht verstehen. Und irgendwie kann man ihn auch nicht ignorieren. Die Rede ist vom Eurovision Song Contest. Das ist ein Ereignis, wo man mit Freunden und Familie am Fernsehen verfolgt. Man snackt, trinkt, schnurrt blöd rum, gibt seinen Senf dazu und irgendwie tut einem das ja gleich ein bisschen gut. Also, so geht es mir in den letzten Jahren. Darum gibt es jetzt eine Stunde lang die Top-Favoriten von diesem Jahr im Eurovision Song Contest 2026 in Wien. Also von Pop-Rock bis Techno, New Metal. Also ein musikalischer Ausnahmezustand in dieser Radio 1 Jukebox-Stunde. Und dazu meine unqualifizierte Meinung dazu, weil meiner Meinung nach soll man die Musik nicht werten oder bewerten, sondern geniessen. Aber weil es ja ein Wettbewerb ist, gibt es von mir gleich sein oder andere Feedback.
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11: Eine Ausnahme machen wir in dieser Stunde. Und zwar spielen wir jetzt gerade den Schweizer Beitrag, der laut Einschätzungen von den 15 Webbüros zusammengefasst auf eurovisionworld.com keine Chance wird haben. Alice von der 29-jährigen Musikerin aus Thun, der Veronika Fusaro. Das ist ein Lied, das irgendwie als Ballade anfängt und dann übergeht im Poprock. Ein Lied, das sie geschrieben hat, zusammen mit der britischen Songschreiberin, Produzentin Charlie McLean. Ein Lied, das sie auch schon 2025 auf ihrem zweiten Album «Looking for Connection» veröffentlicht hat. Und ein Lied, das Gewalt an Frauen thematisiert, wie sie selber im Interview sagt.
12: Alice erzählt die Geschichte von einer Frau, die probiert, Grenzen zu setzen. Aber die Grenzen werden nicht beachtet. Und den ganzen Song durch kommt sie kein einziges Mal zu Wort. Sie wird die ganze Zeit von jemand anderem diktiert und beschrieben. Und genau die Dynamik fällt das Kernthema ein. Alice ist in Gefahr. Alice ist Gewalt ausgesetzt, die sehr subtil anfängt.

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1: Alice von der Veronika Fusaro. Das ist eine kleine Rockoper als Schweizer Beitrag am diesjährigen ESC in Wien. Das ist ein Beitrag, der laut der Wegquote keine Chance wird haben auf einen Sieg. Ich selber finde Veronika Fusaro eine unglaublich talentierte Musikerin, Singer-Songwriterin, Gitarristin und Sängerin, aber ich weiss nicht, ob es das Jahr langt für einen Finalezug.
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1: Ja, sie geht ins Ohr in dieser Stunde. Also vielleicht einfach beim einen ins Ohr rein und beim anderen Ohr dann schon wieder raus. Jetzt gerade der absolute Top-Favorit. Das ist das Land, wo der ESC 2006 mit der maskierten Heavy-Metal-Band namens Lordi gewonnen hat, Finnland. Das Jahr am Start der Sänger der Pete Parkkonen, ich hoffe, ich sage das richtig, generell in dieser Stunde mit dem Namen, Violinistin Linda Lampenius mit der Liekin Hate-In. Ich hoffe, also falls Sie jetzt Finnin sind oder Finn, Liekin Hate-In. Keine Ahnung, ob ich das richtig ausspreche. Habe aber immer Freude, wenn die Beiträge in der eigenen Sprache vorgetragen werden. Früher war das ja Pflicht beim ESC. Da hat die Schweiz mit 4 Sprachen eine gute Auswahl. Mittlerweile singen viele auf Englisch, weil das halt einfach recht erfolgsversprechend ist. Aber eben die Finnen, die singen auf Finnisch und sind mit Liekin Hate-In der Top-Favorit vom ESC 2026 in Wien. Heisst übersetzt übrigens Flammenwerfer.

Hoffentlich zündet der Flammenwerfer im richtigen Moment. Das ist nämlich Liekin Heidin, der Topfavorit am diesjährigen SC von Finnland mit dem Sänger Pete Parkkonen und der Violinistin der Linda Lampenius. Und ich entscheide übrigens jetzt nicht, wer der Favorit ist, sondern die Wettbüros. Jeweils zusammengefasst auf eurovisionworld.com. Da sind 15 grosse Wettbüros zusammengefasst und am Schluss landet eben Finnland als Topfavorit auf Platz 1. Gefolgt von Griechenland mit Akilas. Auch bei seinem Lied werden Beats per Minute aufgeschraubt. Das ist so eine Elektro-Dance-Nummer, die halt gut zum ESC passt. Größtenteils auf Griechisch gesungen, respektive eher geredet. Wobei er kann singen. Ist auch einer von vielen, der mal bei so einer The Voice of Show mitgemacht hat. Übrigens auch unsere Veronika Fusaro. Dann hat es auch ein paar Zeilen auf Spanisch und Französisch und noch ein paar englische Wörter. Ferto. Wo so viel heisst wie bring es. Und Gier und Überkonsum thematisiert. Stete Verlangen nach mehr.

Je lauter, schneller, bunter, umso höher Gewinnchance. Das ist das Warm-up zum Eurovision Song Contest in dieser Stunde in der Radio 1 Jukebox mit den Top-Favoriten. Und da gehört Ferto vom Akilas dazu, von Griechenland, ein ESC-Sieger von 2005. Also nicht er, sondern Griechenland. Und was mich eben freut, ist, dass die diesjährigen Top-Favoriten alle irgendwie in ihren Landessprachen singen. Also ein Hoch auf Sprache und Kultur. Auch beim Sören Torpegaard Lund. Der Fall. Ein dänischer Musicaldarsteller, den ich hoffentlich also einigermaßen aussprechen kann, und Sänger mit Fervigar Hiem, auf Deutsch, bevor wir nach Hause gehen. Elektropop-Nachtclub-Nummern, wo zwei Menschen sich angezogen fühlen. Das endet aber wahrscheinlich nicht so gut. Also ein klassischer Kampf Körper gegen Verstand. Und halt auch ein klassischer ESC-Song, der mich klassischerweise auch nicht so vom Hocker haut.

0: Fervie Garhiem vom Søren Torbegaard Lund. Der dänische Beitrag zum Eurovision Song Contest 2026, laut den Webbüros, gute Chancen hat auf einen Sieg.
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0: Jetzt zu dem Land, wo man keinen Fensterplatz müssen haben im Geografieunterricht früher in der Schule, um erkennen, dass das Land nicht in Europa ist, Australien. Es ist neben dem Land auch ein Kontinent, der seit den 80er Jahren grosser Fan ist vom ESC. Darum hat man 2015 zum 60-jährigen Jubiläum Australien als einmaligen Gast eingeladen. Und weil der andere dann so gut angekommen ist und die Quote auch Geld bringt für die European Broadcasting Union, hat man beschlossen, dass Australien ein Vollmitglied wird. Und schon bei der zweiten Teilnahme hat es eigentlich den ersten Sieg gegeben mit, oder hat es eigentlich den ersten Sieg gegeben, so muss man sagen, mit Sound of Silence von der Demi Im.

Abstand der Siegersong gewesen, wenn es jetzt nur nach der Jurywertung gegangen wäre. Aber am ersten entscheidend nebst der Jury aber auch das Publikum. Am Schluss hat sie 511 Punkte bekommen, davon 320 Jurypunkte und 191 von den Zuschauern. Gewonnen hat am Schluss Jamala aus der Ukraine mit 211 Jury und 323 Zuschauerpunkte. Also am Schluss haben nur 23 Punkte gefehlt für den ersten ESC-Sieg von Australien. Aber vielleicht klappt es ja das Jahr laut den Webbüros vorne mit dabei. Die australische Sängerin, Songwriterin, Pianistin und Schauspielerin Delta Goodrem mit Eclipse.

0: Sie hören die Radio 1 Jukebox mit dem ESC Warm-up und den Favoriten der Webbüros mit dabei, Eclipse von der Delta Goodrem von Australien, nicht zu verwechseln mit Austria.
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0: Yeah.
1: From Austria.
0: From Australia. Austria isn't the same thing as Australia.
1: No, I know Austria is a different country, but those people are also called Australians.
0: They're Austrians.
1: Australians, yes.
0: Austrians.
1: Australians, yes.
2: Australia und Austria. Man kann schon sagen, eigentlich die grösste Verwechslungsgefahr als Schweiz-Schweden. Und wichtig zu wissen ist, dass Australia zu den Favoriten gehört. Gastgeber Austria mit Tanzschein von Cosmonaut.
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2: Ich habe eigentlich noch lustig. Aber als Gastgeber sowieso fix im Finale mit dabei. Das, weil letztes Jahr ja der Österreicher, der JJ, mit Wasted Love gewonnen hat. Nach Mundo Jürgens 1966 und der Conchita Wurst 2014 der dritte ESC-Sieg für Österreich.
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2: Mit den Top-Favoriten der Stumpf vom diesjährigen ESC in Wien. Der Eurovision Song Contest steht ja für Show, Musik und teils auch Verwirrung. Also Verwirrung wegen dem Auftritt oder Verwirrung, was Teilnahme betrifft. Es gibt nämlich Länder, die sich nicht fürs Finale qualifizieren müssen, weil sie zu den grössten finanziellen Beitragszahlern zählen von dieser europäischen Broadcast Union. Die sogenannten Big Five. Die fünf nebst dem Gastgeberland, die sind immer fix im Finale. Also Big Five, Deutschland, England, Spanien, Italien, Frankreich. Und Franzosen gehören nicht nur zu den Big Five, sondern auch zu den Top Ten der Favoriten. Sie wollen den sechsten ESC-Titel und zwar mit der Erfolgsformel von Nemo und dem JJ. Man mischt Pop mit Operetten. Da ist Monroe mit «Regarde».

Okay, bisher bleibt mir kein Song von den diesjährigen ESC-Favoriten. Aber Regard, ja, okay. Der französische Beitrag von der Sängerin Monroe. Und das Schöne am ESC ist ja, dass die Musik uns Menschen verbindet. Es ist wie beim Sport, aber es bleibt eben trotzdem alles politisch. Ich meine, dass ein Lied nicht politisch ist, das geht ja gar nicht. Jedes Lied hat eine Botschaft, außer irgendwie, was ist ein Crazy Frog. Und weil Israel jetzt wieder mit dabei ist, haben dann auf andere Länder ihre Teilnahme am ESC abgesagt wegen dem Krieg. Mit dabei eben auch das Big Five-Land, Spanien. Dann auch Rekordsieger Irland nicht mit dabei wegen der Teilnahme von Israel, aber auch Island, Holland und Slowenien. All die Länder nicht dabei wegen Israel. Und trotzdem sind sie unter den Webbüros bei den Favoriten dabei, respektive der Noem Betan mit Michelle. Das ist ein Liebeslied mit französischem, hebräischem und englischem Text. Mhm.

Michel vom neuen Betan, der israelische Beitrag am diesjährigen ESC in Wien. Und jetzt fange ich fast das Ganze bereuen, dass ich eine Jukebox-Stunde mache als Warm-up für den Eurovision Song Contest. Weil klar, mein ESC ist ja bekannt für einen musikalischen Ausnahmezustand. Ich habe es anfangs schon gesagt, aber der nächste Titel, der tönt wie aus den 90er Jahren, so Street Parade-Zeit. Darum bin ich ein bisschen enttäuscht, dass das Lied eben von Schweden kommt. Schweden mit 7 Siegen zusammen mit Irland, der ESC-Rekordsieger. Und Schweden, die sind im Hintergrund einmal so eine treibende ESC-Kraft. So viele Songschreiberinnen und Schreiber kommen von Schweden. Songschreibende, die zum Beispiel auch bei uns in der Schweiz amigs mitschreiben für unsere ESC-Beiträge, also ausgenommen Alice von der Veronika Fusaro jetzt das Jahr. Darum gehe ich jetzt kurz Kaffee holen. Ui, hau schon fast das Mikrofon aus dem Studio raus, weil ich da schon aufstehe. Ich gehe jetzt kurz Kaffee holen und spiele jetzt in dieser Zeit einfach My System von der Felicia. 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

0: Vielleicht ist das Lied ja wegen der Show, dem Feuerwerk, dem Kleid oder den Fingernägel von der Sängerin. Was weiß ich, vorne mit dabei bei den Wettquoten und sicher nicht mein Favorit. «My System» von der Felicia, einem schwedischen Beitrag. Ich muss ja sagen, dass ich bewusst keine Videos im Vorfeld geschaut habe. Da lasse ich mich dann wirklich auf die Live-Shows überraschen. Ich freue mich auch auf die Shows.
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0: Ja, Musik am SC ist ja sowieso die grosse Überraschung. Generell ist man sich am Eurovision Song Contest einig, dass man sich nicht einig ist. Jeder hat seinen Favorit und so soll es auch sein. Jeder hat seinen eigenen Geschmack. Darum soll man die Musik ja meiner Meinung nach nicht bewerten, sondern geniessen. Nicht aber am ESC. Das C steht für Contest, für den Wettbewerb. Und darum gibt es eben in der ersten Stunde ein paar weitere Favoriten, wie Rumänien mit der Alexandra Capitanescu. Ich hoffe, ich sage das richtig. Bei ihr bin ich gespannt auf die Bühnenperformance, weil es geht um Sadomasochismus. Kritiker haben darum schon gefordert, dass sie den Text ändern soll. Sie aber sagt, es gehe beim Lied um Emotionen und Selbstzweifel und dass man so metaphorisch daran versteckt. Aber «I want you to choke me, make my lungs explode». Also es tönt halt eben gleich so, wie es wohl gemeint ist. Wirk mich und bring meine Lungen zum Explodieren. 1, 2, 3, 4.

bin ja froh, ist Italien immerhin noch am Messe, sogar bei den Big Five und somit auch im Finale. Weil auf Italien ist musikalisch Verlass. Nicht nur, dass sie jeweils ihre Sprache und Kultur feiern, sondern eben auch immer mal wieder richtig gute Beiträge bringen. Letztes Jahr zum Beispiel mit Volevo Essero und Duro.

Macho Gorsi, der einem ein bisschen so einen jungen David Bowie erinnert, gemischt mit Lou Reed. Er wirklich ein Musiker ist, er schreibt, komponiert, singt selber, dazu spielt er Gitarre, Klavier und so weiter. Und mit dem Lied ist Italien letztes Jahr fünft worden. Und jetzt kommen sie mit dem Sal da Vinci und seinem funky Liebesversprechen «Per sempre sì».

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1: Für mich persönlich der beste Song, den wir in dieser Stunde bisher gehört haben, «Per sempre si» vom Sal da Vinci. Am Start für das Big Five Land Italien, wo übrigens genauso viel ESC-Sieg auf dem Konto hat wie die Schweiz. 3. Und wir bleiben bei der italienischen Sprache, obwohl ja eigentlich nur der Titel italienisch ist. Der Rest ist Englisch und am Schluss auch noch Maltesisch. Da ist Bella vom Aidan oder Aidan, der Beitrag von Malta.

Malta mit Bella vom Aidan oder Aiden gehört in der Jukebox mit den Favoriten zum Eurovision Song Contest in Wien. Favoriten, die nicht ich ausgewählt habe, sondern bei 15 Wettbüros ganz vorne mit dabei sind. Zusammengefasst auf eurovisionworld.com. Und da liegt die Schweiz eher im hinteren Drittel. Das könnte also spannend werden betreffend Finaleinzug oder knapp. Und England ist übrigens in der Mitte. Die sind aber fix im Finale, weil sie eben zusammen mit Deutschland, Frankreich, Italien und Spanien, wo ja das Jahr der ESC wegen Israel boykottiert, zu den Big Five gehören, also den grössten 5 Geldgeber von der Europäischen Rundfunkunion. Und obwohl das Vereinigte Königreich nicht Favorit ist, wollte ich den Beitrag gleich erwähnen, weil er auffällt mit einem deutschen Härtetitel. 1, 2, 3.

0: 2, 3
1: vom Elektronikmusiker Sam Battle, wo sich aber der Künstlername Look Mom No Computer gegeben hat. Für den fünffachen ES-Sieger England am Start gehört sicher zu den schrilleren Beiträgen dieses Jahr.
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1: Und der Favoriten vom Eurovision Song Contest 2026 in Wien. Das ist ein Land seit den letzten paar Jahren recht erfolgreich. 2016, 2022 sogar gewonnen, die Ukraine. Das ist ein Land, das wegen dem Angriffskrieg von Russland sicher auch geopolitisch sehr viele Stimmen bekommt und Sympathien, aber gleich auch musikalisch immer solid unterwegs ist. Das Jahr mit der Leleka und der Rhythm, da geht's, also auch da weiss ich nicht, ob ich es richtig ausspreche, Rhythm, ja, da geht's um eine innerliche Reise durch die eigenen Ängste, wo man meint, alles ist vorbei. Aber irgendwie und irgendwo gibt es immer noch Hoffnung.

Der ukrainische Beitrag von der Leleka, auch ein Favorit auf einen ESC-Sieg in Wien. Und jetzt rutsche ich da einfach gerade weiter durch mit Namen und Titeln, hoffe, dass ich auch die nächste Sängerin einigermaßen so ausspreche. Sie heisst Antigone oder Antigone. Antigone, ich habe schon jenste Versionen gehört, je nachdem, welches Land gerade mit ihr ein Interview macht. Ich tue schon auch ein bisschen recherchieren für die Stunde und ich höre auch die Songs vorher schon auch ein paar Mal durch. Sie geht für Zypern ins Rennen. Die Insel wartet seit der ersten ESC-Teilnahme 1981 auf einen Sieg. Vielleicht klappt es ja das Jahr mit Jala. Ich bezweifle es, aber wie gesagt, bis jetzt hat mich kein Song vom Hocker gehauen. Wenn, dann wäre ich jetzt da für Italien. Aber zurück zu Zypern mit Jala von der Antigone oder Antigone. Antigone, beim ersten Ton, tönt sich ein bisschen wie Lady Gaga. Der Titel bedeutet mehr, also more. Ein bisschen ein Bad Girl, Flirty Touch, passt zum Frühling, passt zum ESC, passt sicher nicht auf meine persönliche Playlist. Aber das ist völlig egal. Ich danke fürs Zuhören. Jetzt können Sie mitreden an der Kaffeemaschine, wenn es um den ESC geht. Für Sie im Studio war Dani Wüttrich.

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1: Ich bin der Felix Haldimann. Guten Abend.
2: Ein Schweizer Crewmitglied des Kreuzfahrtschiffs Hondius ist in Quarantäne. Das teilt das Bundesamt für Gesundheit auf Anfrage der Nachrichtenagentur Keystone SDA mit. Die Quarantäne dürfte 6 Wochen dauern. Auf dem Kreuzfahrtschiff ist das Hantavirus ausgebrochen. Die Weltgesundheitsorganisation spricht von insgesamt 6 bestätigten Hantavirus-Fällen und 2 Verdachtsfällen. 3 davon sind gestorben. Ein Mann ist wegen des Virus im Unispital in Zürich in Behandlung. Dessen Frau hat sich selbst isoliert. Am Tanzfest der Schweiz haben von Mittwoch bis heute rund 115.000 Menschen teilgenommen. Die Veranstalter sprechen von einem erneuten Rekord, wie sie zum Festivalabschluss mitteilten. Das Tanzfest wurde in insgesamt 46 Städten und Dörfern durchgeführt. Es fanden rund 600 Aufführungen und 800 Tanzkurse statt. Im Iran hat ein hochrangiges Treffen zwischen dem obersten Führer des Landes, Mojtaba Khamenei, und dem obersten Militärchef stattgefunden. Das berichten staatliche Medien im Iran. Der Militärchef habe Khamenei über die Einsatzbereitschaft der Truppen informiert. Wann das Treffen stattfand, ist unklar. Ebenfalls ist nicht klar, wie es Mojtaba Khamenei geht. Er soll im Krieg verletzt worden sein. Seit er zum obersten Führer ernannt wurde, ist er nicht öffentlich aufgetreten. Bei einem Selbstmordattentat in Pakistan sind mindestens 15 Polizisten getötet worden. Terroristen hätten in der Provinz Khyber Pakhtunkhwa mit einem mit Sprengstoff beladenen Fahrzeug einen Kontrollposten der Polizei gerammt, sagte ein Polizeisprecher der deutschen Presseagentur. Daraufhin sei es zu einem heftigen Schusswechsel gekommen. Auf Bildern war zu sehen, dass der Polizeiposten in Schutt und Asche lag. In der an Afghanistan grenzenden Provinz kommt es immer wieder zu Anschlägen durch die pakistanische Taliban. In der höchsten Schweizer Fußballliga der Super League gewinnt IB gegen Basel mit 3:0. Sion schlägt Meister Thun 2:0. Am Nachmittag verlor Lugano gegen St. Gallen mit 1:2. Thun ist seit letzter Woche Schweizer Meister. Dahinter kämpfen St. Gallen, Lugano und Sion um den 2. Platz. Letzter ist Winterthur, das GC im Kampf um die Barrage noch einholen kann.
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1: Hier und da kann es regnen oder sogar gewittern. Temperaturen sind zwischen 17 und 22 Grad. Am Morgen Montag regnet es immer wieder mal und es kühlt ein bisschen ab.
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1: Im Raum Zürich lähmt es auf der A1 Richtung St. Gallen zwischen Dietike und dem Gubristunnel und auch auf dem Westring ab Urdorf Nord bis zum Limmentaler Kreuz. Dann noch ein Blick zum Gotthard. Unten rauf braucht ihr etwa eine halbe Stunde länger.
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Das ist der Doppelpunkt heute mit der Filmemacherin und Schauspielerin Lisa Brühlmann. Ihren ersten langen Kinofilm ist diese Woche in Kinos gekommen. «Blew My Mind» heisst er und war der grosse Abraumer am Zürich Film Festival. Über den Film, das Filmschaffen in der Schweiz im Allgemeinen und natürlich über Lisa Brühlmann als Person reden wir in der nächsten knappen Stunde. Am Mikrofon Jan von Tobel.

0: Catch and Release haben wir gehört, der erste Musikwunsch von der Lisa Brühlmann. Herzlich willkommen im Doppelpunkt, Lisa.
1: Danke, hallo.
0: Zuerst mal die obligate Doppelpunkt-Einstiegsfrage. Wer bist du?
1: Ich bin Filmemacherin, Frau, Mutter und ich hoffe, meinen Freunden einen guten Freund.
0: Das heisst, du definierst dich, du hast jetzt gerade als erstes gesagt, Filmemacherin, definierst du dich auch ein bisschen über deinen Beruf?
1: Ja, schon, weil es halt auch mehr ist als ein Beruf, in dem Sinne, man geht ja nicht
0: eine Berufung?
1: Ja, vielleicht schon, weil man geht nicht heim am Abend und stellt ab, sondern es ist so etwas, wo man erlebt. Mhm.
0: Ist das schon immer dein Traumberuf gewesen, Filmemacherin zu werden?
1: Nein, überhaupt nicht, aber es ist halt, ich habe diesen Beruf gar nicht gekannt. Also als Kind oder als Jugendliche.
0: Ist sie eher Schauspielerin gewesen, die man sich vorgestellt hat?
1: Ich habe zuerst etwas ganz normales, also ich habe das KV gemacht, aber so, wenn ich zurückblicke, hat mich das immer begleitet. Ich bin ganz früh ins Jugendtheater Metzentin, Kinder- und Jugendtheater, und habe eigentlich immer gespielt, also Theater gespielt. So, von dem aus hat sich das dann wahrscheinlich schon so ergeben, ja.
0: Ich habe gelesen, du hast schon mit 8 dein erstes Theater inszeniert. Stimmt das wirklich?
1: Ja, das stimmt. Also, aber wir sind nie über den ersten Akt rausgekommen. Also, wir haben immer geprobt, immer den ersten Akt geprobt von Aladdin und die Wunderlampe. Ich habe das irgendwie neu geschrieben.
0: Also mit 8 schon neu geschrieben?
1: Ja, also einfach so Dialog und so, okay. Genau. Ja. Und dann haben wir es aber irgendwann tatsächlich aufgeführt und einfach die anderen zwei, also den Schluss einfach improvisiert.
0: Mhm. Und ist das gut rausgekommen?
1: Ja, es ist noch irgendwo auf VHS, ich sollte es mal schauen.
0: Blenden wir vielleicht ein bisschen zurück, auf was für eine Familie, auf was für ein Umfeld kommst du?
1: Ich bin in Zürich im Kreis 3 aufgewachsen. Meine Mutter war Alleinerziehend. Und ich hatte eine schöne Kindheit. Genau.
0: Alleinerziehend, ist das schwierig für dich dort mal oder ist das völlig normal gewesen?
1: Also jetzt, als ich selber Kind habe, sehe ich, was für unglaubliche Arbeit meine Mutter, also was sie geleistet hat. Ja. Aber als Kind selber merkt man das ja nicht, wie das ist ohne Vater. Also man hat wie keinen Vergleich und denkt, das ist dann halt einfach so und das ist gut so. Aber so rückblickend, oder jetzt für meine Kinder, finde ich es schon sehr schön, dass sie dürfen mit einem tollen Vater aufwachsen.
0: Ist das auch schon in der Kinderstube gewesen, das Künstlerische, in der Familie? Ist das ein Thema gewesen, oder ist das die Tochter, quasi, die selber dann gefunden hat, ich will auch in die Richtung gehen?
1: Also meine Mutter war Kindergärtnerin gewesen. Von dem her hat sie sicher eine Affinität gehabt, ja. Und auch, dass ich dann in das Kindertheater gegangen bin, das war eigentlich der Ursprung, weil ich so Spreiz-Senkfüsse hatte. Die habe ich immer noch. Und dann hat sie mich einfach dort angemeldet. Das war so ein bisschen Rhythmik für Kinder. Und das habe ich schon ihr zu verdanken.
0: So, ja. Aber bist du eigentlich auch so je gerutscht und dann mit dem, was du gemacht hast, auch das Interesse gestiegen?
1: Ja, das auf jeden Fall, ja. Mhm.
0: Und nachher bist du in der Schule gewesen, hast du bereits erste Gehversuche gemacht. Hat dich das dann weiter begleitet, dass du gefunden hast, das ist etwas, was mich gepackt hat?
1: Also nein, eben zuerst, also eben, ich bin schon so ein bisschen so aufgewachsen, dass man zuerst mal etwas Normales und Sicheres machen
0: sollte. Das KV eben.
1: Und so, genau. Und ich habe überhaupt keinen Plan gehabt, was ich machen soll. Und habe dann einfach das KV gemacht, was rückblickend auch völlig okay ist. So, ich glaube, ich war so ein bisschen ein Spatzünder sogar gewesen. Und habe dann, ja, habe selber im Start-TV geschafft, dann so Ende Teenager oder Anfang 20. Und dann bin ich dort, durch dass ich so Kinosendung betreut habe, habe ich immer so Regisseure begleiten. Und dort habe ich dann gemerkt, hey, die Filmwelt, das fasziniert mich. Und habe dort immer noch in dieser Jugendgruppe gespielt selber und habe dann die Schauspielschule angefangen.
0: Mhm. Was hat dich an dieser Welt fasziniert, interessiert?
1: Ja, natürlich hat sie mich immer schon begleitet als Zuschauer. Also ich habe Film geliebt und Geschichte. Ich bin mit dem aufgewachsen, wie wahrscheinlich viele andere auch. Und plötzlich ist die Welt gar nicht mehr so weit weg und man denkt, hey, ich will das jetzt auch mal probieren.
0: Das Glimmer-Image, das das Filmbusiness natürlich hat, hat dich das auch fasziniert?
1: Ich glaube, das ist sehr zu Unrecht, weil es ist ziemlich der unglamouröseste Beruf, den man sich vorstellen kann.
0: Das musst du jetzt erklären. Was ist unglamourös an dem?
1: Ja.
0: Man sieht nur immer die roten Teppiche, man sieht Filmstars und so weiter.
1: Das kommt dann ganz, ganz am Schluss, wenn es kommt. Und die Dreharbeiten sind immer, also meistens friert man oder hat man zu heiß oder ist draußen oder schafft die ganze Nacht durch. Und es ist auch nicht so gut, also niemand wird reich jetzt, also vor allem also nicht in der Schweiz. Ja, also man muss schon viel Herzblut haben, um das wirklich wählen, dass man die Geschichten erzählen will. Ja, sonst macht man es glaube ich nicht.
0: Dann bist du nach dieser Star-TV-Zeit bist auf Deutschland gegangen.
1: Mhm, genau, dann bin ich auf Deutschland an der Schauspielschule.
0: Hat man das müssen auf Deutschland gehen? Kann man das, hat man das trotzdem in der Schweiz noch nicht so gut können machen?
1: Nein, man hätte es auch können da machen. Ja, ich habe gedacht, ich muss auch mal raus. Ich gehe auf Berlin und dann lerne ich gerade Sprachrichtung und mal etwas Neues. Ich bin halt aus Zürich gekommen und das ist so ein bisschen, ist ja die grösste Stadt, die wir haben. Und dann, wo gehst du dann hin, oder? Also dann, ja, habe ich gedacht, ich gehe mal weg.
0: Dann bist du als junges Mädchen auf das Berlin gegangen. Wie war das dort?
1: Ja, schön und aufregend und ja.
0: Was hast du jetzt so erlebt?
1: In Berlin? Ja, also ich bin natürlich an der Schauspielschule. Das war gut, dass man dort eine Struktur hat und so. Und ja, was man halt als junger Mensch so erlebt. Also, ja.
0: Aber muss man sich das vorstellen, gibt es da auch Partys in der Schauspielschule? Oder ist man da wirklich,
1: auch in Zürich auch.
0: Das gibt es in Zürich auch. Das
1: haben wir in der Schweiz auch, ja.
0: Aber es war so, also wirklich dort eine harte Arbeit in der Schauspielschule?
1: Ja, also die waren überhaupt nicht nett dort an dieser Schauspielschule. Also es war so ein bisschen alte Schule. Viele Lehrer aus dem ehemaligen Osten, wo denkt dann, oh, jetzt kommt da so eine. Also ich habe das Ost-West-Denken hat mir ja überhaupt nicht, wenn man aus der Schweiz kommt. Und dort war dann schon so ein bisschen, sie haben mir immer gesagt, die Oberarzt-Tochter. Dabei eben also, komme ich aus einem ganz normalen. Also ja, sie waren sehr streng gewesen, ja.
0: Wie hat sich das geäussert? Also wie
1: ja, sie haben richtig fertig gemacht. Und ich habe wie 2 Jahre lang gebraucht, um wie so zu checken, warum sind die eigentlich so böse. Und habe mich dann irgendwann wie gemerkt, oh, okay, jetzt weiss ich langsam, was sie von mir wollen. Es geht einfach um frei sein, um mutig sein, Risiken eingehen und so. Aber sie haben mich echt zuerst... Ich weiß jetzt, im Nachhinein wäre es vielleicht nicht die richtige Schauspielschule gewesen für mich.
0: Mhm. Aber hast du trotzdem etwas können profitieren, etwas mitnehmen von dort? Nehme ich
1: an. Ja, das auf jeden Fall, ja.
0: Und nachher, wie ist es dann weitergegangen? Nach der Schauspielschule ist dann schon relativ gleich das erste Angebot gekommen für Fernsehserien.
1: Ja, genau. Also dann bin ich gerade für Tag und Nacht gecastet worden. Das ist damals so eine, die hat eine Serie gewesen, wo Leute und Plan quasi
0: abgelöst
1: hat. Genau. Ja. Und dann bin ich dort besetzt worden im Hauptcast mit einer relativ grossen Rolle. So. Das war natürlich lässig gewesen, direkt nach der Schauspielschule. So viel, also ich habe 80 Drehtage, das ist viel so für jemanden, der gerade neu anfängt. Und ja, und habe dann dort Set-Erfahrung sammeln.
0: Ist dann relativ schnell vorbei gewesen, weil das Tag und Nacht, das hat nicht so eingeschlagen beim Publikum.
1: Ja, also sie haben es ziemlich schnell abgesetzt. Die damalige Leitung hat dann das abgesetzt. Genau. Sie haben sich bessere Zahlen erhofft. So schlecht sind die Zahlen eigentlich gar nicht gewesen. Aber sie haben irgendwie sich mehr erhofft, weil Leute und Plan damals so der riesen Renner war und irgendwie, glaube ich, immer 30% Marktanteil hatten. Und wir hatten dann 10%, was jetzt eigentlich nicht total schlecht ist, aber zu wenig. Ja, und dann ist das zu Ende gegangen.
0: Ist das für dich ein Rückschlag gewesen?
1: Ehrlich gesagt habe ich das erst nachher begriffen, wie fest. Eben, weil ich bin halt aus der Schauspielschule gekommen, wo es total war, eben, ihr habt eh keine Chance. Also, sie haben das immer so eingebläut. Ihr habt eh keine Chance, von 10 Leuten schafft es jemand, von dem zu leben. Und in 5 Jahren wird die Hälfte von euch eh nicht mehr in diesem Beruf sein. Und so. Von dem her bin ich schon ein bisschen auf das vorbereitet gewesen, dass es irgendwie weitergehen muss. Und habe die Hoffnung gehabt, dass es weitergeht. Aber so im Nachhinein dachte ich, hey, nein, es ist echt schon schade, der ganze Aufwand. Und vor allem meine Figur auch, wo halt noch viel mehr Geschichten angelegt gewesen wären. Sie wäre eigentlich so ein verstecktes Schachgenie gewesen und so. Und sie haben dann alles nicht mehr können spielen. Das habe ich dann schon gefunden.
0: Und bist du auch in ein Loch gegangen in dem Moment?
1: Nein, ich habe nachher weiter, also ich habe weitere Angebote und weiter gedreht. Mhm. Ja, also ich habe dann eine Agentur in Deutschland und weiter gedreht. Aber ich habe eigentlich dort schon, also eigentlich ist das wirklich wie Tag und Nacht so, oft, weil ich bin halt in jeder oft einfach auch nur im Bild gestanden. Also so, die Figur hat Conny geheissen und die hat dort gearbeitet, oder, in dieser Praxis und die ist einfach oft im Bild gewesen. Das heisst, ich bin oft tagelang eigentlich ein bisschen dort rumgestanden, ohne dass ich etwas zu spielen kann. Auch, oder? Und haben dann mir dort eigentlich schon so überlegt, hey, es wäre doch cool, irgendwie selber einen Film zu machen und selber Geschichten, ich habe schon Kurzgeschichten geschrieben und so. Da dachte ich, ich will es eigentlich selber mal ausprobieren. Also es ist nachher gar nicht so lange gegangen, bis ich mich beworben habe.
0: Und dann ist ja, wenn man selber dann einen Film oder einen Kurzfilm macht, dann ist man nicht mehr abhängig von jemand anderem.
1: Ja, ganz genau. Das gehört natürlich schon auch dazu. Oder dass man selber kann kreativ sein, Geschichten schreiben, ohne dass man jetzt ja, eine Rolle muss verkörpern für jemand anderes, wo ja, wo man dann halt ganz am Schluss vom Prozess auch dazukommt. So. Ja.
0: Also das heisst auch wieder eher eine Chance dann gewesen, zum selber etwas zu machen. Und dann hast du gefunden, jetzt muss ich aber doch auch noch eine Ausbildung haben in diesem Bereich und bist ja ZHDK ja, zur Hochschule der Künste gegangen.
1: Ich mache Ausbildungen. Ich mache wirklich gerne Ausbildungen. ja, ich habe einfach gedacht, okay, ich habe zwar jetzt eben Set-Erfahrung und so weiter, aber ich will es wirklich nochmal von Anfang an lernen, will mir die Zeit geben und das ist absolut die richtige Entscheidung war, ja, das nochmal zu machen.
0: Hast du zu den Eltern gehört, die dann ZHDK gemacht haben?
1: Ja, dort bin ich dann bei den Eltern gewesen.
0: Nehme ich schon an, oder? Und ja. Ist das nicht noch speziell, wenn man dann unter lauter Jüngeren quasi... Dann,
1: doch, ist noch speziell, aber ich bin nicht die Einzige. So, ich habe einen kommunitorisch gleich alt wie ich und ich habe dann auch gemerkt, also das ist jetzt, also alles über 20 ist dann auch nicht mehr so grosse Unterschied, oder? Also natürlich bin ich bei den Eltern gewesen, aber es war schön für mich, noch mal den Raum zu haben, wirklich meine Handschrift als Filmemacherin zu suchen und zu finden, Sachen auszuprobieren, scheitern, mutig sein und so. Weil eben Film machen ist halt sehr etwas Teures und im schulischen Umfeld hat man halt die Möglichkeit, sehr viel zu drehen. Und das konnte ich dann dort machen. Ja.
0: Diverse Kurzfilme sind dann entstanden.
1: Genau, genau. Und es ist gerade jetzt konträr zu der Schauspielschule halt ein Umfeld, das sehr wohlwollend ist und sehr unterstützend. So. Also ich habe ZHDK als sehr einen schönen Ort gefunden, für mich, um mich zu entwickeln.
0: Und schlussendlich ist ja dann dort auch dein neuer Film entstanden, «Blew My Mind». Über den reden wir gerade. Machen wir zuerst aber ein bisschen Musik. Was ist dein nächster Musikwunsch, den du mitgebracht hast?
1: Ah, oh, genau. Oh, ich hätte eigentlich noch gerne etwas zum Ersten gesagt.
0: Okay, Catch
1: ja.
0: and Release.
1: Nein, genau,
0: ja.
1: Weil dieser Song hat mir die Luna Wedler, die Hauptdarstellerin von unserem Film, damals gezeigt auf dem Set. Und dann haben wir den immer gehört, also die Radioversion. Und lustigerweise bei der Preisverleihung vom ZFF kommt der Musiker, der Matt Simons, und spielt genau das Lied. Das war wie so eine Schicksalsfüge. Okay, und jetzt das nächste Lied ist von Pyrit. Das ist die Band von Thomas Kuratli, ein Schweizer in Paris. Und er hat eben den ganzen Soundtrack gemacht für «Blew My Mind». Und das Lied heisst «Dirt on the Ground». Und als er das mal live gespielt hat, bin ich ihn los und dachte, hey, der will ich, dass er Musik macht für meinen Film.

0: Sie hören den Doppelpunkt hier bei Radio 1 mit Lisa Brühlmann, der Filmemacherin und Schauspielerin. Düstere Musik hast du da mitgebracht. Wenn man dich so anschaut und hört reden, bist du ein sehr aufgestellter Mensch. Ist das so die düstere Ader, die du auch noch hast?
1: Ja, wahrscheinlich habe ich die auch noch, ja. Also so das Abgründige fasziniert mich schon auch, ja.
0: Dann kommen wir gerade zu deinem neuen Film, der diese Woche rausgekommen ist, «Blue My Mind». Auch dort geht es ja ein bisschen um Abgründe, um eine Teenie in der Pubertät rein, die doch viel, ich sage jetzt mal, seich macht und mit Sex-Eskapaden, mit Drogen und so weiter arbeitet. Wie bist du auf den Film gekommen?
1: Ja, der Film hat natürlich schon viel auch mit mir zu tun. Ich habe, eben, wenn man so den ersten langen Film schreibt, habe ich jetzt gemerkt, dass viele einen Coming-of-Age-Film schreiben. Also viele Filmemacher, die so ihren Erstling rausbringen.
0: Hast du das erst im Nachhinein gemerkt oder hast du gefunden, ich muss so sein, wie alle anderen auch und macht um so einen Film?
1: Nein, ich habe das erst im Nachhinein gemerkt und dachte, hey, warum ist das echt so? Und ich glaube, es ist einfach noch naheliegend, dass man zuerst mal etwas erzählt, wo man kennt, wo man weiss, dass das hat irgendeine Wahrheit dahinter und das kann vielleicht andere Leute berühren, weil es etwas Persönliches ist. So, ja. Und also es ist natürlich auch sehr viel erfunden, sehr viel fiktiv, aber ich bin schon von diesen Gefühlen ausgegangen, die ich selber als Teenagerin hatte damals.
0: Es ist eben schon eine sehr düstere Kulisse, die dort gewählt wird, von einer jungen Mädchen, einer jungen Frau, die an ein neues Ort kommt, die sich dort einleben muss in einer Schulklasse, die zuerst auch geschnitten wird und will dabei sein und eben all die Sachen ausprobiert, wie Drogen und so weiter. Hast du das auch gemacht?
1: Also nein, ich bin nicht an einen neuen Ort gezügelt oder so. Eben, nein, es ist natürlich viel auch erfunden. Also ich bin natürlich schon ein neugieriger Teenager gsi, das schon. Und ich muss dazu sagen, ich finde, der Film ist im Fall nicht nur düster, also er hat auch viel Humor. Oder hast du nicht...
0: Doch, nein, es hat schon zum Teil natürlich, aber auch so die ganze Plot, die ganze Geschichte ist natürlich schon eher eine düstere Geschichte oder eine Geschichte, die zum Nachdenken anregt.
1: Ja, aber sie hat ja auf jeden Fall ein Happy End, das muss man sagen.
0: Wo wir jetzt natürlich nicht verraten, weil die Leute sollen ja auch noch ins Kino schauen.
1: Genau, und die Jugend ist ja schon auch eine wunderschöne Zeit, also wo alles halt viel extremer ist. Und ich glaube, das sieht man schon im Film. So, die glücklichen Momente die sind schon auch drin.
0: Aber du hast ja für den Film auch recherchieren. Bist du da mit Jugendlichen reden gegangen? Wie läuft das ab?
1: Ja, tatsächlich. Also ich habe einfach gedacht, jetzt bin ich halt wirklich so ein bisschen aus dem Alter draußen und ich muss die Jugend spüren, wer die sind. Und habe schon beim Drehbuch geschrieben, bin ich einfach in so Jugendzentren bin ich vorbei und habe gefragt, ob jemand mit mir reden will.
0: Und dann bist du als 36-Jährige jetzt, du wahrscheinlich ein bisschen jünger gewesen, bist dort ihr und wie bist du aufgenommen worden?
1: Also immer die Jugendlichen, die ich interessant gefunden habe, die haben überhaupt nicht mit mir reden. ja, aber und ein paar schon. Und lustigerweise, ein Mädchen, die war so frech und wild. Und ich hatte wirklich fast schon ein bisschen Schiss vor ihr, so sehr abweisend. Die hat mich dann inspiriert für die eine Figur, für Gianna. Und ich habe sie dann gefragt, ob sie mit mir reden will. Und sie hat überhaupt kein Interesse gehabt. Und lustigerweise ist dann so ein Jahr später, ist sie dann so im ersten Lehrjahr von der Kita von meiner Tochter ganz lieb, sanftmütig. Und ich so, hey, wir kennen uns doch. Also es war ein lustiger Zufall gewesen, dass das genau das Mädchen ist. Und sie hat mich dann ein bisschen inspiriert für die eine Figur, für Gianna.
0: Also sie ist in dieser Kita Betreuungsperson?
1: Ja, eine Lehrtochter.
0: Eine Lehrtochter.
1: Ja.
0: Und weiss sie, dass sie...
1: Ja.
0: Also sie haben noch Kontakt jetzt?
1: Ja, jetzt haben wir Kontakt.
0: Hat sie den Film schon gesehen?
1: Sie hat gesagt, sie geht und schauen. Also ich sehe sie öfters, ja. Und sie hat gesagt, sie geht, ja.
0: Jetzt ist der Film von Kritikern in den Himmel aufgelobt worden eigentlich. Er hat im Zürich Filmfestival 3 Preise bekommen. Wie ist das für dich? Dein erster langer Kinofilm wird bereits schon so hochgejubelt.
1: Ja, das ist natürlich sehr schön. Also ich freue mich natürlich riesig, weil es ist viel Arbeit dahinter und es zeigt mir, dass der Film ankommt und dass die Leute berührt sind. Und das wünscht man sich ja. Also,
0: aber hast du das erwartet, dass er gerade so einschlägt? Er hat ja San Sebastian ist er gespielt worden, Rom hat er glaube ich eine Auszeichnung bekommen, jetzt zu dem Filmfestival 3 Preise. Das ist unglaublich.
1: Also erwartet habe ich es nicht, aber also gehofft, also man steckt viel Arbeit und auch viel Geld rein und dann, ich glaube, dann hofft jeder, hey, hoffentlich gefällt das auch. Man macht den Film ja nicht nur für sich selber, sondern schon auch für das Publikum. Ja. Mhm.
0: Und ist jetzt für dich wichtiger gewesen, der Moment, wo das an den Filmfestivals gespielt wird, oder jetzt, wo er in den Kinos ist? Was ist da für dich so mental das Wichtigere gewesen?
1: Mhm. Ja, man unterscheidet ja ein bisschen zwischen den

0: Festivals haben wir jetzt eigentlich schon wie alle also die Successpunkte, die so einen Film ja gibt, haben wir schon reingeholt. Ja.
1: Also
0: darum heisst, ist es jetzt nicht mehr so wichtig, aber natürlich ist es wichtig und ich hoffe, die Leute gehen ins Kino. Ja.
1: Du hast dort mit jungen Schauspielerinnen geschafft, Luna Wedler, hervorragende Schauspielerin, auch in diesem Film. Hast du die irgendwie betreut? Das hat ja eben zum Teil doch, sage jetzt mal, explizite Szenen, auch Sexszenen drin, mit mehreren Männern und so weiter. Wie geht man da am Set um?
0: Bei dieser Szene war tatsächlich jemand vor Ort und sonst nicht. Wir haben das aber im Vorfeld besprochen. Ist das eine gute Idee? Sollen wir das machen? Weil sie war damals 16. Sie ist in jeder einzelnen Szene. Das ist unglaublich anstrengend. Auch. Also nur schon einfach mal anstrengend, so 36 Drehtage immer im Bild eigentlich zu sein. Und dann haben wir uns irgendwie, sie hat das dann glaube ich auch gar nicht wählen. Sie hat dann wie das gar nicht wählen, dass jemand dabei ist. Und es ist sicher nicht immer einfach gewesen, aber sie ist halt wirklich wie so eine geborene Schauspielerin. Ich habe immer gespürt, sie will auch spielen, auch wenn es ihr vielleicht schwerfällt. Sie ist so jemand, der gerne über Grenzen geht und einfach alles gibt. Und das ist natürlich ein Geschenk als Regisseurin. Ja.
1: Und psychische Schäden hat sie da nicht davor getragen?
0: Nein, ich glaube nicht.
1: Okay. Wie ist das eigentlich? Du bist selber Schauspielerin gewesen, hast ja die Erfahrung gemacht, wenn man sich vor der Kamera steht, jetzt als Regisseurin hinter der Kamera, Drehbuchautorin. Hilft das, dass man bei den Dreharbeiten, dass man da kann aus dem Erfahrungsschatz schöpfen?
0: Also mir hat es sicher geholfen, ja. Also nur schon, dass man halt schon auf verschiedenen Sets war, gesehen hat, wie machen es die anderen. Ja, weil man sieht dann auch, hey, eigentlich machen es auch alle ein bisschen unterschiedlich.
1: Hast du auch Rücksicht genommen auf Sachen, die du gemerkt hast, das hat mir nicht so passt?
0: Ja, auf jeden Fall. Also nur schon zum Beispiel in einer emotionalen Szene, dass man dann vielleicht kein Action macht. Also dass der Schauspieler darf anfangen, wenn er will anfangen. Dass ich mit meinen Schauspielern halt auch rede, was brauchst du von mir? So was ganz einfach. Wie kann ich dir helfen? Dass man, weil eben, das gibt dann einmal das beste Ergebnis. Und wenn man weiss, wie die Leute ticken und alle sind etwas anders, kann man ihnen vielleicht auch den Raum versuchen zu schaffen. So, ja.
1: Wenn ich jetzt auch auf die Kinolandschaft in der Schweiz, Filmlandschaft in der Schweiz schaue, habe ich das Gefühl, in letzter Zeit kommen relativ viele Schweizer Filme raus. Es ist fast ein Boom von Schweizer Filmen. Es gibt kommerzielle Filme, es gibt eben auch mehr Arthouse-Filme und so weiter. Siehst du das auch so? Ist da ein das Aufleben von der Schweizer Filmbranche?
0: Also ich habe jetzt keine Zahlen, aber was ich so spüre, dass es schon so ein bisschen, glaube ich, eine neue Welle gibt so von den Filmemachern von meiner Generation auch, wo vielleicht Filme machen, ohne sich jetzt zu überlegen, ist das jetzt ein Schweizer Film, gefällt das jetzt der Schweizer, sondern etwas Persönliches erzählen und mit dem vielleicht auch ein bisschen universellere Botschaft oder so geben. Also zum Beispiel eben Simon Jacquemet oder die Leute von 8 Horses oder 2:1 Film oder eben auch mein Mann, Dominik Locher.
1: Genau, das ist ja noch spannend, ja. Dass eigentlich ihr zwei, Dominik Locher, dein Mann und du, für die grossen Filme von diesem Sommer quasi verantwortlich sind. Er mit Goliath, der an der Festival sehr gut angekommen ist, und jetzt du mit deinem Film.
0: Ja, also das haben wir nicht so geplant. Amig verschieben sich Termine und jetzt sind wir beide genau mit dem Film halt draussen. Und, ja.
1: Ist man da auch ein bisschen neidisch? Schaut man so auch über, Goliath hat jetzt da eine gute Kritik bekommen, ich will auch.
0: Natürlich will jeder gute Kritik. Aber es ist ja so, dass wir beide sehr intensiv auch beim anderen mitgearbeitet haben und das gibt dann halt so immer das Gefühl von einem Team, oder? Ich habe mich auch sehr mit Goliath, also ich habe dort auch mitgearbeitet und er hat mich auch bei mir auch mitgearbeitet und mich unterstützt und darum hoffen wir natürlich beide, dass beide Filme gut laufen.
1: Also das heisst, ihr redet euch gegenseitig bei den Filmen drei, zeigt euch das Drehbuch, diskutiert, was könnte man besser machen und so weiter?
0: Drei reden nicht, das sind wir beide.
1: Würde er das so auch sagen?
0: Ja. Nein, dreidrehen dürfen wir nicht. Aber es ist sicher so, dass er immer der Erste ist, der mal eine neue Fassung liest und ich auch. Ja.
1: Und das ist befruchtend im Endeffekt?
0: Ja, also wir sind auch sehr unterschiedlich und amig auch findet man, nein, das ist jetzt ein Seich, das stimmt doch nicht und so. Aber trotzdem ist es halt wie so die erste Austauschperson, die da ist. Ja, und das ist schon schön.
1: Ist das manchmal nicht auch ein bisschen viel, dass man sagt,

0: Im Beruflichen redet man über das, zu Hause, im privaten Bereich redet man auch über das. Ist das manchmal nicht ein viel?
1: Ja, ich trenne das eben gar nicht so. Also es ist für mich halt mehr als ein Beruf. Es ist, ich lebe so feste Geschichten und er auch. Und darum könnte ich mir gar nicht vorstellen, wenn er jetzt etwas ganz anderes würde machen und ich könnte am Abend nicht mehr über das reden. Aber vielleicht ist es ein bisschen viel, vielleicht sollten wir mal Ferien machen. So.
0: Ihr habt ja auch eine junge Familie, also zwei Kinder. Das letzte ist gerade erst auf die Welt gekommen in diesem Sommer. In dieser Phase, in der beide Filme an den Festivals sind, das wird stressig oder es klingt mindestens stressig?
1: Ja, ist nicht gerade das beste Timing. Aber wenn die Babys noch so ganz klein sind, ist es eben eigentlich noch einfach. Dann kann man es einfach überall mitnehmen. Also, und der ist auch ganz ein Lieber. Den hat man einfach, den kann man überall mitnehmen. Der schläft.
0: Kommt er manchmal nicht ein bisschen zu kurz, wenn beide so engagiert sind?
1: Nein, die Babys sind einfach so dabei. Der ist auch dabei.
0: Und die Tochter?
1: Die auch.
0: Die ist auch, kommt auch mit. Und ja, sie hat sogar eine kleine Rolle gehabt im Film.
1: Genau,
0: oder?
1: Sie hat bei mir mitgespielt.
0: Ist ganz am Anfang des Films sieht man sie dort. Genau. Hast du sie da müssen überzeugen? Ist sie von sich selber rausgekommen und hat gesagt, ich will jetzt einen Film machen? Wahrscheinlich nicht im Alter von 4, glaube ich.
1: Ja, sie ist gar nicht gern so vor der Kamera und so. Es nimmt jetzt ein bisschen Magie aus dieser Szene, weil ich finde den Anfang sehr schön vom Film, aber sie hat eigentlich zuerst überhaupt keine Lust gehabt, aber wir haben dann schon einen Weg gefunden, wie sie Lust bekommen hat, diese Szene zu machen.
0: Wie? Da würden jetzt alle Eltern wollen jetzt natürlich wissen, wie man das schafft.
1: Sie hat damals noch einen Nuki gehabt und wir haben ganz einfach den Nuki vors Bild gehabt und hat sie den angeschaut. Und
0: das hat
1: so einen schönen Blick gegeben, ja.
0: Wunderbar. Lass mal zwischendurch den nächsten Musiktitel an von dir. Was hast du mitgebracht?
1: Ich habe «Night Call» von Kavinsky. Das war damals von «Drive» der Soundtrack gewesen. Und «Drive» war im Kino, gewesen, wo Dominik Locher und ich, also mein Mann, uns kennengelernt haben. Ja, ist einfach ein gutes Lied.
0: Über das Kennenlernen reden wir nachher gerade noch. Lass mal aber zuerst den Song an.

0: Lisa Brühlmann, Filmerin und Schauspielerin, ist das Gast heute im Doppelpunkt. Du hast vor dem Lied gesagt, zu dem Film hättest du deinen Mann kennengelernt, im Kino. Das heisst, es ist
1: nein,
0: wirklich
1: im,
0: so...
1: Nein, nicht im Kino. Also der Film ist im Kino gelaufen und wir alle haben halt den Soundtrack auf und ab gelöst. Und gerade in dieser Zeit habe ich ihn kennengelernt und wir haben halt das immer zusammen gelöst.
0: Okay, aber hast du nicht im Kino kennengelernt in dem Fall, sondern...
1: Nein, ich habe ihn am Zürich Film Festival an der Opening Night kennengelernt. Mhm. Ja,
0: genau. Und dann hat es gerade auf den ersten Blick gefunkt.
1: Nein, eigentlich nicht. Also wir haben es ein bisschen rumgescherzt und wir haben das schon gut verstanden. Ja, also wir haben so aufs Witz hat er gesagt, hey, komm mit mir nach Hollywood. Und ich habe, es ist schon, natürlich schon spät am Abend gewesen. Und ich habe gesagt, ja, ich will im Fall ein Kind. Ich will jetzt bald ein Kind und so. Und einfach so ein Witz, oder? Und nachher ist er eben wirklich auf Hollywood noch Filmausbildung und wir haben dann eben ein Kind bekommen. Aber dazwischen sind noch ein paar Monate vergangen. Und wir haben
0: ist nicht ganz getroffen. So schnell gekommen?
1: Nein, oder? Nicht so schnell. Ja.
0: Okay. Jetzt sind das Traumpaar von der Schweizer Filmszene.
1: So schön, dass zu hören, dass ihr das alle sagt.
0: Ja, aber es stimmt ja. Ich meine, ihr seid beide erfolgreich jetzt mit euren neuen Filmen, werden hochgejubelt, sind privat glücklich, haben eine Familie. Viel besser könnte das Leben nicht sein, oder?
1: Ja, es ist schon sehr schön im Moment. Es war eben auch eine harte Arbeit dahinter gewesen, oder immer noch. Und darum ist es jetzt auch schön, dass mal die Filme draußen sind. Und, ja.
0: Kann man es jetzt in dem Moment auch ein bisschen geniessen oder geht die harte Arbeit gerade weiter, ununterbrochen?
1: Ja, wir sind beide so, also ich auch so, dass natürlich gerade nach dem Dreh eigentlich, ich habe vor einem Jahr aufgehört drehen und dann ist die Postproduktionsphase gekommen, habe ich schon überlegt, hey, ja, jetzt muss ich aber weiter. Also ja, wir überlegen natürlich schon weiter am nächsten Projekt.
0: Schon bei Spruchreif?
1: Nein, ich kann dir leider nichts Genaueres erzählen, aber wir sind beide am Entwickeln. Ja, genau.
0: Aber Schauspielerei, ist das auch wieder ein Thema? Oder sagst du jetzt, wenn ich die andere Seite hinter der Kamera gesehen habe, jetzt will ich eigentlich nicht mehr vor die Kamera?
1: Also ich gehe ab und zu vor die Kamera, aber natürlich, also ich sehe mich im Moment schon als Regisseurin und das braucht halt auch viel mehr von meiner Energie und von meiner, also irgendwann muss man sich halt auch entscheiden, wo stecke ich jetzt meine Arbeit, meine Energie rein. Und das habe ich mich schon klar für selber Film machen entschieden, aber ich spiele ab und zu immer noch gern. Genau.
0: Und warum lieber jetzt Film machen als Schauspieler? Ich meine, viele Leute sagen ja eben, Schauspieler, das ist so der wirkliche Traumberuf. Man wird bekannt, man sieht einen und so weiter. Das ist das, was man will. Du sagst ja, ich will jetzt eigentlich lieber die andere Seite. Warum das?
1: Also die Schauspieler, die ich kenne, die machen das im Fall nicht, weil sie jetzt berühmt werden. Das ist ein sehr harter Job.
0: Das sagst du immer wieder, dass es sehr ein harter Job ist?
1: Ja, weil weißt, es ist völlig unglamourös. Also, es ist nicht finanziell gut, nicht gut bezahlt. Wenn man es richtig macht, dann gibt man sehr viel von sich rein. Oder?
0: Also würdest du deiner Tochter nicht unbedingt empfehlen?
1: Nein,
0: obwohl
1: nicht.
0: Sie jetzt selber vor Kamera gezerrt hast.
1: Ah ja, das ist jetzt nur ein kleiner. Das ist jetzt nicht. Ja, das ist nur ganz kurz und so. Ja, aber nein, warum ich selber Film mache? Ja, weil halt. Für mich ist es der schönste Beruf, den ich mir vorstellen kann. Man kann sich, wenn du Drehbuch schreibst, dann ist ja wie alles möglich. Man kann die Welt so darstellen oder etwas erzählen, was es vielleicht gar nicht gibt. Oder wie man die Welt sehen will. Also man kann sich alles imaginieren. Und nachher geht es halt um die Umsetzung. Also auch schon die verschiedenen Etappen beim Film machen, dass es so unterschiedliche Etappen sind, das gefällt mir halt sehr. Und alles, was ich in der Schauspielerei gelernt habe, kann ich auch weiter brauchen. Also eben die Arbeit mit den Schauspielern, das macht mir sehr viel Spass. Und ja, auch das Technische, also einfach der ganze Prozess ist ja, sehr. Wenn man nachher sieht, hey, wow, es kommt wirklich so raus, wie man sich am Anfang...
0: Dann bist du auch stolz auf das Produkt,
1: ja, das ist einfach ein schönes Gefühl, um zu sehen, hey, ja, es hat wirklich irgendwie so funktioniert und es berührt die Menschen. Das ist schön.
0: Dein neuer Film ist eher Richtung Drama natürlich. Es hat zum Teil lustige Szenen drin, wo man muss lachen. Ist das etwas, was du sagst, das ist auch das Genre, das ich gerne weitermache? Oder Meine, gespielt hast du ja zum Teil Miss Massacre, ist ja eher etwas Lustiges. Kannst du dir das auch vorstellen, eher fröhliche, lustige Filme zu machen?
1: Also ich kann mir sehr gute Komödie vorstellen. Komödie ist halt wirklich auch sehr schwierig. Also es muss gut sein, es muss der richtige Humor sein. Und ich glaube, ich kann schon auch ein komisches... Also eben, also ich finde, es hat ein paar lustige Szenen drin, auch bei Blue My Mind. Ich kann mir das schon vorstellen, dass es auch ja, mal eine Komödie gibt. So, ja.
0: Jetzt, wir haben vorhin mal über das Schweizer Filmschaffen geredet. Da ist jetzt, hängt ja auch immer so ein Damoklesschwert drüber mit der No-Bilag-Initiative. Es haben sich viele Leute dazu schon geäussert, auch Filmemacher. Wie ist deine Meinung? Ja, ist klar.
1: Ich habe mich auch schon geäussert. Ist natürlich klar. Also ohne das Schweizer Fernsehen, oder sie unterstützen ja auch das Filmschaffen und da sind wir angewiesen darauf. Also das ist, ja, für mich ist das klar, dass man die ablehnen
0: sollte. Aber kannst du nachvollziehen, dass es Leute gibt, die finden, hey, die Beilaggebühren, die nerven uns eher?
1: Es ist halt einfach so der Gedanke eben von, ah, das brauche ich gar nicht. Und das ist halt sehr asozial. Eigentlich, oder? Also, weil so funktioniert ja auch unsere, also die Schweiz, oder? Dass man, ich habe auch kein Auto und es hat Autobahnen, also dass man halt auch investiert dort, wo man es halt nicht direkt den Anspruch hat oder das nicht gerade benutzt.
0: Aber was würde das bedeuten für die Filmlandschaft Schweiz, wenn jetzt
1: ein Audio durchkommt? Es wäre ein grosser Einschnitt. Es wären auch sehr viele Jobs daran hängen. Also es wäre natürlich verheerend.
0: Machen wir nochmal einen nächsten Song. Was hast du da noch mitgebracht?
1: Genau, jetzt habe ich ein Lied aus dem Soundtrack von unserem Film, von Blue My Mind. Get On heisst das. Und das ist auch von Thomas Kuratli. Und toller Song.

0: Filmemacherin Lisa Brühlmann ist zu Gast im Doppelpunkt. Wenn man über Filmmachen redet, über Hollywood redet, dann gibt es im Moment ja eigentlich nur ein Thema. Die Sexismusvorwürfe, die Vergewaltigungsvorwürfe, Harvey Weinstein, Kevin Spacey, jetzt der neueste Fall. Ist das Filmbusiness wirklich so schlimm, wenn man hört? Oder sind das Einzelfälle?
1: Also, nein, ich glaube das diesen Frauen auf jeden Fall. Und das ist natürlich schrecklich. In der Schweiz ist es eine ganz andere Geschichte. Wir haben eine ganz andere Struktur. Eben, wir haben die Förder. Wir haben nicht eine Person, die so mächtig ist. Es gibt nicht Produzenten, die diese Art von Macht haben. Darum ist das, da wäre es wahrscheinlich nicht möglich.
0: Ich habe aber auch schon mit Leuten aus der Filmszene angeredet, die klar sagen, es ist völlig anders als in den USA, aber auch da gibt es zum Teil Fälle, wo man an Grenzen oder über Grenzen ausgeht, was gerade Belästigung, Sexismus und so weiter anbelangt. Da gäbe es auch Leute, die das versuchen auszunutzen. Hast du nie so etwas solche Erlebnisse gehabt?
1: Nein, ich könnte es mir auch gar nicht vorstellen von den Leuten, die ich kenne. Es ist als Frau, oder gerade als ich noch jünger war, habe ich sehr viel Belästigung, also sexuelle Belästigung, einfach so im Alltag, sei es im Tram, Sex und etwas, also wirklich viel. Aber der Film oder die Filmwelt gerade in der Schweiz war jetzt für mich immer eher ein Ort gewesen, wo ich Respekt erfahren habe. Also gerade jetzt als Regisseurin. Als Schauspielerin muss ich mal überlegen, aber nein, auch nicht, nein.
0: Das ist ja schön, wenn es das in der Schweiz so nicht gibt. Man fragt sich immer auch ein bisschen, wie soll man jetzt mit dem umgehen aus den USA? Ich meine, klar, verurteilen, das ist völlig klar, aber das Filmschaffen jetzt von Kevin Spacey zum Beispiel, wo ein begnadeter Schauspieler ist, darf ich das überhaupt noch gut finden, jetzt wo man weiss, was dort vorgefallen ist? Wie gehst du mit solchen Sachen um?
1: Ja, das ist eine schwierige Frage. Beim Kevin Spacey finde ich, wieso, er spielt ja auch das. Also seine Figur ist ja auch.
0: Aber das entschuldigt sie ja natürlich nicht, oder was er gemacht hat.
1: Nein, natürlich nicht. Und ich finde das, ja, es ist, man sieht, das ist ein bisschen das Umdenken, weil noch vor wenigen Jahren hat man das nie wegen dem abgesetzt.
0: Also eben House of Cards wird abgesetzt aus anderen Filmen, aus dem Ridley Scott-Film «Alles gilt der Welt» wird er jetzt rausgeschnitten, offenbar.
1: Okay.
0: Man schaut dort, dass man kann die Sachen nachdrehen kann.
1: Ja.
0: Ist noch heftig.
1: Es ist noch heftig, ja, aber es ist sicher so ein Zeichen, richtig, dass man das halt nicht mehr akzeptiert oder dass einem nicht einen Freipass gibt, sich irgendwie so zu verhalten.
0: Aber hat man das gewusst in der Branche? Du hast gesagt, die sind ja auch schnell zu Hollywood gewesen, Dominik Loch, und du, hat man das gewusst in der Branche, dass dort so Sachen passieren?
1: Also so sind wir im Fall dort nicht drin, nein. Also irgendwie hat es mich halt nicht überrascht, weißt du, als ich das gelesen habe. Irgendwie ist es wie gesagt, aha, ja klar. Also, obwohl es natürlich grusig und schrecklich und so ist, aber es hat mich nicht so überrascht und das ist natürlich schon so ein bisschen schade, wenn man denkt, hey nein, es kann doch nicht sein, dass jemand so mächtig ist und das so ausnützt.
0: Gibt das einen nachhaltigen Schaden der Filmbranche, hast du das Gefühl?
1: Ich glaube nicht, es gibt einen Schaden. Ich glaube, es ist eine Chance jetzt.
0: Dass man aufräumen kann und endlich wieder neu starten. Obwohl, da habe ich halt schon eine Frage. Ich meine, Bill Cosby, weiss man, hat auch Sachen gemacht. Ja. Der wird nicht aus der Oscar-Jury rausgehört, zum Beispiel. Genau, die sind immer noch hoch angesehene Leute. Offenbar greift man doch nicht bei allen so durch. Das ist eigentlich unglaublich.
1: Ich bin da nicht an den Hebel.
0: Du würdest durchgreifen.
1: Nein, ich meine, es ist eine schwierige Frage. Oder? Weil dann hast du einerseits das Werk und es sind sehr gute Filme, aber eben muss man dann die Person auch noch jetzt die ganze Zeit, muss man die ganze Zeit ehren und so, das vielleicht dann nicht.
0: Vielleicht auch nicht mehr an Filmfestivals und so weiter einladen. Das wäre ja auch ein gutes Zeichen, das ich würde begrüßen, wenn das passieren würde, oder? Dass man die jetzt wirklich schneidet.
1: Ja, also ich...
0: Neben der juristischen Aufarbeitung natürlich.
1: Ja, genau. Also eben, man muss dann auch überlegen, oder wer ist jemand schon verurteilt worden und hat die Strafe abgesessen, dann finde ich, kann man sagen, okay, er hat zwar etwas Schreckliches gemacht, aber er ist bestraft worden und quasi im Sinne von wieder in der Eingliederung in die Gesellschaft ist auch okay, so, darf jetzt weiter Film machen oder so, wenn das einfach nicht passiert und alle...
0: Und über Jahrzehnte hinweg die solche Vorfälle passieren. Ich meine, das ist ja dann doch eine grosse Dimension insgesamt.
1: Ja, also ich finde eigentlich schon, man müsste die Person dann nicht auch noch ehren.
0: Reden wir noch über etwas Erfreuliches gegen den Schluss. Deine Familie, du hast gesagt, glücklich. Kannst du jetzt noch ein mehr Zeit dann mit der Familie verbringen? Habt ihr noch irgendwie Ferien geplant, nachdem jetzt der Kinostart durchgegangen ist? Oder wie sieht das aus?
1: Vielleicht lässt uns ja irgendjemand ein, die Ferien.
0: Läuft es finanziell so schlecht, dass wir eingeladen werden?
1: Das ist hart. Aber es läuft schon. Nein, es geht schon. Es geht jetzt aufwärts. wir sind halt beide, wir arbeiten unglaublich gern und viel. Wir haben im Fall wirklich, wir müssen mal in die Ferien. Ja, das machen wir dann nächstes Jahr.
0: Gibt es ein Traumziel?
1: Ich fände es so schön, einfach wieder mal irgendwie das Meer, aber in Europa. Also ich schaue auch, dass ich nicht so viel fliege und so. Ja.
0: Jetzt läuft dein Film seit dem Donnerstag. Mhm. Wie lange läuft er noch in den Kinos, weißt du das?
1: Das ist eine gute Frage. Also Kinobetreiber entscheiden das ja selber und schauen dann einfach immer von Woche zu Woche, wie viele Leute kommen und dann entscheiden sie, ob es dort drin bleibt. Und
0: also es ist wirklich so, du musst auch schauen, dass immer viele Leute ins Kino gehen, sonst wird er von einer Woche auf die andere abgesetzt.
1: Ja, es kann schon sein, ja. Also ja, klar, ich meine, wenn ein Film im Kino schon niemand geht, dann wird er halt abgesetzt. Und darum hoffen wir schon, dass jetzt die Leute schauen gehen. Wäre schön. Es ist das richtige Wetter.
0: Was ist das Ziel von dir, wie viele Eintritt?
1: Aha, mein Ziel. Ja, es wäre schön, irgendwie 10'000 zu haben. Mal schauen. Es ist viel, es tönt so wenig, aber es wäre natürlich viel, aber hoffen wir es mal.
0: Ich wünsche dir natürlich, dass 10'000 oder auch noch mehr kommen. Mhm. Ich habe den Film selber gesehen, ist wirklich ein sehenswerter Film. Gehen Sie ins Kino. Danke vielmals, dass du da warst im Doppelpunkt, Lisa Brühlmann. Dein letzter Song, Badem Dochsner, Scharlachrot, ja, warum das?
1: Das ist auch für meinen Mann, für den Dominik Locher.
0: Wunderbar. Hören wir gerade an. Ihnen, liebe Zuhörer, danke für Ihr Interesse. Den nächsten Doppelpunkt gibt es hier in einer Woche wieder auf Radio 1, dann auch wieder mit dem Roger Schawinski. Ich wünsche noch ganz einen schönen Sonntag. Am Mikrofon verabschiedet sich Jan von Doppel. 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